0: Hamburg-Eidelstedt gesperrt wegen der Nachtbaustelle. Bis um 5. Passen Sie gut auf, kommen Sie gut an.
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0: Mein Name ist Anders, Romy Anders, und Sie hören die ARD-Hitnacht. Und das ist gut so. Eine schöne Zeit mit uns.

0: Wer ist gerade wo im Urlaub? Das ist unsere heutige Frage in der ARD-Hitnacht. Wir wünschen eine schöne Nacht, ihr lieben Nachtschwärmer und Frühaufsteher. Und wir danken an dieser Stelle mal ganz, ganz herzlich. Dankeschön für all eure lieben Anrufe. Wer ist denn jetzt dran? Hallo?
1: Ja, hallo Moni. Ich fahre zwar nicht in Urlaub, aber ich bin gerade unterwegs nach Hause von den Bregenzer Festspielen, von einer wundervollen Aufführung von La Traviata. Und ich bin immer noch ganz erfüllt von dieser herrlichen Inszenierung und der wunderschönen Musik. Und ja, bin jetzt auf dem Weg nach München, nach mir zu Hause. Schönen Abend noch und komm gut durch die Nacht. Tschüss, deine Renate.
0: Die Renate, danke schön, Renate. Wir grüßen ganz herzlich München aus der ARD-Hitnacht.

Achtung Autofahrer, leider ist er noch immer aktuell der Falschfahrer auf der A94 München-Passau. Zwischen Lengendorf und Heltenstein, äußerste Vorsicht, Ihnen kommt ein Falschfahrer entgegen. Falschfahrer A94 München-Passau zwischen Lengendorf und Heltenstein. Äußerst rechts fahren, nicht überholen.

0: 2.30 Uhr, es ist halb drei. Der Verkehrsservice in der ARD-Hitnacht. Es gibt eine Entwarnung, A94 München-Passau. Kein Falschfahrer mehr zwischen Lengdorf und Heltenstein. Das ist schon mal Goodie. Dann haben wir noch die A3 Köln Richtung Oberhausen. Die Strecke ist ja zwischen dem Kreuz Breitscheid und dem Kreuz Kaiserberg gesperrt wegen Reparaturarbeiten. Noch eine halbe Stunde wahrscheinlich. Die A23 Hamburg Richtung Heide ist zwischen dem Dreieck Hamburg Nordwest und Hamburg Eidelstedt wegen der Nachtbaustelle gesperrt bis um 5.
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0: Wir halten Sie wach. Wir halten Sie bei Laune. Wir wünschen einen guten Nachtdienst, wenn Sie arbeiten müssen, oder eine gute Fahrt, wenn Sie unterwegs sind. Ihr ARD-Hitnacht-Team. Ich bin Romy Anders. Hi.

Die drei schönsten Worte, die nur heute und jetzt gelten, die lauten: Morgen ist Wochenende. Hey, ist doch herrlichst. Wochenende. Was für ein schönes Wort.

0: Kingston Town, UB40 in der ARD-Hitnacht. Heute Urlaubsfrage. Das heißt, waren Sie schon, sind Sie vielleicht gerade oder haben Sie es noch vor, demnächst in den Urlaub zu starten? Und wenn ja, wo? Oder wie stehen Sie mit dem Thema Urlaub in Verbindung? 0800 80 80 110. Hallo, die Rumi hier.
1: Also zum Thema Urlaub kann ich jetzt auch nur mittelbar etwas beitragen. Okay. Aber ich habe jetzt die Schicht am Flughafen hinter mir und habe heute auf jeden Fall dafür gesorgt, dass wahrscheinlich an die 1000 Menschen oder mehr in den Urlaub geflogen sind oder wieder zurückgekommen sind. Und das, was mich durch die Nacht bringt, ist natürlich die ARD-Hitnacht.
0: Das ist aber genau richtig gesagt. Und schon, wenn man schon selber keinen Urlaub hat, dafür sorgen, dass wenigstens andere gut in den Urlaub reinkommen oder wieder heimkommen aus dem Urlaub. Danke fürs Erzählen an der 0800 80 80 110.

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1: Um 3 Uhr mit Juliette Groß. Deutschland steht vor einer neuen Hitzewelle. In zahlreichen Regionen werden Temperaturen von mehr als 35 Grad erwartet. Die Trockenheit macht seit Wochen Probleme, zum Beispiel in der Landwirtschaft. Aus der Nachrichtenredaktion Thorsten Lange.
2: Der Deutsche Bauernverband rechnet mit starken Ernteeinbußen bis hin zu Totalausfällen. Bauernpräsident Rugwied geht von einer unterdurchschnittlichen Ernte vor allem bei Weizen und Raps aus. Besonders kritisch sei die Lage im Süden, sagte Rugwied im Redaktionsnetzwerk Deutschland. Zunehmende Probleme auch bei der Schifffahrt. Am Rhein werden heute neue Pegeltiefstände erwartet. Schon gestern Abend hat die Trockenheit für Chaos auf der A1 zwischen Hamburg und Bremen gesorgt. Am Seitenstreifen brach ein Feuer aus und die Flammen griffen auf ein angrenzendes Waldgebiet über.
1: Der Iran hat nach Angaben der Vereinigten Arabischen Emirate 2 Schiffe in der Straße von Hormus angegriffen. Laut dem Außenministerium in Abu Dhabi gehören sie zum staatlichen Ölkonzern ADNOC. Die Emirate kritisierten das iranische Vorgehen scharf und sprachen von Piraterie. Dies sei eine unmittelbare Bedrohung für die Stabilität der Region und für die weltweite Energiesicherheit. Die Kontrolle über die Straße von Hormus ist einer der größten Streitpunkte zwischen den USA und dem Iran im Bemühen um ein mögliches Kriegsende. US-Präsident Trump hat Zölle auf die Einfuhr von Drohnen und deren Bauteile verhängt. Nach Angaben des Weißen Hauses werden Drohnen unter anderem aus EU-Staaten, der Schweiz oder Japan mit 15% Abgaben belegt. Für besonders große oder sicherheitsrelevante Fluggeräte sollen 100% Zoll erhoben werden. Als Begründung hieß es, die USA seien zu abhängig von ausländischen Anbietern. Bei der Leichtathletik-EM in England hat das deutsche Team mehrere Medaillen geholt. Höhepunkt war der Doppelsieg der Zehnkämpfer Neugebauer und Kaul. Aus Birmingham, Claudia Hogestraat.
3: Wie Leon Neugebauer im Schlussspurt im Rennen über die 1500 Meter über die Ziellinie getaumelt ist und damit seinen Vorsprung auf Niklas Kaul gerettet hat, das war schon sensationell. Und damit hat er sich zu Europas König der Athleten gekrönt, sein zweiter großer Titel nach WM-Gold im vergangenen Jahr. Silber ist auch für Niklas Kaul ein ganz toller Erfolg, aber auch die 3000 Meter Hindernis waren spektakulär. Gesa Krause mit ihrem dritten EM-Titel vor ihrer Teamkollegin Olivia Gürt auf Platz 3. Und für den perfekten Abschluss hat dann noch Henrik Jansen gesorgt mit Bronze im Diskuswurf.
1: Das waren die Nachrichten. Das Wetter in Deutschland. Tagsüber sonnig und trocken, Höchstwerte 31 bis 38 Grad, an der See etwas kühler. Am Samstag viel Sonne, auch Wolken, später von Westen her Schauer und Gewitter. Es ist gleich 3.03 Uhr.
4: Sie hören den Verkehrsservice in der ARD-Nacht. Die A3 Köln Richtung Oberhausen ist zwischen dem Kreuz Breitscheid und Kreuz Kaiserberg gesperrt wegen Reparaturarbeiten. Und die A3 Oberhausen Richtung Köln ist zum Kreuz Hilden gesperrt nach einem Unfall. Der Verkehr wird auf die A46 abgeleitet. Die A23 Hamburg Richtung Heide ist zwischen dem Dreieck Hamburg Nordwest und Hamburg Eidelstedt wegen einer Nachtbaustelle bis um 5 gesperrt.
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4: Aus Thüringen, aus dem schönen Erfurt, aus den Studios von MDR Thüringen senden wir in dieser Woche die ARD-Hitnacht. Mein Name ist Rumi

0: très bon. Allez-y. Bonjour Deutschland. Guten Morgen. Grüße aus der ARD Hitnacht.
1: Guten Morgen, Romy.
0: Morgen.
1: Schöne Grüße hier von Deutschlandstraße.
0: Ja.
1: Hier spricht der Nachtpilot aus Aachen.
0: Okay.
1: Aachen Stadt Allendorf Express. Ich wünsche allen Fahrern, die unterwegs sind, eine angenehme Tour und allzeit Schrott, Knitter und gebührenfreie Fahrt.
0: Das ist aber sehr nett. Danke für den Anruf. 0800 80 80 110. Die ARD Hitnacht. Jetzt sind Musik von Peter Maffay. Ich will bei dir sein.

Ihr lieben Nachtschwärmer, ihr lieben Frühaufsteher, je später die Nacht, desto seltsamer mitunter, nicht alle, aber mitunter die Nachrichten, die uns hier in der ARD-Hitnacht erreichen. Da schreibt Harry aus Bremen: Moin, na du, heißt das nun Nachtbaustelle oder heißt das Nacktbaustelle? Lol und Lach, Punkt, Punkt, Punkt. Harry, ihr in Bremen, ihr seid echt noch gut drauf jetzt, nach drei mitten in der Nacht. Also gegen eine Nacktbaustelle hätte ich persönlich überhaupt nichts einzuwenden. Denn in einer Nacht, in einer Nackt- und Nebelaktion Dinge wieder in Ordnung zu bringen, das hat durchaus was Befreiendes. Black, Wonderful Life. Eine schöne Nacht.

0: Es ist kurz vor 3:30. Der Verkehrsservice in der ARD-Hitnacht. Die A23 Hamburg Richtung Heide ist zwischen dem Dreieck Hamburg Nordwest und Hamburg Eidelstedt wegen einer Nachtbaustelle bis um 5 gesperrt. A81 Stuttgart-Singen, der Schönbuchtunnel, ist wegen eines Feuerwehreinsatzes in beiden Richtungen gesperrt. So viel von unserer Seite. Ihnen wünschen wir eine gute Fahrt und ein baldiges Ankommen.
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0: Mit Romy Anders. Grüß Sie. Hi.

Es ist kurz nach 4:30. Willkommen im Freitag, heute der 14. August, fast Wochenende. Willkommen in der ARD-Hitnacht und einen wunderschönen guten Morgen.

0: Liebe Nachtschwärmer und ihr lieben Frühaufsteher, wir haben doch in der ARD-Hitnacht nach Ihren Urlaubsplänen gefragt. Also wir wollten wissen, waren Sie schon im Urlaub, fahren Sie noch oder wie ist es? 0800 80 80 110. Guten Morgen.
1: Guten Morgen, Romy.
0: Hey, hey, hey.
1: Also ich bin im Salon Zeitungsbotin. Mhm. Ich habe ab 24. August Urlaub. Wir machen Tagestouren. Am 2. wird fahren wir nach Hamburg, eine Tagestour mit dem Zug.
0: Ja, das ist doch ein Plan. Cool. Und noch jemand? Hallo?
2: Schöne Grüße aus dem Outback aus Australien. Macht da gerade ein Kumpel Urlaub.
0: Ja.
2: Wir sind gerade im Outback. Super geiles Wetter hier und wir hören euch über Satellitenradio. Ist mega geil. Tolle Musik habt ihr.
0: Na, dankeschön. Wir grüßen Australien und überhaupt grüßen wir alle. Denn die alte Hitnacht ist Radio für alle. Wir sind total international. Yes.

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Christian und Claudia haben uns geschrieben. Hallo Romy, wir sind gerade auf dem Weg vom Urlaub zurück nach Thüringen, Jena, und freuen uns, euch Vertraute bereits am Flughafen in München gehört zu haben. So begleitest du uns bis nach Hause. Montag geht dir dann die Schule wieder los. Stimmt, in Mitteldeutschland zumindest. Aber, noch sind Sommerferien. Und außerdem heute Freitag, das Wochenende steht an. Reden wir noch nicht von Schule. Schöne Nacht mit der ARD-Hitnacht.

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1: Um 4 Uhr mit Juliette Groß. Der Deutsche Bauernverband befürchtet massive Ernteeinbuße wegen der anhaltenden Trockenheit. Das könne bis zum Totalausfall in manchen Bereichen gehen, sagt der Präsident Rugwied dem Redaktionsnetzwerk Deutschland. Aus der Nachrichtenredaktion Simone Kienzle.
2: Bei Weizen und Raps gehen die Landwirte davon aus, dass die Ernte überall unter dem Durchschnitt bleibt. Und auch für die Herbstkulturen zeichnen sich laut Bauernpräsident Rugwied schon Einbrüche ab. Im Norden habe es noch manchmal geregnet, aber in Süddeutschland könne der Ertrag ganz ausfallen. Betroffen sind da zum Beispiel Kartoffeln, Gemüse oder Zuckerrüben. Und jetzt schon gibt es das Problem, dass keine Futterpflanzen für die Tiere mehr nachwachsen. Zuvor hatte Rugwied bereits kurzfristige Unterstützung aus der Politik gefordert, etwa EU-Hilfe früher auszuzahlen oder die Steuern auf Diesel zu senken.
1: Der Iran hat nach Angaben der Vereinigten Arabischen Emirate 2 Schiffe in der Straße von Hormus angegriffen. Laut dem Außenministerium in Abu Dhabi gehören sie zum staatlichen Ölkonzern ADNOC. Die Emirate kritisierten das iranische Vorgehen scharf und sprachen von Piraterie. Dies sei eine unmittelbare Bedrohung für die Stabilität der Region und für die weltweite Energiesicherheit. Die Kontrolle über die Straße von Hormus ist einer der größten Streitpunkte zwischen den USA und dem Iran im Bemühen um ein mögliches Kriegsende. US-Präsident Trump hat Zölle auf die Einfuhr von Drohnen und deren Bauteile verhängt. Nach Angaben des Weißen Hauses werden Drohnen unter anderem aus EU-Staaten, der Schweiz oder Japan mit 15% Abgaben belegt. Für besonders große oder sicherheitsrelevante Fluggeräte sollen 100% Zoll erhoben werden. Als Begründung hieß es, die USA seien zu abhängig von ausländischen Anbietern. Bei der Leichtathletik-EM in England hat das deutsche Team mehrere Medaillen geholt. Höhepunkt war der Doppelsieg der 10-Kämpfer Neugebauer und Kaul. Aus Birmingham Claudia Hogestraat.
3: Wie Leo Neugebauer im Schlussspurt im Rennen über die 1500 Meter über die Ziellinie getaumelt ist und damit seinen Vorsprung auf Niklas Kaul gerettet hat, das war schon sensationell. Und damit hat er sich zu Europas König der Athleten gekrönt, sein 2. großer Titel nach WM-Gold im vergangenen Jahr. Silber ist auch für Niklas Kaul ein ganz toller Erfolg, aber auch die 3000 Meter Hindernis waren spektakulär. Gesa Krause mit ihrem 3. EM-Titel vor ihrer Teamkollegin Olivia Gürt auf Platz 3. Und für den perfekten Abschluss hat dann noch Henrik Jansen gesorgt mit Bronze im Diskuswurf.
1: Das waren die Nachrichten. Das Wetter in Deutschland. Tagsüber sonnig und trocken, Höchstwerte 31 bis 38 Grad, an der See etwas kühler. Am Samstag viel Sonne, auch Wolken, später von Westen her Schauer und Gewitter, 21 bis 38 Grad. Es ist 4.03 Uhr.
4: Und hier ist der Verkehrsservice in der ARD Hitnacht. Die A23 Hamburg Richtung Heide ist zwischen dem Dreieck Hamburg Nordwest und Hamburg Eidelstedt gesperrt wegen der Nachbaustelle. Noch eine Stunde bis um 5. Und die A81 Stuttgart Singen, der Schönbuchtunnel, ist wegen eines Feuerwehreinsatzes in beiden Richtungen gesperrt.
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4: Heute hören Sie die ARD-Hitnacht etwas anders. Mit mir. Ich bin Romy Anders und grüß Sie. Hi.

Die ARD-Hitnacht mit einer Gefahrendurchsage für Hürtgenwald Gay. Aufgrund einer Brandausbreitung des Waldbrandes in Hürtgenwald, welche sich auf den Ortsteil Gay, also G-E-Y, zubewegt, ist der Ortsteil Gay sofort zu evakuieren. Eine Anlaufstelle wird in der Grundschule Straß eingerichtet. Es gibt eine Gefahrendurchsage für Hürtgenwald Gay oder Gay. Aufgrund einer Brandausbreitung des Waldbrandes in Hürtgenwald, welche sich auf den Ortsteil Gay zubewegt, ist dieser Ortsteil sofort zu evakuieren. Eine Anlaufstelle wird in der Grundschule Straß eingerichtet.

Nacht mit einer Gefahrendurchsage. Es geht um die Ausbreitung eines Waldbrandes in der Ortslage Hörtgenwald Gey, also G-E-Y geschrieben. Aufgrund eines großen Waldbrandes in Hörtgenwald, welcher sich auf den Ortsteil Gey zubewegt, ist dieser Ortsteil sofort zu evakuieren. Eine Anlaufstelle wird in der Grundschule Straß eingerichtet. Handlungsempfehlung: Meiden Sie das betroffene Gebiet, klar. Achten Sie auf die Durchsagen von Polizei und Feuerwehr. Folgen Sie den Anweisungen der Einsatzkräfte. Verlassen Sie sofort das betroffene Gebiet. Bereiten Sie sich auf eine Evakuierung vor.

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0: Es ist kurz nach 5:30. Guten Morgen. Die ARD hit nach zunächst mit einer Gefahrendurchsage. Es geht um die Ausbreitung eines Waldbrandes in der Ortslage Hörtgenwald-Gai. Aufgrund eines großen Waldbrandes in Hörtgenwald, welcher sich auf den Ortsteil Gai zubewegt, ist dieser Ortsteil sofort zu evakuieren. Eine Anlaufstelle wird in der Grundschule Straß eingerichtet. Handlungsempfehlung: das betroffene Gebiet meiden. Auf die Durchsagen von Polizei und Feuerwehr sind natürlich zu achten. Folgen Sie den Anweisungen der Einsatzkräfte. Dann haben wir die A23 Hamburg Richtung Heide. Die Strecke ist zwischen dem Dreieck Hamburg Nordwest und Hamburg Eidelstedt gesperrt wegen der Nachtbaustelle bis 5:00. Und die A81 Stuttgart-Singen, der Schönbuchtunnel, ist wegen eines Feuerwehreinsatzes in beiden Richtungen gesperrt.
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0: Mit Romy Anders. Grüß Sie, hi. Einen guten Start in den Freitag.

0: Nacht hier, 4.40 Uhr. Einen schönen guten Morgen wünschen wir. Sie können uns gerne Nachricht hinterlassen, ne? An der 0800 80 80 110. Guten Morgen.
1: Ja, hallo zusammen, hier ist der Gregor. Ich bin mit meinem Gaslaster unterwegs, um Kunden zu beliefern und möchte an dieser Stelle mal ein ganz großes Dankeschön an die Einsatzkräfte loswerden, die zurzeit in Hürtgenwald bei dem großen Waldbrand zugange sind, ihre Freizeit, ihre Gesundheit opfern, um uns zu helfen. Jungs, weiter so. Vielen, vielen Dank für euren Einsatz.
0: Dankeschön für Ihren Anruf. Wir haben eine amtliche Gefahrendurchsage für Hürtgenwald-Gai aufgrund einer Brandausbreitung des Waldbrandes in Hürtgenwald, welche sich eben auf den Ortsteil Gai zubewegt. Ist dieser Ortsteil sofort zu evakuieren? Eine Anlaufstelle wird in der Grundschule Straß eingerichtet und das heißt, verlassen Sie sofort das betroffene Gebiet. Nehmen Sie das Notwendigste mit, insbesondere Ausweise, Bargeld. Folgen Sie den Anweisungen der Einsatzkräfte. Ganz wichtig.

Angel, Lionel Richie, Werte-Nachtschwärmer, liebe Frühaufsteher. Wir steuern auf 5 zu. Noch hören Sie hier die ARD-Hitnacht. Wir wünschen einen schönen Freitag und einen wunderschönen guten Morgen. Jetzt mit Graceland, Paul Simon, Lieblingshits in der ARD-Hitnacht.

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1: Um 5 Uhr mit Juliette Groß. Der Deutsche Bauernverband befürchtet massive Ernteeinbuße wegen der anhaltenden Trockenheit. Das könne bis zum Totalausfall in manchen Bereichen gehen, sagt der Präsident Hugwied dem Redaktionsnetzwerk Deutschland. Aus der Nachrichtenredaktion Simone Kinzle.
2: Bei Weizen und Raps gehen die Landwirte davon aus, dass die Ernte überall unter dem Durchschnitt bleibt. Und auch für die Herbstkulturen zeichnen sich laut Bauernpräsident Rugwied schon Einbrüche ab. Im Norden habe es noch manchmal geregnet, aber in Süddeutschland könne der Ertrag ganz ausfallen. Betroffen sind da zum Beispiel Kartoffeln, Gemüse oder Zuckerrüben. Und jetzt schon gibt es das Problem, dass keine Futterpflanzen für die Tiere mehr nachwachsen. Zuvor hatte Rugwied bereits kurzfristige Unterstützung aus der Politik gefordert, etwa EU-Hilfe früher auszuzahlen oder die Steuern auf Diesel zu senken.
1: Der Iran hat nach Angaben der Vereinigten Arabischen Emirate 2 Schiffe in der Straße von Hormus angegriffen. Laut dem Außenministerium in Abu Dhabi gehören sie zum staatlichen Ölkonzern ADNOC. Die Emirate kritisierten das iranische Vorgehen scharf und sprachen von Piraterie. Dies sei eine unmittelbare Bedrohung für die Stabilität der Region und für die weltweite Energiesicherheit. Die Kontrolle über die Straße von Hormus ist einer der größten Streitpunkte zwischen den USA und dem Iran im Bemühen um ein mögliches Kriegsende. US-Präsident Trump hat Zölle auf die Einfuhr von Drohnen und deren Bauteile verhängt. Nach Angaben des Weißen Hauses werden Drohnen unter anderem aus EU-Staaten, der Schweiz oder Japan mit 15% Abgaben belegt. Für besonders große oder sicherheitsrelevante Fluggeräte sollen 100% Zoll erhoben werden. Als Begründung hieß es, die USA seien zu abhängig von ausländischen Anbietern. Bei der Leichtathletik-EM in England hat das deutsche Team mehrere Medaillen geholt. Höhepunkt war der Doppelsieg der 10-Kämpfer Neugebauer und Kaul. Aus Birmingham, Claudia Hogestraat.
3: Wie Leon Neugebauer im Schlussspurt im Rennen über die 1500 Meter über die Ziellinie getaumelt ist und damit seinen Vorsprung auf Niklas Kaul gerettet hat, das war schon sensationell. Und damit hat er sich zu Europas König der Athleten gekrönt, sein 2. großer Titel nach WM-Gold im vergangenen Jahr. Silber ist auch für Niklas Kaul ein ganz toller Erfolg, aber auch die 3000 Meter Hindernis waren spektakulär. Gesa Krause mit ihrem 3. EM-Titel vor ihrer Teamkollegin Olivia Gürt auf Platz 3. Und für den perfekten Abschluss hat dann noch Henrik Jansen gesorgt mit Bronze im Diskuswurf.
1: Das waren die Nachrichten. Das Wetter in Deutschland. Tagsüber sonnig und trocken, Höchstwerte 31 bis 38 Grad, an der See etwas kühler. Am Samstag viel Sonne, auch Wolken, später von Westen her Schauer und Gewitter. Es ist 5.03 Uhr.
4: Und hier ist der Verkehrsservice in der ARD-Hitnacht. Wir haben eine amtliche Gefahrendurchsage, und zwar für Hörtgenwald-Gai. Aufgrund einer Brandausbreitung des Waldbrandes in Hörtgenwald, welcher sich auf den Ortsteil Gai zubewegt, ist dieser Ortsteil sofort zu evakuieren. Eine Anlaufstelle wird in der Grundschule Straße eingerichtet. Es heißt, verlassen Sie sofort das betroffene Gebiet und nehmen Sie nur das Notwendigste mit, insbesondere Ausweise, Bargeld. Folgen Sie den Anweisungen der Einsatzkräfte. Bedecken Sie Mund und Nase mit einem improvisierten Atemschutz, Stofftuch zum Beispiel. Und sollten Sie persönlich Hilfe benötigen, so heißt es, melden Sie sich unter der Rufnummer 02429 3090. Nochmal 02429 3090. Blockieren Sie nicht den Notruf der Feuerwehr und der Polizei. So, das war unsere Gefahrendurchsage. Ansonsten auf den Straßen haben wir sonst überhaupt nichts weiter. Passen Sie gut auf, seien Sie achtsam, bleiben Sie wach, kommen Sie gut und sicher an.
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4: Guten Morgen, Deutschland. 5.04 Uhr. Gumi Anders, mein Name. Grüß Sie. Hi.

0: Der Freitagmorgen um 5.11 Uhr und in der ARD-Hitnacht erreichen Sie gern per Telefon 0800 80 80 110. Guten Morgen.
1: Ja, moin, hier ist der Michael aus Nordhorn. Ich fahre gerade zur Skat-WM nach Wien, mache eine kleine Pause auf dem Rastplatz Strass in Österreich und mal schauen, wie lange ich euch noch hören kann. Jedenfalls, ihr macht mir das leichter. Danke, ciao.
0: Das ist ja cool, gute Fahrt. Da ist ja offene Skat-Weltmeisterschaft in Wien. Heute am Freitag reisen alle anders, Check-in. Ich wünsche auf jeden Fall ein gutes Blatt und ich bin mit einer 18 immer dabei. Ich liebe Skat, auch wenn es bei mir manchmal überreizt ist. Aber wer nichts riskiert, der gewinnt auch seltener. Guten Morgen, schönen Freitag und ein schönes Wochenende. Hier ist die ARD-Hitnacht.

Die ARD-Hitnacht wird aus Erfurt gesendet, aus den Studios von MDR Thüringen. Wir wünschen einen guten Start in den Freitag. Wir wünschen einen wunderschönen guten Morgen. Es ist kurz vor 5:30.

0: 5.30 Uhr, halb sechs. Der Verkehrsservice in der ARD Nacht. Wir haben keine Meldungen mehr von den Straßen, aber dafür eine amtliche Gefahrendurchsage für Hürtgenwald-Gai. Aufgrund einer Brandausbreitung des Waldbrandes in Hürtgenwald, welcher sich auf den Ortsteil Gai zubewegt, ist der Ortsteil Gai sofort zu evakuieren. Eine Anlaufstelle wird in der Grundschule Straß eingerichtet. Verlassen Sie sofort das betroffene Gebiet, nehmen Sie nur das Notwendigste mit, insbesondere Ausweise und Bargeld. Folgen Sie den Anweisungen der Einsatzkräfte, bedecken Sie Mund und Nase mit einem improvisierten Atemschutz, so heißt es, und sollten Sie persönlich Hilfe benötigen, unter der Rufnummer melden 024 29 30 90. Nochmal 024 29 30 90. Blockieren Sie nicht den Notruf der Feuerwehr und der Polizei.
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zum Wachwerden oder zum Wachbleiben. Jetzt um 5.39 Uhr, da hilft ein richtig guter Kaffee. Es hilft ein Lächeln fürs eigene Spiegelbild. War schon Lächeln. Und es hilft richtig gute Musik. Lay Down Sally, Eric Clapton. Willkommen in der ARD-Hitnacht. Guten Morgen.

Liebe Nachtschwärmer, liebe Frühaufsteher, wir von der ARD-Hitnacht verabschieden uns, wünschen einen angenehmen Freitag. Ab 6 gleich hören Sie die Kollegen von der Morgenshow. Na dann, einen schönen Freitag und ein schönes Wochenende.

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1: Mit Anja Behrens, guten Morgen. Ich habe lange an meinem Hass festgehalten, doch mit Hass kann es keinen Frieden geben. Das sagt Leila. Wir haben sie und ihren Kollegen Ofer in der Nähe von Bethlehem getroffen. Seit Jahren setzen sich die beiden mutig für den Frieden ein, trotz ihres erfahrenen Leids. Leila erzählt von ihrem Sohn. Vor vielen Jahren, als er gerade 6 Monate alt war, gab es einen Angriff israelischer Soldaten auf ihr Dorf. Ihr Sohn brauchte dringend ärztliche Hilfe. Doch die israelischen Soldaten ließen die Familie zuerst nicht durch ins Krankenhaus. So verging zu viel Zeit. Als sie schließlich im Krankenhaus angekommen waren, kam die Hilfe zu spät und ihr Sohn ist gestorben. Nach dem Tod ihres Sohnes spürte sie in sich einen großen Hass und der galt allen Israelis. Doch in der ersten Nacht nach seinem Tod hatte Leila auch einen Traum. Ihr Sohn hat sie besucht und auf seiner Schulter saß eine weiße Taube. Ofer erzählt uns von seinem Bruder. Der hatte gerade seinen Militärdienst begonnen, als er durch einen palästinensischen Terroranschlag ermordet worden ist. Ofer erinnert sich noch immer sehr schmerzvoll an diesen Tag zurück. Als die Polizei an der Tür geklingelt hat und er kurze Zeit später seine Eltern so verzweifelt hat weinen hören, wie noch nie vorher. Und auch Ofer kannte den Hass. Doch beide haben ihn hinter sich gelassen und engagieren sich seit vielen Jahren für Versöhnung und Frieden. In ihrer Organisation kommen Israelis und Palästinenser zusammen, die jeweils durch die andere Seite Familienangehörige verloren haben. Und nur so kann es gehen, da sind beide überzeugt, dass man seine Leidensgeschichten teilt und Empathie hat für die anderen. Ich liebe meine Leute, erzählt uns Ofer, aber die Politik dient nicht dem Frieden. Und Leila ergänzt, es geht nicht darum, für Israel oder für Palästina zu sein, es geht darum, für den Frieden zu sein. Und ihren Traum von damals sieht sie heute als Auftrag Gottes, sich mit all ihrer Kraft dafür einzusetzen. Leila und Ofer haben mir wieder Hoffnung geschenkt und ich glaube, Frieden ist möglich, weil es Menschen gibt wie diese beiden. Anja Behrens, Kaiserslautern, Evangelische Kirche.
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2: Um 6 Uhr mit Susanne Kimmel. Guten Morgen. In NRW müssen hunderte Dorfbewohner vor einem Waldbrand fliehen. Niklas Kaul und Gesa Krause holen bei der Leichtathletik-EM Medaillen. Das Wetter in Rheinland-Pfalz heute wieder sonnig und heiß. Die Höchstwerte 32 bis 38 Grad. In der Eifel wird wegen eines Waldbrands seit dem frühen Morgen ein ganzes Dorf evakuiert. Betroffen sind mehrere hundert Bewohner der nordrhein-westfälischen Gemeinde Hürtgenwald-Gai. ARD-Reporter Benedikt Herbst.
3: Die Feuerwehr fordert auf, den Ort Hürtgenwald-Gai zu verlassen, und zwar schnellstmöglich, denn das Feuer bewegte sich auf die Ortschaft zu. Eine Anlaufstelle in einer nahegelegenen Grundschule sei eingerichtet. In der Nähe von Hürtgenwald-Gai steht momentan eine Waldfläche so groß wie 35 Fußballfelder in Flammen. Seit dem Nachmittag sind hunderte Einsatzkräfte in Hürtgenwald im Einsatz. Auch ein Löschhubschrauber hat aus der Luft geholfen. Mit der Dunkelheit musste der seinen Einsatz aber unterbrechen.
2: Den Waldbrand bei Spingiersbach im Kreis Bernkastel-Wittlich hat die Feuerwehr dagegen inzwischen weitgehend unter Kontrolle. Die Vereinigten Arabischen Emirate melden neue Angriffe auf Schiffe in der Straße von Hormuz und machen den Iran dafür verantwortlich. Wie das Außenministerium in Dubai mitteilt, wurden 2 Frachter des staatlichen Ölkonzerns beschossen, als sie versucht haben, die Meerenge zu passieren. Verletzt wurde dabei niemand, heißt es. Das Neueste aus Rheinland-Pfalz. Das anhaltende Niedrigwasser hat auch Auswirkungen auf das Forschungsschiff MS Wissenschaft. Weil die Pegelstände des Rheins es nicht zulassen, fallen die geplanten Stationen in Worms und Bingen aus, teilt das zuständige Bundesministerium mit. Stattdessen werde jetzt Wörth am Main in Bayern angesteuert. Der Kapitän sei aber optimistisch, dass der nächste Halt am kommenden Dienstag in Mainz wieder möglich sei. Die MS Wissenschaft ist ein Schiff, auf dem aktuelle Forschungsarbeiten zu gesellschaftlichen Themen so aufbereitet werden, dass sie jeder verstehen kann. Der Bürgermeister der Verbandsgemeinde Sprendlingen-Gensingen-Scherer hat heute seinen letzten Arbeitstag. Nach 16 Jahren im Amt geht der SPD-Politiker in den Ruhestand und zieht eine positive Bilanz. Die Verbandsgemeinde sei schuldenfrei, die Schulen saniert, die Feuerwehr gut aufgestellt und es gebe ein Frei- sowie ein Hallenbad. Und noch zur Leichtathletik-EM in Birmingham. Hier hat der deutsche Leon Neugebauer im Zehnkampf Gold geholt. Der Stuttgarter setzte sich in einem Kopf-an-Kopf-Rennen mit Niklas Kaul aus Mainz am Ende knapp durch.
4: Ich wusste, wie weit ich ungefähr hinter Niklas sein sollte. Hab alles gegeben, um das so zu machen. In den letzten 50 haben mich meine Beine wieder ein bisschen im Stich gelassen, aber ich habe nochmal durchgezogen. Deswegen musste ich schon wieder auf die Ziellinie fallen, aber es hat gereicht.
2: Beim Hindernislauf der Frauen über 3000 Meter gab es 2 Medaillen für Deutschland. Gesa Krause aus Trier sicherte sich Gold, ihre Teamkollegin Olivia Gürt Bronze. Außerdem gewann Henrik Janssen im Diskuswerfen Bronze. 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
5: Guten Morgen und Vorsicht auf der B33 Donaueschingen-Offenburg. Zwischen Gengenbach Süd und Berghaupten, da sind Menschen auf der Fahrbahn. Und Vorsicht im Enzkreis zwischen Kapfenhardt und Unterreichenbach, da liegen Gegenstände. 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
5: Die aktuellen Werte, wir haben in Bad Kreuznach 14 Grad und klaren Himmel, überhaupt ist es flächendeckend klar gerade, 16 Grad in Waldshut-Tingen, in Leimen haben wir 17 Grad und in Alzey gerade 18 Grad. Also heute tagsüber überall sonnig, erst gegen Abend, dann in Rheinland-Pfalz und Südbaden ein paar lockere Wolken. Höchstwerte 31 Grad im Hochschwarzwald und bis 38 Grad an der Saar.
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5: Guten Morgen. Sie haben das gerade in den Nachrichten gehört. Viele Medaillen für den Südwesten bei der Leichtathletik-EM. Und Läuferin Gesa Krause aus Trier, die schickt nach Gold über 3000 Meter Hindernis noch süße Grüße im Fernsehen.
6: Ich will noch einen ganz kleinen Gruß loswerden an meine Mama, die in der Reha ist, heute nicht hier sein kann und normalerweise bei jedem Rennen dabei ist. Mama, ich hab dich lieb und im Herzen habe ich dich mit über die Bahn getragen.
5: Oh, wenn man als Mama schon nicht dabei sein kann, was ja hart genug ist, ne? Dann ist sowas doch Balsam für die Seele. Kommen Sie gut rein in diesen Freitag, jetzt mit einem 70er-Classic von Brotherhood of Man.
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10 nach 6 ist es am Freitagmorgen in der SWR 4 mit dem Blick auf die Straßen. Vorsicht bitte auf der A81 Stuttgart Richtung Heilbronn. In der Ausfahrt Ludwigsburg Süd Gefahr durch eine Plane in der Kurve. Und Vorsicht im Enzkreis zwischen Kapfenhardt und Unterreichenbach. Da liegen Gegenstände. Kommen Sie gut rein in diesen Freitag mit SWR 4 und den Walker Brothers.

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so lässt sich der Tag doch schön entspannt angehen in SWR 4. Und wenn Sie jetzt gerade noch am Tag träumen sind, reißen wir Sie da natürlich nicht raus. Im Gegenteil, bleiben Sie drin in Ihrem Traum mit diesem 60er-Oldie. Guten Morgen.

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4: Es ist 6.30 Uhr.
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6: Aus dem Studio Mannheim-Ludwigshafen mit Nancy Lau. Guten Morgen. Eine Straßenbahnhaltestelle am Hauptbahnhof in Ludwigshafen wird heute zu einer Kunsthaltestelle. Das Niedrigwasser im Rhein schränkt die Arbeit der DLRG Ludwigshafen-Oggersheim ein. Das Wetter, Sonne und Hitze bei Höchstwerten zwischen 35 und 38 Grad. Heute Abend verwandelt sich die Straßenbahnhaltestelle am Hauptbahnhof Ludwigshafen in eine Kunsthaltestelle. Etwa 10 Künstlerinnen und Künstler werden dort ihre Arbeiten ausstellen. Zu diesem Kulturevent lädt das für Pop-up-Ausstellungen in der Stadt bekannte Büro für angewandten Realismus ein. Ab 18.30 Uhr wird die unterirdische Straßenbahnhaltestelle zum Raum für Kunst, Gespräche und zum Verkaufsraum für Arbeiten der Künstlergruppe. Die Veranstaltung ist Teil des Ludwigshafener Kultur Sommers, der Eintritt ist frei. Die gesperrte Kurt-Schumacher-Brücke zwischen Ludwigshafen und Mannheim sorgt für Staus rund um die einzige Verbindung über den Rhein, die Konrad-Adenauer-Brücke. Die Kurt-Schumacher-Brücke ist für mindestens 4 Jahre gesperrt. Mindestens deshalb, weil noch unklar ist, wie lange es dauern wird, sie zu sanieren. Es steht auch noch nicht fest, wie das Ganze finanziert werden soll. Der kaufmännische Geschäftsführer der Brückengesellschaft beider Städte, Alexandre Hofenstein, gibt sich trotzdem zuversichtlich.
7: Das Ziel ist, dass man die verkehrsfreie Zeit jetzt nutzt, um so viel wie möglich zu sanieren. Den zeitlichen Horizont kann man jetzt in dem Sinne, weil jetzt noch keine Planung feststeht, noch nicht so ganz greifen. Mit der Planung werden sich auch die Beträge konkretisieren, da lässt sich jetzt keine seriöse Zahl sagen. Und dann wird man natürlich auch genau prüfen, welche Fördermöglichkeiten von beiden Bundesländern man da anzapfen kann. Wir sind in Gesprächen mit den beiden Ländern, mit den Regierungspräsidien und den Aufsichtsbehörden, aber auch mit dem Bund, um da eine gute Lösung für die Region zu finden.
6: Bislang gingen die Verantwortlichen davon aus, dass es etwa 360 Millionen Euro kosten wird, beide Rheinbrücken zu sanieren und teilweise neu zu bauen. Das Niedrigwasser im Rhein schränkt immer mehr Betroffene ein, jetzt auch die DLRG auf dem Rhein bei Ludwigshafen. Die hat Probleme mit ihren Booten. Ben Schittler.
8: Die DLRG in Ludwigshafen hat ihr Boot auf einem Anhänger. Bei Einsätzen fahren sie dann zum Einsatzort und lassen es dort ins Wasser. Das funktioniert über die sogenannten NATO-Rampen. Die sind beim derzeitigen Niedrigwasser aber zu kurz. Das Rheinufer ist inzwischen nämlich zu breit und der Rhein zu flach. Oliver Nagel von der DLRG Ludwigshafen-Oggersheim erklärt, dass sie bei Notfällen nicht mehr unterstützen können. Das Boot wäre nur umständlich ins Wasser zu bekommen. Die einzige Möglichkeit, die dann noch bleibt, ist, dass die Berufsfeuerwehr oder die Wasserschutzpolizei mit ihren Booten, die permanent im Hafenbecken liegen, ausrücken.
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6: Viel Sonnenschein und kaum Wolken. Zurzeit sind es in Bad Dürkheim 16 Grad und in Worms 17. Es wird sehr heiß heute mit Spitzenwerten zwischen 35 und 38 Grad.
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9: Vorsicht bitte im Enzkreis zwischen Kapfenhardt und Unterreichenbach, da liegen Gegenstände. A60 Mainz Richtung Rüsselsheim zwischen Ginsheim-Gustavsburg und Bischofsheim. Ein Liegenbleiber auf der linken Spur und deswegen 2 Kilometer Stau. A81 Stuttgart Richtung Singen zwischen dem Kreuz Stuttgart und Böblingen-Sindelfingen. 5 Kilometer Stau, das dauert ungefähr 20 Minuten länger dort. Und B29 Geradstetten zwischen Remshalden, Geradstetten und Winterbach. Behinderungen durch einen brennenden Laster. 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
9: Guten Morgen und Sie übernehmen heute wieder einen verantwortungsvollen Job, denn Sie sind unser Musikchef. Sie entscheiden, mit welchem Wochenend-Hit wir hier um kurz nach sieben in Richtung Wochenende düsen. Klicken Sie dafür einfach mal rein, schauen Sie sich an, worum es heute geht in unserem SWR 4 WhatsApp-Kanal. Schönen Freitagmorgen.
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Es ist, lassen Sie mich kurz schauen, 6.40 Uhr. Noch wird es trocken und heiß vor Ihrer Haustür. Aber das Wetter wird kippen. Wann und wie genau, das sagt uns unser Wetterexperte nach diesem 70er-Classic hier. CCR in SWR 4. Guten Morgen.

0: 6.43 Uhr, das heißt gleich 6:45 in SWR 4. Einen schönen guten Morgen. Und für alle unter Ihnen, die vom heißen Sommer jetzt wirklich die Nase voll haben, gibt es eine Perspektive, Wetterexperte Stefan Bender. Welche denn?
1: Es gibt Gewitterschauer am Wochenende, die diese ganz, ganz, ganz große brütende Hitze ausknipsen für die Zukunft, also für diesen Sommer. Aber einen Sommer wie diesen, den kannst du nicht so mit einer Gewitterfront ausblenden. Da brauchst du schon ein paar mehr Läufe. Also es ist schon so, dass es zumindest mal diese 38, 39 Grad, dass die sich am Sonntag zumindest verabschieden.
0: Aber heute und morgen haben wir nochmal diese brütende Hitze.
1: Ja, heute 30 bis 37, eventuell am Oberrhein die 38 Grad. Dazu überall sonnig und morgen kommen schon Gewitterschauer dazu. Morgen Nachmittag hier und da kracht es ziemlich kräftig. Bei bis zu 38 Grad, es wird so ein Dampftag nochmal so richtig schweißtreibend. Und dann der Sonntag, er wird schon auch schweißtreibend. 25 bis 32 Grad, aber häufiger mal Schauer und Gewitter. Und das ist diese Front, die diese ganz große brütende Hitze beendet.
0: So, und dann bekommen wir nächste Woche was für Temperaturen und wie viel Regen? Immer die Landwirte sagen, Leute, schickt uns Regen rüber. Was kommt denn da?
1: Es kommt nicht das, was wir erstmal brauchen. Also wie gesagt, das braucht ein paar Anläufe. Es kommen immer mal wieder Schauergewitter runter. Da kommen in der Summe vielleicht mal 15, 20 Liter runter hier im Südwesten auf einen Quadratmeter. Aber wir bräuchten mehr und längeren, häufigeren Regen. Also das kommt erstmal noch nicht.
0: Ich muss jetzt fragen, weil mir fällt das auf, wenn ich spazieren gehe, im Wald bin und so weiter. Der Boden ist ja wirklich sehr, sehr trocken. Wenn das jetzt da drauf regnet, kann der Boden das überhaupt aufnehmen? Oder ist der so furztrocken, dass das alles abfließt quasi?
1: Ja, das ist das Problem. Wenn wir Gewitterschauer haben, die so 30, 40 Liter pro Quadratmeter bringen oder manchmal sogar auch mehr bei Unwettern, dann läuft es oberflächlich weg. Das ist nicht das, was den Boden aufweicht. Wir bräuchten so ein paar Tage Landregen und der ist erst nicht in Sicht erstmal.
0: Na gut, also, aber ich finde, die Perspektive ist schon mal gut. Es geht jetzt zumindest in die richtige Richtung für alle, die sich Regen wünschen und von der großen Hitze jetzt tatsächlich genug haben. Und alle, die sagen, ach, so ein kühles Getränk auf der Terrasse, nochmal 5 Kugeln Eis mit Sahne, das ginge jetzt schon nochmal. Heute und morgen haben sie ja noch die Gelegenheit dafür im Südwesten. Hier ist SWR 4. Schönen guten Morgen für Sie.

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1: Mit Anja Behrens, guten Morgen. Ich habe lange an meinem Hass festgehalten, doch mit Hass kann es keinen Frieden geben. Das sagt Leila. Wir haben sie und ihren Kollegen Ofer in der Nähe von Bethlehem getroffen. Seit Jahren setzen sich die beiden mutig für den Frieden ein, trotz ihres erfahrenen Leids. Leila erzählt von ihrem Sohn. Vor vielen Jahren, als er gerade 6 Monate alt war, gab es einen Angriff israelischer Soldaten auf ihr Dorf. Ihr Sohn brauchte dringend ärztliche Hilfe. Doch die israelischen Soldaten ließen die Familie zuerst nicht durch ins Krankenhaus. So verging zu viel Zeit. Als sie schließlich im Krankenhaus angekommen waren, kam die Hilfe zu spät und ihr Sohn ist gestorben. Nach dem Tod ihres Sohnes spürte sie in sich einen großen Hass und der galt allen Israelis. Doch in der ersten Nacht nach seinem Tod hatte Leila auch einen Traum. Ihr Sohn hat sie besucht und auf seiner Schulter saß eine weiße Taube. Ofer erzählt uns von seinem Bruder. Der hatte gerade seinen Militärdienst begonnen, als er durch einen palästinensischen Terroranschlag ermordet worden ist. Ofer erinnert sich noch immer sehr schmerzvoll an diesen Tag zurück. Als die Polizei an der Tür geklingelt hat und er kurze Zeit später seine Eltern so verzweifelt hat weinen hören, wie noch nie vorher. Und auch Ofer kannte den Hass. Doch beide haben ihn hinter sich gelassen und engagieren sich seit vielen Jahren für Versöhnung und Frieden. In ihrer Organisation kommen Israelis und Palästinenser zusammen, die jeweils durch die andere Seite Familienangehörige verloren haben. Und nur so kann es gehen, da sind beide überzeugt, dass man seine Leidensgeschichten teilt und Empathie hat für die anderen. Ich liebe meine Leute, erzählt uns Ofer, aber die Politik dient nicht dem Frieden. Und Leila ergänzt, es geht nicht darum, für Israel oder für Palästina zu sein, es geht darum, für den Frieden zu sein. Und ihren Traum von damals sieht sie heute als Auftrag Gottes, sich mit all ihrer Kraft dafür einzusetzen. Leila und Ofer haben mir wieder Hoffnung geschenkt und ich glaube, Frieden ist möglich, weil es Menschen gibt wie diese beiden. Anja Behrens, Kaiserslautern, Evangelische Kirche.
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2: Um 7 Uhr mit Susanne Kimmel. Guten Morgen. In der Eifel müssen sich hunderte Menschen vor einem Waldbrand in Sicherheit bringen. Bei der Leichtathletik-EM holen 3 Rheinland-Pfälzer Medaillen. Das Wetter im Land heute wieder sonnig und heiß. Die Höchstwerte 32 bis 38 Grad. Wegen eines Waldbrands in der Eifel wird seit dem frühen Morgen ein ganzes Dorf evakuiert. Betroffen ist die nordrhein-westfälische Gemeinde Hürtgenwald-Gai nahe der belgischen Grenze. AD-Reporter Wolfgang Deutz berichtet.
3: In dem zweitgrößten Ortsteil der Gemeinde leben 1.800 Menschen. Seit 4 Uhr werden sie von Feuerwehr und Polizei evakuiert. Wegen der Größe des Einsatzes stockt mittlerweile auch die Polizei ihre Einsatzkräfte auf. Die zuständige Polizei in Düren hat die umliegenden Dienststellen in Aachen, Heinsberg und Euskirchen um Unterstützung gebeten. Die Löscharbeiten gestalten sich schwierig, da in der Nacht die Löschflugzeuge nicht fliegen konnten. Auch das ist einer der Gründe, warum Hürtgenwald-Gai evakuiert wird.
2: Im Norden Griechenlands sind mehr als 250 Urlauber am Strand von einem heftigen Waldbrand überrascht worden. Sie mussten mit Booten über das Meer in Sicherheit gebracht werden, wie griechische Medien berichten. Die Flammen waren in kürzester Zeit auf mehrere Ferienorte auf der Halbinsel Chalkidiki vorgedrungen und hatten den Landweg abgeschnitten. Daraufhin seien die Touristen mit Booten der Küstenwache und von Privatleuten evakuiert worden. Laut den Behörden ist die Lage inzwischen unter Kontrolle. Die Vereinigten Arabischen Emirate melden erneut Angriffe auf Schiffe in der Straße von Hormuz und machen den Iran dafür verantwortlich. Wie das Außenministerium in Dubai mitteilt, wurden 2 Frachter des staatlichen Ölkonzerns beschossen, als sie versucht hatten, die Meerenge zu passieren. Verletzt wurde dabei niemand, heißt es. Das Neueste aus Rheinland-Pfalz. Unbekannte haben bei Ingelheim auf einer Strecke von mehr als 2 Kilometern den Schutzzaun gegen die afrikanische Schweinepest abgebaut. Das hat die Polizei jetzt mitgeteilt und sucht Zeugen des Vorfalls in den vergangenen beiden Tagen. Der Zaun war im Dezember 2024 aufgestellt worden, um die Ausbreitung der Krankheit und die Übertragung von Wild auf Hausschweine zu verhindern. Bei der Leichtathletik-EM in Birmingham hat sich der Mainzer Niklas Kaul am Abend im Zehnkampf die Silbermedaille gesichert. Der 28-Jährige musste sich ganz knapp seinem Teamkollegen Leon Neugebauer geschlagen geben, war nach dem Rennen aber trotzdem mehr als zufrieden.
4: Ich wäre gern noch ein bisschen schneller gerannt, aber ich war nach 500 Meter einfach monstermäßig blau und war dann ganz froh, dass ich es irgendwie ins Ziel gekriegt habe. Hätte mir jemand Silber angeboten vorher, ich hätte gesagt, komm, nimm mich sofort.
2: Außerdem hat Gesa Krause aus Trier beim Hindernislauf über 3000 Meter Gold geholt. Bronze ging an Olivia Gürt aus dem rheinland-pfälzischen Diez. Im Diskuswerfen holte sich Henrik Janssen Bronze. 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
6: Vorsicht bitte auf der A81 Würzburg Richtung Heilbronn zwischen Möckmühl und Neuenstadt. Da liegen Spanngurte. A8 Karlsruhe Richtung Stuttgart zwischen Dreieck Karlsruhe und Karlsbad. 2 Kilometer Stau. A60 Mainz Richtung Rüsselsheim zwischen Ginsheim-Gustavsburg und Bischofsheim. Da steht ein defektes Fahrzeug und es gibt 3 Kilometer Stau. A60 Mainz Richtung Rüsselsheim zwischen Bischofsheim und Rüsselsheim-Königstetten. Da wird gebaut. 3 Kilometer stockender Verkehr. A81 Stuttgart Richtung Singen zwischen dem Kreuz Stuttgart und Böblingen-Sindelfingen. 5 Kilometer Stau und 20 Minuten plus. B29 noch Geradstetten zwischen Remshalden, Geradstetten und Winterbach. Behinderungen durch einen brennenden Laster. 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
6: Die aktuellen Werte, wir haben 11 Grad und Sonne in Traben-Trarbach, 13 Grad und Sonne in Heidenheim und 15 Grad und Sonne in Leonberg und in Kaiserslautern. SWR 4 Wetterexperte Stefan Bender weiß noch mehr. Guten Morgen.
7: Guten Morgen. Vom Wetter nichts Neues. Auch heute am Freitag geht es trocken und heiß weiter. In Frankenthal und Wörth und auch in Lambrecht scheint heute überall die Sonne und es gibt nur wenige Wolken. Auf dem Hartrand gibt es am Nachmittag 34 und am Rhein 37 Grad. Morgen wird es genauso heiß und sehr schwül. Neben der Sonne sind örtlich Gewitterwolken unterwegs und mit denen wird es ein bisschen kühler. Am Sonntag liegen die Spitzenwerte bei 31 Grad und es gibt hier und da Schauer und Gewitter.
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6: Guten Morgen, Sie haben sich entschieden. Sie haben in unserem SWR 4 WhatsApp-Kanal darüber abgestimmt, mit welchem Hit wir jetzt hier in den Freitag starten. Und mit deutlichem Vorsprung ist es der 80er-Hit Walking on Sunshine von Katrina and the Waves.
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Einen schönen Freitag für Sie alle. Es ist ja viel los im Südwesten. Ne? Das Weinfest Impflingen in der südlichen Weinstraße geht los. Und in der Tuttlinger Weinstraße gibt es ab heute übers Wochenende Wein, Pizza, Pasta. Guten Appetit und Prost natürlich. Jetzt erstmal mit dem Tee in der Hand. Ne? Zu Status Quo, zum Wachwerden in SWR

0: Viertel nach sieben ist es an ihrem Freitagmorgen. Guten Morgen hier in SWR 4. Ja, Grüße in die Kaiserstadt Speyer, in die Inselgemeinde Ilfesheim und in die Völkerstadt Alzey. Alles Städte mit Beinamen. Und jetzt überlegen Sie mal, welchen Beinamen Sie Ihrem Ort geben würden. Diese Gedanken macht sich gerade auch Bürgermeister Heiko Braun für seinen Ort Mauer im Kraichgau. Der Ort ist ja bekannt für den Fund des Unterkiefers eines Homo heidelbergensis. Und der Bürgermeister fragt die 4000 Einwohner jetzt nach möglichen Beinamen. Machen denn da alle mit?
1: Ja, also die Resonanz ist erfreulich gut und es sind natürlich sehr viele, die sich um den Homo heidelbergensis drehen. Aber es ist auch ein paar Überraschende dabei, zum Beispiel das Kaffeedorf. Wir in Mauer haben das Glück, dass wir drei Cafés hier vor Ort haben. Oder die Mittagstischmetropole oder das Weinkehrdorf. Auch da sind wir Mauer gesegnet, dass wir doch noch die ein oder andere Gaststätte haben. Es ist schön, dass das zumindest auch so wahrgenommen wird mit der Bevölkerung.
0: Ja, typisch Südwesten, ne? Da wird gern zusammen gegessen und getrunken. Könnte auch die Perle des Südwestens heißen.
1: Ja, das ist natürlich vollkommen zutreffend. Als Slogan kann man das natürlich dann so stehen lassen. Auch da gab es so ein paar Vorschläge, zum Beispiel die Gemeinde mit Biss. Ne? Wir haben natürlich durch den Fund des Unterkiefers, könnte man sich natürlich auch als Slogan vorstellen.
0: Ja. Und wenn Sie auch einen Beinamensvorschlag für Ihren Ort haben, immer her damit. Ne? Wir sind gespannt. Was immer geht, auch in Mauer, ist ja SWR 4 Fangemeinde Mauer.
1: Auch das bestimmt, genau, ja.
0: Da machen wir mit Ihrer Lieblingsmusik direkt weiter. Im schönsten Musikmix, jetzt am Freitagmorgen, ein 70er-Classic von Gary Rafferty in SWR 4.

schönen Freitag zusammen mit einem 60er Oldie von den Four Tops. Super, um in den Tag zu starten. Ja, gleich hören wir, was für den Moment wichtig ist im Südwesten. Das heißt, es gibt unsere Regionalnachrichten. Gleich um 7.30 Uhr, um halb acht. Vorher schauen wir mal kurz auf die A81. Da gibt es Würzburg Richtung Heilbronn zwischen Möckmühl und Neuenstadt eine Gefahrenmeldung, denn da liegen Spanngurte rum. Fahren Sie da bitte entsprechend vorsichtig rein in diesen Freitagmorgen. 7.23 Uhr ist es jetzt und wir machen hier weiter mit dem schönsten Musikmix und einem 70er Classic von David Dundas. In SWR 4 auf der Rutsche, so langsam aber sicher in ihr wohlverdientes Wochenende.

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3: Es ist 7.30 Uhr.
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5: Aus dem Studio Mannheim-Ludwigshafen mit Nancy Lau. Guten Morgen. Die Straßenbahnhaltestelle am Hauptbahnhof in Ludwigshafen wird heute zu einer Kunsthaltestelle. Für die Sanierung der Kurt-Schumacher-Brücke zwischen Mannheim und Ludwigshafen gibt es noch keinen Zeit- oder Finanzierungsplan. Das Wetter, Sonne und Hitze, maximal 35 bis 38 Grad. Heute Abend verwandelt sich die Straßenbahnhaltestelle am Hauptbahnhof Ludwigshafen in eine Kunsthaltestelle. Etwa 10 Künstlerinnen und Künstler werden dort ihre Arbeiten ausstellen. Zu diesem Kulturevent lädt das für Pop-up-Ausstellungen in der Stadt bekannte Büro für angewandten Realismus ein. Ab 18.30 Uhr wird die unterirdische Straßenbahnhaltestelle zum Raum für Kunstgespräche und zum Verkaufsraum für Arbeiten der Künstlergruppe. Die Veranstaltung ist Teil des Ludwigshafener Kultursommers. Der Eintritt ist frei. Das Niedrigwasser im Rhein schränkt immer mehr Betroffene ein. Jetzt hat auch die DLRG auf dem Rhein bei Ludwigshafen Probleme mit ihren Booten. Ben Schittler.
6: Die DLRG in Ludwigshafen hat ihr Boot auf einem Anhänger. Bei Einsätzen fahren sie dann zum Einsatzort und lassen es dort ins Wasser. Das funktioniert über die sogenannten NATO-Rampen. Die sind beim derzeitigen Niedrigwasser aber zu kurz. Das Rheinufer ist inzwischen nämlich zu breit und der Rhein zu flach. Oliver Nagel von der DLRG Ludwigshafen-Oggersheim erklärt, dass sie bei Notfällen nicht mehr unterstützen können. Das Boot wäre nur umständlich ins Wasser zu bekommen. Die einzige Möglichkeit, die dann noch bleibt, ist, dass die Berufsfeuerwehr oder die Wasserschutzpolizei mit ihren Booten, die permanent im Hafenbecken liegen, ausrücken.
5: Die gesperrte Kurt-Schumacher-Brücke zwischen Ludwigshafen und Mannheim sorgt für Staus rund um die einzige Verbindung über den Rhein, die Konrad-Adenauer-Brücke. Die Kurt-Schumacher-Brücke ist für mindestens 4 Jahre gesperrt. Mindestens deshalb, weil noch unklar ist, wie lange es dauern wird, sie zu sanieren. Es steht auch noch nicht fest, wie das Ganze finanziert werden soll. Der kaufmännische Geschäftsführer der Brückengesellschaft bei der Städte, Alexandre Hofenstein, gibt sich trotzdem zuversichtlich.
7: Das Ziel ist, dass man die verkehrsfreie Zeit jetzt nutzt, um so viel wie möglich zu sanieren. Den Horizont kann man jetzt in dem Sinne, weil jetzt noch keine Planung feststeht, noch nicht so ganz greifen. Mit der Planung werden sich auch die Beträge konkretisieren, da lässt sich jetzt keine seriöse Zahl sagen. Und dann wird man natürlich auch genau prüfen, welche Fördermöglichkeiten von beiden Bundesländern man da anzapfen kann. Wir sind in Gesprächen mit den beiden Ländern, mit den Regierungspräsidien und den Aufsichtsbehörden, aber auch mit dem Bund, um da eine gute Lösung für die Region zu finden.
5: Bislang gingen die Verantwortlichen davon aus, dass es etwa 360 Millionen Euro kosten wird, beide Rheinbrücken zu sanieren und teilweise neu zu bauen.
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5: Heute gibt es Sonne pur und der Himmel ist wolkenlos. Aktuell sind es in Landau und Speyer 16 Grad. Es wird sehr heiß heute mit Spitzenwerten zwischen 35 und 38 Grad.
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3: A8 Karlsruhe Richtung Stuttgart zwischen dem Dreieck Karlsruhe und Karlsbad 2 Kilometer Stau. A60 Mainz Richtung Rüsselsheim zwischen Mainz-Laubenheim und Rüsselsheim-Königstetten eine Baustelle 8 Kilometer Stau. A643 Mainz Richtung Wiesbaden zwischen Mainz-Gonsenheim und Schiersteiner Kreuz 4 Kilometer stockender Verkehr. Und dann ist die A81 Stuttgart Richtung Singen zwischen dem Kreuz Stuttgart und Böblingen-Sindelfingen nach einem Unfall gesperrt. Es gibt aktuell 6 Kilometer Stau. Sie mailen uns hier ins Studio, dass Sie da teilweise schon sehr lange im Stau stehen. Also wir klemmen uns mal dahinter, was da genau los ist und wie lange das womöglich dauert. Aber wie gesagt, es hat einen Unfall gegeben und die Autobahn ist aktuell gesperrt. 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
3: Guten Morgen, es ist Freitag, es ist kurz nach 7:30. Wir spielen Mundart oder Mumpitz. So, wir spielen um eine SWR4-Tasse und um ein Digitalradio. Und Ihr Einstieg in unsere Welt ist die Einstiegsfrage. Dafür gibt's schon mal eine Tasse, wenn Sie richtig liegen. Und zwar im Hunsrück sagt man zum Wohlfühlen auch Geheischnis. Ist das Mundart oder Mumpitz? Ich bin gespannt und ich freue mich auf Sie.
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Wir starten gemeinsam in den Freitagmorgen. So langsam geht's hier gemütlich Richtung Wochenende, aber um diese Uhrzeit könnten wir auch mal langsam die E-Gitarre ein bisschen lauter drehen, oder? Zum Wachwerden wird's jetzt rockig um 20 vor 8 in SWR 4. Guten Morgen.

0: SWR 4 an ihrem Freitagmorgen, 7 Uhr gleich 44 Minuten und wir spielen mit Ihnen Mundart oder Mumpitz. Das heißt, wir sagen Ihnen Begriffe und Sie entscheiden sich, ist das ein Dialekt im Südwesten oder haben wir uns das einfach ausgedacht? Ein sehr beliebtes Spiel und es geht erstmal um die SWR 4 Tasse und im Weiteren dann um ein Digitalradio, wenn es gut läuft. Aber erstmal checken wir die Tasse aus mit Michael Pfeiffer aus Bockenau im Kreis Bad Kreuznach. Guten Morgen, Michael.
1: Guten Morgen.
0: Ja, wie ist es denn? Was ist denn Geheischnis im Hunsrück? Man sagt zum Wohlfühlen auch Geheischnis. Ist das Mundart oder Mumpitz?
1: Das ist Mundart.
0: Das ist erstmal völlig richtig und ich würde mich aber freuen, wenn Sie uns das kurz erklären würden. Wissen Sie, woher das kommt?
1: Wo es herkommt, weiß ich nicht, aber es ist, wenn man sich wohlfühlt, wenn etwas schön ist, damit kann man das bezeichnen, ja.
0: Alles klar, okay, wieder was gelernt. Also die Tasse geht auf jeden Fall schon mal zu Ihnen nach Bockenau. Und Sie haben jetzt, Michael, 44 Sekunden Zeit, um weitere 4-mal richtig zu liegen. Dann gibt es ein Digitalradio.
1: Okay.
0: Hochkonzentriert, Michael. Also das ziehen wir jetzt durch. Geht los jetzt. Das Bein heißt in Hohenlohe Bar. Mundart oder Mumpitz?
1: Mundart.
0: Im Rheinhessischen ist ein Angsthase das Schisserhäschen.
1: Mundart.
0: Im Schwäbischen ist ein Bonbon ein Gutzle.
1: Mundart.
0: In der Pfalz ist das Gemüse das Gmies.
1: Mumpitz.
0: Im Hunsrück sagt man zum Kamm auch Zacke.
1: Mumpitz.
0: In Baden sagt man statt jemanden verhauen auch verwamse.
1: Mundart.
0: Ja, hervorragend. Puh, da hat es noch geklappt. Aber da waren wir beide jetzt auch ein bisschen angespannt, glaube ich, Michael, ne?
1: Ja, ein bisschen, ja.
0: Wenn die Zeit dann weiterläuft, tick-tack, ne? Aber hervorragend, sehr gut durchgezogen. Wir schicken den Doppelpack, wir schicken die SWR4-Tasse und das Digitalradio nach Bockenau in den Kreis Bad Kreuznach, Michael.
1: Vielen Dank.
0: Was machen Sie an den heißen Tagen jetzt heute und morgen noch, bevor das Wetter so ein bisschen kippt? Was steht an?
1: In den Pool gehen natürlich bei dem Wetter.
0: Ach, hervorragend. Schön die Seele baumeln lassen, kühles Getränk dabei und dann stellen wir uns mental darauf ein, dass es dann ab Sonntag so ein bisschen anfängt zu regnen.
1: Genau.
0: Sehr gut, dann wünschen wir ein schönes Wochenende, schicken Grüße nach Bockenau und wünschen viel jetzt mit einem 70er Classic in SWR 4 von ABBA. Kommen Sie gut rein in diesen Freitagmorgen um 7.47 Uhr.

Es klingt schon so ein bisschen nach Fußballstadion hier, ne? Zweite Liga, morgen Abend mit Kaiserslautern gegen Karlsruhe. Das Ergebnis hören Sie dann natürlich hier in SWR 4.

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7: Um 8 Uhr mit Susanne Kimmel. Guten Morgen. In NRW wird wegen eines Waldbrands ein ganzes Dorf evakuiert. Zu einer illegal aufgestellten Spielplatzkamera in der Westpfalz gibt es neue Erkenntnisse. Das Wetter in Rheinland-Pfalz wieder sonnig und später zwischen 32 und 38 Grad. In der Eifel bedroht ein Waldbrand ein komplettes Dorf. Die Bewohner des Ortsteils Hürtgenwald-Gai in NRW mussten deswegen heute früh ihre Häuser und Wohnungen umgehend verlassen. Über die aktuelle Lage berichtet ARD-Reporter Christian vom Hofe.
8: Die Lage, so langsam ist sie unter Kontrolle. Heute Morgen gegen 4 Uhr war sie tatsächlich dramatisch. Da sind Polizei und Feuerwehr ausgerückt und haben die Menschen dort evakuiert im Ortsteil Gai. Das ist der zweitgrößte Ort in Hürtgenwald. 1800 Menschen, die da leben. Und die mussten eben alle heute Morgen um 4 Uhr ihre Häuser verlassen. Der Einsatz wird mittlerweile immer größer und deswegen hat die Polizei ihre Einsatzkräfte auch aufgestockt. Es gibt jetzt auch Hilfe aus Aachen, Heinsberg und Euskirchen, also aus der Regionen drumherum, und auch von den Feuerwehren aus der Region helfen jetzt mehrere bei dem Brand.
7: Die größten deutschen DAX-Konzerne haben im zweiten Quartal Rekordgeschäfte gemacht. Nach Zahlen der Beratungsgesellschaft EY kamen die 40 DAX-Konzerne auf einen Betriebsgewinn vor Zinsen und Steuern von 52,6 Milliarden Euro, ein Plus von fast 16% im Vergleich zum Vorjahr. Gleichzeitig warnen die Studienautoren vor zu viel Optimismus. Die Nachfrage in Deutschland bleibe schwach, Gewinne würden im Ausland gemacht. Auf der italienischen Mittelmeerinsel Sizilien ist der Betrieb am Flughafen Catania wegen des Ätna-Ausbruchs weiter eingestellt. Bis morgen früh 2 Uhr seien keine Ankünfte oder Abflüge möglich, so der Betreiber. Seit Tagen sitzen Touristen an dem Flughafen fest oder können nicht anreisen. Zu den Nachrichten aus Rheinland-Pfalz. Die Polizei Kaiserslautern hat die Aufnahmen einer Wildkamera ausgewertet, die illegal aufgehängt und auf einen Spielplatz ausgerichtet war. Demnach hat das Gerät nur nachts Aufnahmen gemacht. SWR-Reporterin Nadine Lindacher.
9: Wem die Kamera gehört und warum sie den Waldspielplatz gefilmt hat, konnte die Polizei bislang nicht ermitteln. Bisher konnte die Polizei eigenen Aussagen nach nichts strafrechtlich Relevantes finden. Anfang August hatte ein Förster die Kamera während einer Führung gut getarnt an einem Baum gefunden und Anzeige erstattet. Gerade weil auf diesem Spielplatz immer viele Kinder mit ihren Eltern unterwegs sind, sei ihm die Sache komisch vorgekommen. Der Förster weist darauf hin, dass es illegal ist, ohne Erlaubnis Wildkameras anzubringen.
7: Bei der Leichtathletik-EM haben sich drei Sportler von rheinland-pfälzischen Vereinen Medaillen gesichert. Gesa Krause vom Silvesterlauf Trier e.V. gewann Gold im 3000 Meter Hindernislauf. Bronze ging an ihre Vereinskollegin Olivia Gürt. Der Mainzer Niklas Kaul holte Silber im Zehnkampf und müsste sich nur knapp vor Leo Neugebauer vom VfB Stuttgart geschlagen geben. 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
10: Geht los auf der A3 Köln Richtung Frankfurt zwischen Wiesbadener Kreuz und Kelsterbach. 4 Kilometer stockender Verkehr. A8 Karlsruhe Richtung Stuttgart zwischen Dreieck Karlsruhe und Karlsbad. 2 Kilometer Stau. A60 Rüsselsheim Richtung Mainz, zwischen Rüsselsheim Mitte und Mainz-Spitz-Dreieck. 3 Kilometer Stau nach einem Unfall. A60 Mainz Richtung Rüsselsheim, zwischen Ginsheim-Gustavsburg und Rüsselsheim-Königstetten. 7 Kilometer Baustellenstau. Da stehen sie eine Viertelstunde. A63 Mainz-Kaiserslautern, zwischen Göllheim und Winnweiler. Da wird auch gebaut. In beide Richtungen 3 Kilometer Stau, eine Viertelstunde plus. A643 Mainz Richtung Wiesbaden, zwischen Mainz-Gonsenheim und Schiersteiner Kreuz, 4 Kilometer stockender Verkehr. Und A81 Stuttgart Richtung Singen, zwischen dem Kreuz Stuttgart und Böblingen-Sindelfingen ist die Fahrbahn wieder frei. Nach einem Unfall war da die Autobahn gesperrt, aber es gibt nach wie vor 4 Kilometer Stau. Alle Verkehrsinfos finden Sie auch zum Nachlesen auf swr4.de.
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10: Die aktuellen Werte, wir haben 11 Grad und Sonne in Wertheim, 14 Grad und Sonne in Schramberg. In Westerburg scheint die Sonne bei 16 Grad und in Adenau ist es sonnig bei 17 Grad. SWR 4 Wetterexperte Stefan Bender, guten Morgen.
11: Guten Morgen. Vom Wetter nichts Neues. Auch heute am Freitag geht es trocken und heiß weiter. In Frankenthal und Wörth und auch in Lambrecht scheint heute überall die Sonne und es gibt nur wenige Wolken. Auf dem Hartrand gibt es am Nachmittag 34 und am Rhein 37 Grad. Morgen wird es genauso heiß und sehr schwül. Neben der Sonne sind örtlich Gewitterwolken unterwegs und mit denen wird es ein bisschen kühler. Am Sonntag liegen die Spitzenwerte bei 31 Grad und es gibt hier und da Schauer und Gewitter.
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10: Guten Morgen. Die Fassade des Karlsruher Schlosses ist ab sofort jeden Abend eine riesige Leinwand für spektakuläre Lichtshows. Zumindest für 4 Wochen. Die Schlosslichtspiele, die haben gestern Abend die ersten Besucher begeistert.
12: Also wir haben uns schon die ganze Woche darauf gefreut.
13: Das ist der absolute Oberhammer hier.
14: Man braucht kein Ticket, man kann sich hersetzen, sich mit Freunden treffen, Bett unterhalten. Immer schön.
10: Tolle Möglichkeit, also hier ins Sommerwochenende zu starten. Es gibt aber noch mehr im Südwesten. Zum Beispiel in Deidesheim, Beuren, Wittlich und Ludwigsburg. Was da noch los ist, das hören Sie gleich nach 3 Hits. Jetzt gibt es erstmal einen 80er-Hit von Phil Collins. Schönen Freitag.
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0: SWR 4 ist hier am Freitagmorgen und oh, wer klopft denn da? Das wird wohl das Wochenende sein. Das steht ja vor der Tür und da gibt's bei uns im Südwesten wieder einiges zu erleben. Das Wetter spielt heute und morgen ja noch wirklich hochsommerlich mit. Und wir haben Tipps für Ihr Wochenende. Die Säubrenner Kirmes in Wittlich zum Beispiel. Heute Abend geht's los bis Dienstag. Oder die letzte Chance der Deidesheimer Weinkerve. Noch dieses Wochenende haben 60 Weingüter ihre Türen geöffnet. Außerdem erwartet uns ein Farbenspiel in Ludwigsburg. SWR4-Reporterin Verena Neuhausen, du nimmst uns mit in einen Märchenwald. Und du gehst als Prinzessin?
1: Als Prinzessin gehen, du, das ist eigentlich eine total süße Idee, aber eigentlich geht's ja gar nicht um Verkleidung, sondern ich weiß nicht, ob du den Märchengarten rund um das Schloss in Ludwigsburg kennst. Mm-mm. Der ist wunderschön, da gibt's jedes Jahr Feuerwerk und in diesem Jahr gibt's das Feuerwerk rund um das Thema Märchen. Also da kannst du bei ganz vielen Aktionen da in diesem Garten rund ums Schloss bekannte Figuren und Geschichten kennen. Treffen, sehen, die du aus der Märchenwelt kennst. Und ab 21:30 dann am Abend, da geht dieses gigantische Feuerwerk los. Spätestens da hätte keiner mehr Augen für meine Verkleidung. Aber ich überleg's mir nochmal.
0: Klingt mit Kind auch gut, finde ich. Überlege ich mir auch. Das Lichterfest beim blühenden Barock in Ludwigsburg. Also egal, wo Sie unterwegs sind. Genießen Sie Ihr Wochenende. Und falls Sie doch zu Hause im Garten bleiben, Radio an. SWR 4 ist bei Ihnen jetzt mit einem 70er Classic.

steigt das gute Laune-Level ganz gut in die Höhe, oder? Mit dem 80er hier in den Freitagmorgen in SWR 4. So, und jetzt gehen wir ein paar Takte ruhiger in die Nummer hier. 60er Oldie für mehr Gemütlichkeit am Morgen in SWR 4 um 8:24 Uhr.

0: Es ist 8.30 Uhr.
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2: Aus dem Studio Mannheim-Ludwigshafen mit Nancy Lau. Guten Morgen. Laut IHK hat die Sperrung der Kurt-Schumacher-Brücke zwischen Mannheim und Ludwigshafen wirtschaftlichen Schaden in Millionenhöhe verursacht. Die Stadt Ludwigshafen denkt über ein Badeverbot im Rhein an der Parkinsel nach. Das Wetter, Sonne und Hitze höchstens 35 bis 38 Grad. Die Industrie- und Handelskammer der Pfalz geht davon aus, dass die gesperrte Kurt-Schumacher-Brücke zwischen Ludwigshafen und Mannheim schon jetzt erheblichen wirtschaftlichen Schaden verursacht. Eine IHK-Sprecherin sagte dem SWR, fast jedes Unternehmen in der Rhein-Neckar-Region sei von der Sperrung direkt oder indirekt betroffen.
3: Diese Brücken, die werden von 100.000 Fahrzeugen jeden Tag benutzt. Wenn Sie sich jetzt vorstellen, jeder, der da drüber fährt, braucht jeden Tag eine halbe Stunde länger. Und das ist niedrig angesetzt. Verlieren wir jeden Tag 50.000 Stunden. Es geht um Pendlerinnen und Pendler, die da im Stau stehen. Wenn Sie das beziffern würden, wir haben einen volkswirtschaftlichen Millionenschaden, jeden Tag.
2: Wenn die verbliebene Rheinbrücke etwa wegen eines Unfalls gesperrt werden müsste, gehe verkehrstechnisch in der ganzen Region nichts mehr, so die Sprecherin. Seit gut einer Woche ist die Kurt-Schumacher-Brücke jetzt gesperrt. Sie soll saniert werden. Das soll ungefähr 4 Jahre dauern. Heute Abend verwandelt sich die Straßenbahnhaltestelle am Hauptbahnhof Ludwigshafen in eine Kunsthaltestelle. Etwa 10 Künstlerinnen und Künstler werden dort ihre Arbeiten ausstellen. SWR-Reporterin Irmgard Reisinger.
4: Zum Kulturevent am Hauptbahnhof Ludwigshafen lädt das für Pop-up-Ausstellungen in der Stadt bekannte Büro für angewandten Realismus ein. Für eine kurze Zeit wird die unterirdische Straßenbahnhaltestelle zum Raum für Kunst, Gespräche und zum Verkaufsraum für Arbeiten der Künstlergruppe. Als die Haltestelle in den 1960er Jahren gebaut wurde, war der Hauptbahnhof Ludwigshafen einer der modernsten Europas, sagt Helmut van der Buchholz vom Büro für angewandten Realismus. Besucher können heute Abend ab 18.30 Uhr dort Kunst erleben, wo sonst Menschen mitten im Alltag, mitten in der Stadt unterwegs sind. Die Veranstaltung ist Teil des Ludwigshafener Kultursommers. Der Eintritt ist frei.
2: Trotz bekannter Gefahren schwimmen rund um die Parkinsel in Ludwigshafen täglich Menschen im Rhein. Ein offizielles Badeverbot gibt es dort bisher aber nicht. Die Stadt Ludwigshafen erklärte auf SWR-Anfrage, dass sie derzeit prüft, wie sich ein Badeverbot in diesem Bereich rechtlich umsetzen ließe. Ein Ergebnis werde es aber erst nächstes Jahr geben.
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2: Heute gibt es den ganzen Tag über Sonne pur. Es sind kaum Wolken am Himmel. Zurzeit sind es in Germersheim und Schifferstadt 20 Grad. Es wird sehr heiß mit Spitzenwerten zwischen 35 und 38 Grad. Morgen gibt es Sonne und Wolken, außerdem trocken und heiß. Am Sonntag sehr schwül, aber nicht mehr so extrem heiß. Neben Wolken etwas Sonne und einige kräftige Schauer oder Gewitter.
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5: A60 Rüsselsheim Richtung Mainz zwischen Rüsselsheim Mitte und Bischofsheim. 2 Kilometer Stau. A60 Mainz Richtung Rüsselsheim zwischen Mainz-Weißenau und Ginsheim-Gustavsburg. Auch 2 Kilometer Stau. Die A63 Kaiserslautern Richtung Mainz ist zwischen Winnweiler und Göllheim wegen eines brennenden Lasters gesperrt. Halten Sie da bitte unbedingt eine Rettungsgasse frei. Es gibt 7 Kilometer Stau. A643 Mainz Richtung Wiesbaden zwischen Mainz-Mombach und Schiersteiner Kreuz. 2 Kilometer stockender Verkehr. A671 Mainz Richtung Wiesbaden zwischen Mainz-Spitz-Dreieck und Hochheim-Süd. Brückenarbeiten 1 Kilometer Stau. A8 Karlsruhe Richtung Stuttgart zwischen Dreieck Karlsruhe und Karlsbad. 2 Kilometer Stau und der Stau beginnt bereits in der Überleitung von der A5 auf die A8. A81 Stuttgart Richtung Singen zwischen dem Kreuz Stuttgart und Böblingen-Sindelfingen. 2 Kilometer Stau. Und die B38 ist in Mannheim zwischen Käfertal und dem Exerzierplatz in beide Richtungen wegen einer Ölspur gerade gesperrt. 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
5: Guten Morgen. So, auf dem Weg ins Wochenende mal die Frage in die Runde. Wer spendiert heute Abend das Feierabendgetränk? Der Herr da hinten mit der Goldmedaille.
6: Ich, heute Nacht bin ich dran. Heute gebe ich alles aus.
5: Alter. Leo Neugebauer vom VfB Stuttgart. Frisch gebackener Zehnkampfgewinner bei der Leichtathletik-EM. Hat sicher eine kurze Nacht hinter sich und einen teuren Deckel im Biergarten. Obwohl Platz 2 war der Mainzer Niklas Kaul. Der hat bestimmt auch eine Runde springen lassen. Wir geben jetzt auch einen aus, nämlich einen 80er-Hit von Casey and the Sunshine Band.
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1: Ganz entspannter Freitagmorgen in SWR 4 um 8.43 Uhr. Und jetzt ein bisschen mehr Power bitte mit Manfred Mann an Ihrem Freitagmorgen.

0: Viertel vor neun ist es in SWR 4. Vorsicht bitte, auf dem Weg in Urlaub ist da was verloren gegangen. Vorsicht auf der A8 München Richtung Stuttgart. Zwischen Burgau und Günzburg liegt ein Fahrradträger auf der Autobahn. Ja, kommen Sie gut rein in diesen Freitagmorgen und tragen Sie heute und morgen nochmal das luftige Sommerkleid und auch das Leinenhemd auf, um Ihnen ein bisschen zur Hand zu gehen, falls Sie gerade vor dem Kleiderschrank stehen. Denn danach schaltet der Hochsommer einen Gang zurück. SWR 4 Wetterexperte Stefan Bender, lass uns mal bei heute anfangen.
1: Ja, das sind definitiv Leinenhemd-Temperaturen, Sommerkleid-Temperaturen, Sonnenbrillentemperaturen und so weiter bei 30 Grad im Hohen Westerwald wohlgemerkt oder im Hochwald oder im Hochschwarzwald oder auf der Albhochfläche, da die 30, ja? Mhm. Und in den Tälern an der Mosel, am Neckar, an der Donau 32 bis 37 und am Oberrhein bis 38 Grad.
0: Okay, ich korrigiere das kurze Sommerkleid und das kurze ärmelige Leinenhemd, alles
1: ja,
0: klar.
1: Ja, und die ganz dünnen Schuhe.
0: Ja, ohne Socken.
1: Oder Sandalen.
0: Das machen wir morgen auch nochmal, oder?
1: Oh ja, morgen ist richtig unangenehm, weil da die Schwüle zunimmt. Also heute ist ja noch gut, weil eine trockene Wärme da ist. Morgen wird es schwül. Es tauchen dann auch hier und da mal Gewitter auf und das sind so die Vorboten. Bis dahin aber gibt es schon nochmal tatsächlich schweißtreibende 38 Grad. Und diese Gewitter sind so der erste kleine Schalter.
0: Und dann wird's umgelegt, das Wetter.
1: Dann ja, am Sonntag nur noch 25 bis 32 Grad, nur noch. Es gibt dann mehr Gewitter. Häufiger mal, das ist zum Teil kräftig kracht, vor allem in Baden-Württemberg. Und am Montag, also richtig kalt, mit 22 bis 28 und am Oberrhein bis 30 Grad.
0: Nur noch 32 Grad, dass wir das mal sagen würden, ne? Das ist so ein bisschen Galgenhumor, den wir hier entwickelt haben. Aber gut,
1: Also,
0: der Sommer 2026, der wird uns im Gedächtnis bleiben, so oder so. Und dieser 70er Classic, der ist uns ja nun schon Jahrzehnte im Gedächtnis und immer noch im Ohr, weil er einfach so gut ist. Supertramp sind hier mit Give a Little Bit für ihren Freitagmorgen um 8.47 Uhr.

fröhliches Hüfteschwingen in der Küche, oder? Zum 80er-Hit von Irene Cara in der SWR 4. Wir schauen mal schnell auf die Straße. Vorsicht bitte auf der A8 Karlsruhe in Richtung... Na, wo sind wir denn? Stuttgart, zwischen Dreieck Karlsruhe und Karlsbad. Da liegt ein totes Tier auf der mittleren Spur. Fahren Sie vorsichtig.

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6: Um 9 Uhr mit Susanne Kimmel. Guten Morgen. Die großen Konzerne in Deutschland machen einen neuen Rekordgewinn. Das Forschungsschiff MS Wissenschaft muss wegen des Niedrigwassers umplanen. Das Wetter in Rheinland-Pfalz sonnig und sehr heiß, später bis 38 Grad. Die größten DAX-Konzerne haben im zweiten Quartal Rekordgeschäfte gemacht. Nach Zahlen der Beratungsgesellschaft EY kamen sie zusammen auf einen Betriebsgewinn vor Zinsen und Steuern von 52,6 Milliarden Euro. Ein Plus von fast 16% im Vergleich zum Vorjahr. SWR-Wirtschaftsredakteurin Jenny Bein.
7: Den höchsten Quartalsgewinn meldete demnach die Deutsche Telekom, gefolgt von Allianz, Volkswagen und Siemens. Man könne aufgrund der Rekordsummen meinen, die Krise sei überstanden. Aber das Gegenteil sei der Fall, heißt es. Die Nachfrage in Deutschland bleibe weiterhin schwach. Das Gewinn- und Umsatzwachstum finde in erster Linie im Ausland statt, so die Autoren. Das zeige sich auch beim Personalabbau. Bis Ende des zweiten Quartals beschäftigten die DAX-Konzerne demnach knapp 3,5 Millionen Menschen. 41.000 weniger als im Jahr davor. Vor allem der Stellenabbau in der Autobranche drücke die Beschäftigung.
6: Wegen des Waldbrands in der Eifel ist der nordrhein-westfälische Ort Hürtgenwald-Gai jetzt komplett geräumt. Eine Sprecherin des Kreises Düren hat gesagt, dass alle Menschen die Gemeinde verlassen haben. Weil das Feuer den Häusern immer näher kommt, hilft jetzt auch die Bundeswehr. Sie schlägt mit zwei Panzern Schneisen in den Wald, damit die Feuerwehr dort besser löschen kann. Außerdem sollen noch mehrere Hubschrauber kommen, um sie aus der Luft zu unterstützen. Zu den Nachrichten aus Rheinland-Pfalz. Das Forschungsschiff MS Wissenschaft muss wegen des Niedrigwassers im Rhein seinen Tourplan anpassen. Wie das zuständige Bundesministerium mitteilt, fallen die Stationen Worms und Bingen aus. Einzelheiten von SWR-Reporter Andreas Neuprech.
8: Die MS Wissenschaft ist ein Schiff, auf dem aktuelle Forschungsarbeiten zu gesellschaftlichen Themen so aufbereitet werden, dass sie jeder verstehen kann. Außerdem gibt es Stationen in der Ausstellung an Bord, an denen die Besucherinnen und Besucher Dinge selbst ausprobieren können. Statt in Worms und Bingen hält das Schiff jetzt außerplanmäßig in Wörth am Main. Das ist in Bayern. Eine Sprecherin sagte, der Kapitän beobachte die Situation auf dem Rhein nun genau. Im Moment ist er noch optimistisch, dass er mit der MS Wissenschaft die nächste Station in Mainz ansteuern kann. Dort soll das Schiff ab Dienstag vor Anker liegen.
6: Der Moselort Onsern-Monzel im Kreis Bernkastel-Wittlich bekommt ein Ärztehaus. Der Gemeinderat hat einstimmig beschlossen, dafür eine GmbH zu gründen. Zwei Mediziner hätten sich auch schon bereit erklärt, in dem neuen Zentrum zu arbeiten. Langfristig sollen weitere dazukommen. Das neue Ärztehaus soll die medizinische Versorgung in Onsern-Monzel und im Umland sichern. Momentan gibt es noch einen Hausarzt im Dorf, der nach eigenen Angaben aber kaum noch Patienten aufnehmen kann. Mehr Nachrichten gibt's auf swraktuell.de.
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9: Die A63 Kaiserslautern Richtung Mainz ist zwischen Winnweiler und Göllheim wegen eines brennenden Lasters gesperrt. Bitte halten Sie da unbedingt eine Rettungsgasse frei. Die letzte freie Ausfahrt ist Sembach. Und in der Gegenrichtung zwischen Göllheim und Winnweiler 5 Kilometer Stau, eine halbe Stunde plus. A8 Karlsruhe Richtung Stuttgart zwischen Dreieck Karlsruhe und Karlsbad. 2 Kilometer Stau und der Stau beginnt bereits in der Überleitung von der A5 auf die A8. Die B36 Mannheim Richtung Karlsruhe ist zwischen Leopoldshafen und Eggenstein wegen eines brennenden Fahrzeuges gesperrt. Die B38 ist in Mannheim stadteinwärts zwischen Käfertal und dem Exerzierplatz zur Beseitigung einer Ölspur dicht. Und wir schauen noch schnell in die Schweiz. Die A2 Gotthard-Luzern ist zwischen Altdorf und Beckenried in beide Richtungen nach einem Unfall gesperrt. Die Ausweichroute ist die A13 über den San Bernardino. Alle Verkehrsinfos gibt es auch jederzeit zum Nachlesen auf swr4.de.
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9: Wir schauen auf die aktuellen Werte. Wir sind in Singen. Es ist sonnig bei 17 Grad. In Calw und Saarburg sonnig bei 18 Grad. Und Flörsheim-Dalsheim meldet Sonne und 21 Grad. SWR4-Wetterexperte Stefan Bender hat die Einzelheiten.
0: Guten Morgen. Vom Wetter nichts Neues. Auch heute am Freitag geht es trocken und heiß weiter. In Frankenthal und Wörth und auch in Lambrecht scheint heute überall die Sonne und es gibt nur wenige Wolken. Auf dem Hartrand gibt es am Nachmittag 34 und am Rhein 37 Grad. Morgen wird es genauso heiß und sehr schwül. Neben der Sonne sind örtlich Gewitterwolken unterwegs und mit denen wird es ein bisschen kühler. Am Sonntag liegen die Spitzenwerte bei 31 Grad und es gibt hier und da Schauer und Gewitter.
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9: Guten Morgen. So, und bevor Sie dann ab Sonntag wieder einen Regenschirm brauchen, benutzen Sie den heute noch als Sonnenschirm und genießen diesen sonnigen, heißen Freitag so gut es geht. Jetzt mit einem 70er-Classic von Blondie.
10: Guten Morgen.
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SWR 4 ist hier, der Freitagmorgen um 9:12. Wie wär's denn mal wieder mit einem tierischen Vergnügen jetzt am Wochenende? In der Wilhelma in Stuttgart gibt es ja seit kurzem Flamingo-Nachwuchs, in Heidelberg ein Panda-Baby und im Zoo Neuwied das neue Gürteltier Pete bekommt zum Frühstück hartes Gemüse, damit er daran seine Zähne abwetzen kann. Sie beißen jetzt hoffentlich völlig ungefährlich in ein Frühstücksbrot zu einem Oldie, 60er Oldie von Scott McKenzie. Bitte einsteigen jetzt, wir fliegen nach San Francisco in SWR 4.

0: 16 Minuten nach 9 ist es gleich in SWR 4 an ihrem Freitagmorgen und es wird königlich jetzt, denn die Bühler Zwetschgenkönigin und die Affenthaler Weinkönigin, die haben auf einer gemeinsamen Tour genau das Richtige getan. Also wir fangen mal vorne an. Die beiden sind vorgestern Abend zusammen auf dem Rückweg von Balzhofen nach Bühl gewesen, als sie am Straßenrand ein Feuer gesehen haben. Luisa Braun, Zwetschgenkönigin aus Bühl, was hat denn da gebrannt?
1: Also das war am Seitenstreifen neben der Straße. Es hat trockenes Gras gebrannt. Es war nicht sonderlich groß, also es war nur eine kleine Fläche neben einem Maisfeld. Aber ja, die Herausforderung war einfach, dass es nicht überging an das Maisfeld, sonst wäre da vermutlich Schlimmeres passiert.
0: Okay, und wie haben Sie das Feuer dann bekämpft?
1: Wir hatten zum Glück einige Flaschen an Mineralwasser noch im Auto dabei und auch so einen kleinen Wasserkanister, den wir dann noch verwenden konnten. Und haben das dann aus dem Auto geholt, haben es über die Stelle geschüttet, haben versucht, die Flammen klein zu halten und einzudämmen. Es sind aber auch noch ganz, ganz viele weitere Autofahrer angehalten an der Stelle. Als sie das gesehen haben, sind zu uns gekommen, haben noch ihre letzten Wasserflaschen aus dem Auto geholt und dazu gebracht.
0: Die Feuerwehr ist aber auch gerufen worden, oder?
1: Genau, dadurch, dass wir so viele Leute waren, die an der Aktion beteiligt waren, konnten wir uns aufteilen. Jemand hat die Feuerwehr gerufen, die dann auch ganz schnell vor Ort war und die weiteren Löscharbeiten dann auch übernommen hat.
0: Ja, vielen Dank auch hier an die Feuerwehren, die momentan ja wirklich viel zu tun haben. Aber echt mutig, was sie da gemacht haben.
1: Wir waren einfach die ersten Autofahrer, die da dran vorbeigekommen sind. Ich denke, jeder andere, der das gesehen hätte, hätte auch angehalten und versucht, sein Bestes zu tun. Und wir waren dann eben auch eine ganz große Gruppe an Leuten, die da mitgemacht haben. Und es war eine richtig tolle Gemeinschaftsaktion.
0: Also können wir sagen, wenn Königinnen gemeinsam reisen, sind wir sicher, oder?
1: Genau, das passt ganz gut.

0: 5:30, es ist in SWR 4. Wir schauen auf die A7. Vorsicht bitte, Würzburg Richtung Ulm. Zwischen Uffenheim, Langensteinach und Bad Windsheim, da liegt ein Auspuff auf der Autobahn. Fahren Sie da bitte vorsichtig.
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0: Es ist 9.30 Uhr.
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2: Aus dem Studio Mannheim-Ludwigshafen mit Nancy Lau. Guten Morgen. Laut IHK hat die Sperrung der Kurt-Schumacher-Brücke zwischen Mannheim und Ludwigshafen wirtschaftlichen Schaden in Millionenhöhe verursacht. Die Straßenbahnhaltestelle am Hauptbahnhof Ludwigshafen wird heute zu einer Kunsthaltestelle. Das Wetter, Sonne und Hitze maximal 35 bis 38 Grad. Die Industrie- und Handelskammer der Pfalz geht davon aus, dass die gesperrte Kurt-Schumacher-Brücke zwischen Ludwigshafen und Mannheim schon jetzt erheblichen wirtschaftlichen Schaden verursacht. Eine IHK-Sprecherin sagte dem SWR, dass fast jedes Unternehmen in der Rhein-Neckar-Region direkt oder indirekt von der Sperrung betroffen sei.
3: Diese Brücken, die werden von 100.000 Fahrzeugen jeden Tag benutzt. Wenn Sie sich jetzt vorstellen, jeder, der da drüber fährt, braucht jeden Tag eine halbe Stunde länger. Und das ist niedrig angesetzt. Verlieren wir jeden Tag 50.000 Stunden. Es geht um Pendlerinnen und Pendler, die da im Stau stehen. Wenn Sie das beziffern würden, wir haben volkswirtschaftlichen Millionenschaden, jeden Tag.
2: Wenn die verbliebene Rheinbrücke etwa wegen eines Unfalls gesperrt werden müsste, gehe verkehrstechnisch in der ganzen Region nichts mehr, so die Sprecherin. Seit gut einer Woche ist die Kurt-Schumacher-Brücke gesperrt. Sie soll saniert werden. Das soll ungefähr 4 Jahre dauern. Trotz bekannter Gefahren schwimmen rund um die Parkinsel in Ludwigshafen täglich Menschen im Rhein. Ein offizielles Badeverbot gibt es dort bisher aber nicht. Die Stadt Ludwigshafen erklärte auf SWR-Anfrage, dass sie derzeit prüft, wie sich ein Badeverbot in diesem Bereich rechtlich umsetzen ließe. Ein Ergebnis werde es aber erst nächstes Jahr geben. Heute Abend verwandelt sich die Straßenbahnhaltestelle am Hauptbahnhof Ludwigshafen in eine Kunsthaltestelle. Etwa 10 Künstlerinnen und Künstler werden dort ihre Arbeiten ausstellen. Irmgard Reisinger mit den Einzelheiten.
4: Zum Kulturevent am Hauptbahnhof Ludwigshafen lädt das für Pop-up-Ausstellungen in der Stadt bekannte Büro für angewandten Realismus ein. Für eine kurze Zeit wird die unterirdische Straßenbahnhaltestelle zum Raum für Kunst, Gespräche und zum Verkaufsraum für Arbeiten der Künstlergruppe. Als die Haltestelle in den 1960er Jahren gebaut wurde, war der Hauptbahnhof Ludwigshafen einer der modernsten Europas, sagt Helmut van der Buchholz vom Büro für angewandten Realismus. Besucher können heute Abend ab 18.30 Uhr dort Kunst erleben, wo sonst Menschen mitten im Alltag, mitten in der Stadt unterwegs sind. Die Veranstaltung ist Teil des Ludwigshafener Kultursommers. Der Eintritt ist frei.
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2: Viel Sonnenschein und kaum Wolken. Aktuell sind es in Edenkoben und Mutterstadt 24 Grad. Es wird sehr heiß mit Spitzenwerten zwischen 35 und 38 Grad. Morgen gibt es Sonne und Wolken, außerdem wird es trocken und heiß. Am Sonntag sehr schwül, aber nicht mehr so extrem heiß.
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5: Vorsicht bitte auf der A643 Wiesbaden Richtung Mainz im Schiersteiner Kreuz in der Überleitung zur A66 Richtung Frankfurt. Da steht ein defektes Fahrzeug, an dem gerade ein Reifen gewechselt wird. Vorsicht auf der A7 Würzburg Richtung Ulm zwischen Uffenheim, Langensteinach und Bad Windsheim. Da liegt ein Auspuff. A8 Karlsruhe Richtung Stuttgart zwischen Dreieck Karlsruhe und Karlsbad 2 Kilometer Stau. Und dieser Stau beginnt bereits in der Überleitung von der A5 auf die A8. Die B36 Mannheim Richtung Karlsruhe ist zwischen Leopoldshafen und Eggenstein wegen eines brennenden Fahrzeuges gesperrt. Die B38 ist in Mannheim stadteinwärts zwischen Käfertal und dem Exerzierplatz wegen einer Ölspur dicht. Im Schwarzwald-Baar-Kreis ist die Landesstraße zwischen Schonach im Schwarzwald und der B500 in Triberg in beide Richtungen wegen einer Unfallaufnahme gesperrt. Wenn Sie sich auskennen, umfahren Sie das Gebiet am besten weiträumig. Und in der Schweiz, die A2 Gotthard-Luzern, ist zwischen Altdorf und Beckenried nach einem Unfall in beide Richtungen gesperrt. Die Ausweichroute ist die A13 und führt über den San Bernardino. 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
5: Guten Morgen. Wir wandern oberhalb der Mosel über die Weinberge, wenn Sie mögen. Vielleicht ist das eine Idee für Ihre Wochenendplanung. Warum das da so schön ist, das hören Sie hier gleich nach 3 Hits. Die Dire Straits legen los mit einem 70er-Classic.
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70er Classic im schönsten Musikmix in SWR 4. Singen Sie im Chor hier im Südwesten? Dann zeigen Sie doch jetzt mal, was Sie drauf haben. Mehrstimmig singen, bisschen Kanon üben, geht hervorragend zum 60er Oldie von den Mamas und den Papas. California Dreamin' in SWR 4. Sind Sie bereit? Dann in 3, 2, 1.

0: SWR 4 ist hier, 9.46 Uhr, der Freitag. Jetzt schauen wir uns mal kurz Ihre Wochenendplanung an.
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0: Ja, und da sind wir ja immer an Ihren Lieblingsplätzen unterwegs. Die verraten Sie uns auf swr4.de und Hilli Richter zum Beispiel empfiehlt uns den Rheinsteig an der Lorelei. Hans-Jürgen Wacker mag die Felsenlandschaft im Wendtal besonders gern und Stefan Spitz, der sagt, über die Weinberge oberhalb der Mosel gehört zu den schönsten Wanderungen, die ich je gemacht habe. Das klingt ja so toll, dass da unser Unterwegsreporter Stefan Nink natürlich dringend mal hin musste für Sie. Also Stevie, wo bist du da genau unterwegs gewesen?
2: Auf dem Moselsteig bei Trittenheim war ich. Das ist ein Wanderweg mit unfassbar schönen Panoramen. Man kennt doch diese Fotos, auf denen die Mosel sich in so eine enge Schleife legt. Mhm. Diesen Blick hat man von dort. Das sieht so ein bisschen so aus, als habe die Mosel gar nicht den direkten Weg Richtung Koblenz nehmen wollen und stattdessen so ein bisschen rumgedrödelt und nochmal einen kleinen Bogen geschlagen, weil es einfach zu schön ist. Vom Weg geht es steil hinunter durch die grünen Weinberge und tief unten sieht man dann den Fluss mit dieser berühmten Schleife und man sieht auch die Orte Leiven und Trittenheim. Also das sieht absolut spektakulär aus.
0: Das klingt schön, aber es war wahrscheinlich dementsprechend viel los, als du da warst, oder?
2: Es ging, war vielleicht ein bisschen warm dafür, aber ein paar Leuten begegnet man beim Wandern im Südwesten ja immer. Ich habe Ruthie und John Murray aus England getroffen. Ruthie sprach super Deutsch und kommt mit ihrem Mann seit Jahrzehnten jedes Jahr im Sommer an die Mosel.
3: Manchmal gehen wir wandern und nehmen dann ein Schiff und ja, sehr schön.
4: So muss man es machen.
3: Genau,
4: ne?
3: Genau.
4: Zuerst zu Fuß und dann mit dem Schiff zurück.
3: Genau, ja. Genau. Ja. Das ist ganz angenehm.
4: Und übernachten Sie in Hotels oder bei Winzern? Wie machen Sie das?
3: Also meist bei Winzern. Bisschen Wein probieren natürlich und dann auch einige Flaschen mit nach England nehmen. Das ist auch immer beliebt. Ja,
2: ich bin nach der Wanderung zwar nicht nach England, ein paar Flaschen Weine habe ich aber trotzdem mitgenommen. Das muss man, finde ich, bei einem Ausflug an die Mosel einfach immer machen.
0: Ja, also ich denke, da sind die meisten von uns deiner Meinung. Sehr schön. Und wenn Sie jetzt auch noch so einen richtig tollen Ausflugstipp für uns haben, dann testen wir den gern und verraten das allen anderen. Schicken Sie uns gern einfach über swr4.de.

Rick Astley aus den 80ern, da wippt aber der Bürostuhl jetzt, ne? Oder vielleicht auch der Küchenstuhl, da wippt aber alles mit. Vielleicht ja auch zum Endspurt Richtung Wochenende hierbei. Der entspannte 70er Classic im Country Sound von den Carpenters. Im schönsten Musikmix in SWR 4. Um gleich 5 Minuten vor 10. Schönen guten Morgen für Sie.

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2: Um 10 Uhr mit Eva Zofko. Guten Tag. Kampfjets schießen eine Drohne über Lettland ab. Das THW in Hagenbach bekommt mehr als 60 Unimogs der Bundeswehr. Und das Wetter in Rheinland-Pfalz. Sonnig und sehr heiß, später bis 38 Grad. NATO-Kampfjets haben in der Nacht über Lettland eine Drohne abgeschossen. Das unbemannte Fluggerät war nach Angaben der lettischen Streitkräfte in den Luftraum des Landes eingedrungen, in der Nähe der Grenzen zu Russland. Die Bevölkerung wurde aufgefordert, sich in Sicherheit zu bringen. ARD-Korrespondent Arne Bartram.
3: Woher die Drohne genau kam, ist offiziell noch unklar. In den vergangenen Monaten waren häufiger Drohnen in die baltischen Staaten Lettland, Estland und Litauen geflogen. Die Behörden vermuten, dass sie aus dem Ukraine-Krieg stammen und Russland sie gezielt in die NATO-Staaten umlenkt, um zu provozieren. Vor einigen Tagen hatte der litauische Geheimdienst gewarnt, Russland könnte erbeutete ukrainische Drohnen einsetzen, um Angriffe im Baltikum vorzutäuschen. So solle die Unterstützung für die Ukraine und die Geschlossenheit der NATO geschwächt werden. Lettland, Litauen und Estland zählen zu den entschiedensten Unterstützern der Ukraine im russischen Angriffskrieg.
2: Die größten deutschen DAX-Konzerne haben im zweiten Quartal Rekordgeschäfte gemacht. Nach Zahlen der Beratungsgesellschaft EY kamen die 40 DAX-Konzerne auf einen Betriebsgewinn vor Zinsen und Steuern von 52,6 Milliarden Euro, also ein Plus von fast 16% im Vergleich zum Vorjahr. Der britische Rechtspopulist und einstige Brexit-Befürworter Farage ist zurück im Parlament. Er ist bei einer Nachwahl in Clacton gewählt worden. Die Nachwahl war nötig, nachdem Farage kurz vorher nach einer Spendenaffäre zurückgetreten war. Danach hat er sich aber wieder als Kandidat aufstellen lassen. Jetzt das Wichtigste aus Rheinland-Pfalz. Die Industrie- und Handelskammer der Pfalz geht davon aus, dass die gesperrte Kurt-Schumacher-Brücke zwischen Ludwigshafen und Mannheim schon jetzt erheblichen wirtschaftlichen Schaden verursacht. IHK-Sprecherin Nicole Rabold sagte dem SWR, fast jedes Unternehmen in der Rhein-Neckar-Region sei vor der Sperrung direkt oder indirekt betroffen.
4: Diese Brücken, die werden von 100.000 Fahrzeugen jeden Tag benutzt. Wenn Sie sich jetzt vorstellen, jeder, der da drüber fährt, braucht jeden Tag eine halbe Stunde länger. Und das ist niedrig angesetzt. Verlieren wir jeden Tag 50.000 Stunden. Es geht um Pendlerinnen und Pendler, die da im Stau stehen. Wenn Sie das beziffern würden, wir haben volkswirtschaftlichen Millionenschaden, jeden Tag.
2: Seit gut einer Woche ist die Kurt-Schumacher-Brücke gesperrt. Sie soll saniert werden. Die Arbeiten werden voraussichtlich 4 Jahre dauern. Das Technische Hilfswerk bekommt Unterstützung beim Katastrophen- und Zivilschutz. Es erhält insgesamt 66 neue Unimog-Fahrzeuge. Ein Großteil davon wird heute in Hagenbach im Kreis Germersheim übergeben. 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
5: Vorsicht auf der B27, Tübingen Richtung Stuttgart, zwischen B464, Waldorf-Häslach und Filderstadt-Ost. Da steht ein defekter PKW auf der linken Spur. A5, Karlsruhe Richtung Frankfurt, zwischen Ladenburg und Hirschberg, 2 Kilometer Stau. A5, Frankfurt Richtung Karlsruhe, zwischen Karlsruhe-Durlach und Dreieck Karlsruhe, 3 Kilometer Stau. Der Stau beginnt in der Überleitung auf die A8. Die B36, Mannheim Richtung Karlsruhe, ist zwischen Leopoldshafen und Eckenstein wegen eines brennenden Fahrzeugs gesperrt. Und die Schweiz, die A2 Gotthard-Luzern, ist zwischen Altdorf und Beckenried in beiden Richtungen nach einem Unfall gesperrt. Die Ausweichroute ist die A13 über den San Bernardino. Alle Verkehrsinfos gibt es jederzeit auf swr4.de. Allen unterwegs gute Fahrt.
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5: Winnenden sonnig 23 Grad, Leutkirch sonnig 20 Grad, Cochem leicht bewölkt 18 Grad und Idar-Oberstein leicht bewölkt 21 Grad. So sieht's aktuell aus. Und wie es weitergeht, sagt uns Stefan Bender im Wetterstudio.
6: Auch heute am Freitag strömt heiße und trockene Luft aus Südeuropa zu uns. Überall in der Vorder- und Südpfalz scheint ungestört die Sonne und es gibt nur wenige Wolken. Rund um das Weinbiet liegen die Nachmittagstemperaturen bei 34 Grad und an der Weinstraße und am Rhein werden 37 Grad erreicht. Morgen wird es ähnlich heiß, aber im Gegensatz zu heute wird die Luft schwül. Örtlich entwickeln sich Gewitter und auch zum Sonntag sind einige Gewitterwolken unterwegs und die bringen für die nächste Woche eine Abkühlung.
5: Dankeschön, Stefan.
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5: Hallo zusammen. Und das geht ja gut los hier. 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

0: I don't know much. Ich weiß nicht viel. Aber welcher Song so anfängt, das hoffentlich schon. Denn dafür gibt's eine SWR4-Tasse zu gewinnen. Und die Chance hat jetzt Joachim Schwiesinger in Staatsach im Kreis Tübingen. Hallo Joachim.
1: Hallo Holger, grüß dich Gott.
0: So, was haben wir denn da gehört Schönes?
1: So, da haben wir Don't Stop von Fleetwood Mac gehört.
0: Das ist Fleetwood Mac mit Don't Stop, jawohl.
1: Perfekt.
0: Also mir scheint, das war für Sie ein Kinderspiel, oder?
1: Ja, ganz lässig. Weil das habe ich schon selber gespielt und insofern kannte ich das Lied, klar.
0: Inwiefern selber gespielt?
1: Ja, ich habe in einer Amateurband gespielt, 54 Jahre. Und da hat man immer die aktuellen Titel damals gespielt.
0: Also quasi so eine Partyband, die einfach die Songs
1: genau, so
0: gespielt hat?
1: Ja, genau, so eine Partyband, jawohl.
0: Okay, und auch aufgetreten aber natürlich, oder?
1: Ja, ja, natürlich, ja, ja.
0: Okay, also das war eine tolle Zeit sicherlich. Und jetzt ist musikalisch aber, sind Sie übergegangen eher zu konsumieren, also zu hören oder spielen Sie immer noch?
1: Ja, mehr zu hören. Also spielen jetzt nicht mehr so früher so 100 Mal im Jahr, 80 Mal im Jahr, jedes Wochenende in Festzelterhallen vor jungen Leuten. Und da hat man immer die aktuellen Titel gespielt, so die 80er, 90er Jahre, Ende 70er, ja. Und da kommt es ja her.
0: Okay. Ja, dann freuen wir uns doch jetzt auf Fleetwood Mac mit Don't Stop. Und ich wünsche Ihnen ein schönes Wochenende und viel Spaß mit der SWR4-Tasse.

Big Girls Don't Cry, das waren die Four Seasons. Ein schöner Oldie aus den 60ern hier in SWR 4 mit dem schönsten Musikmix auch am Freitagvormittag. Wir steuern immer mehr aufs Wochenende zu und entsprechend freuen wir uns jetzt auf Olivia Newton-John und John Travolta. You're the one that I love, that I want, meine Güte. Sollte schon wissen, wie der Titel heißt. Hier ist SWR 4 am Freitagvormittag.

10:26 Uhr, SWR4, Vorsicht auf der B295 Kalf Stuttgart. Zwischen B296 Kalf Heumaden und Alt-Hengstedt. In beiden Richtungen liegen dort Steine auf der Fahrbahn.

0: 10.30 Uhr.
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2: Aus dem Studio Mannheim-Ludwigshafen mit Nancy Lau. Guten Tag. Eine Einheit des Technischen Hilfswerks in Hagenbach bekommt neue Unimog-Fahrzeuge. Wir haben Tipps zur Anreise zum Derby FCK gegen KSC morgen Abend. Das Wetter, Sonne und Hitze, maximal 38 Grad. Das Technische Hilfswerk bekommt Unterstützung beim Katastrophen- und Zivilschutz. Es erhält insgesamt 66 neue Unimog-Fahrzeuge. Ein Großteil davon wird heute in Hagenbach im Kreis Germersheim übergeben. Außerdem gibt es für die THW-Helferinnen und Helfer eine Einweisung in die Fahrzeuge. Jenny Bein aus der SWR-Wirtschaftsredaktion.
3: Alle 66 Unimog-Fahrzeuge haben einen Ladekran, viel Stauraum und noch jede Menge weiterer Ausstattung. Alles ausgerichtet auf den Bevölkerungsschutz. Mit ihnen soll es zum Beispiel möglich sein, bei Überschwemmungen und Hochwasser in die betroffenen Gebiete zu kommen. Auch wenn die Straßen überflutet oder durch Treibgut versperrt sind. Konkret gehen die Unimogs an die Einheit Fachzug Logistik, die in Einsätzen für die Versorgung mit Verbrauchsgütern, Material und Verpflegung zuständig ist. Die ehrenamtlichen Helferinnen und Helfer der verschiedenen Ortsverbände werden seit dem Morgen nacheinander mit den neuen Fahrzeugen vertraut gemacht und bekommen Einführungen. Danach dürfen sie ihre neuen Unimogs mitnehmen. Alle 66 Fahrzeuge wurden im Daimler Truckwerk in Wörth am Rhein gefertigt.
2: Die Industrie- und Handelskammer der Pfalz geht davon aus, dass die gesperrte Kurt-Schumacher-Brücke zwischen Ludwigshafen und Mannheim schon jetzt erheblichen wirtschaftlichen Schaden verursacht. IHK-Sprecherin Nicole Rabold sagt dem SWR, dass fast jedes Unternehmen in der Rhein-Neckar-Region direkt oder indirekt von der Sperrung betroffen sei.
4: Diese Brücken, die werden von 100.000 Fahrzeugen jeden Tag benutzt. Wenn Sie sich jetzt vorstellen, jeder, der da drüber fährt, braucht jeden Tag eine halbe Stunde länger. Und das ist niedrig angesetzt. Verlieren wir jeden Tag 50.000 Stunden. Es geht um Pendlerinnen und Pendler, die da im Stau stehen. Wenn Sie das beziffern würden, wir haben volkswirtschaftlichen Millionenschaden jeden Tag.
2: Seit gut einer Woche ist die Kurt-Schumacher-Brücke gesperrt. Sie soll saniert werden. Das soll ungefähr 4 Jahre dauern. Morgen Abend spielt der 1. FC Kaiserslautern in der 2. Liga das Derby gegen den Karlsruher SC. Das Stadion wird ausverkauft sein. Fans sollten bei der Anreise aber einiges beachten. Wegen Bauarbeiten fallen einige Züge in der Westpfalz aus. Die Bahn rät sogar aus Richtung Homburg, Saarbrücken, Pirmasens und Kusel lieber mit dem Auto anzureisen. Aber auch da gibt es rund um Kaiserslautern einige Baustellen. Die Polizei schätzt das Spiel als Risikospiel ein. Deshalb kann es kurzfristig im Umfeld des Stadions auch zu Sperrungen kommen.
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2: Viel Sonne und kaum Wolken bei aktuell 26 Grad in Edenkoben und 27 Grad in Ludwigshafen. Es werden heute maximal 38 Grad. Morgen Sonne und Wolken, außerdem trocken und heiß.
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0: Um 10.33 Uhr Vorsicht auf der B295 Calw-Stuttgart. Zwischen Althengstedt und Simmerzheim in beiden Richtungen liegt eine Metallstange auf der Fahrbahn. Vorsicht auf der... Das hatten wir, auf die gleiche Bundesstraße. Und jetzt zwischen B296 Calw-Heumaden und Althengstedt. In beiden Richtungen liegen Steine auf der Fahrbahn. Dann jetzt die A5. Frankfurt Richtung Karlsruhe zwischen Karlsruhe Mitte und Dreieck Karlsruhe. 3 Kilometer Stau. Der Stau beginnt in der Überleitung auf die A8. A8 Stuttgart Richtung München zwischen Augsburg Ost und Dasing. Unfallaufnahme. Es ist nur eine Spur frei. 6 Kilometer Stau und bis zu 30 Minuten plus. Die B36 Mannheim Richtung Karlsruhe ist zwischen Leopoldshafen und Eckenstein wegen eines brennenden Fahrzeugs gesperrt. Schweiz, die A2 Gotthard-Luzern ist zwischen Altdorf und Beckenried in beiden Richtungen nach einem Unfall gesperrt. Die Ausweichroute in Richtung Süden ist die A13 über den San Bernardino. Alle Verkehrsinfos gibt es jederzeit auf swr4.de. Kommen Sie sicher an Ihr Ziel.
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0: Schön, dass Sie bei uns sind. Ich wünsche einen schönen Vormittag.
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0: 10.45 Uhr, Vorsicht auf der A6 Nürnberg Richtung Heilbronn. Zwischen Kreuz-Weinsberg und Heilbronn-Neckarsulm steht ein defekter PKW auf der mittleren Spur. Ein aktueller Verkehrshinweis von SWR 4. Unsere Wettermelderinnen und Wettermelder sind ja sowas wie unsere Augen und Ohren direkt vor den Haustüren im Südwesten. Und frisch dabei ist Beate Ulver aus Koblenz. Die freut sich schon aufs Wochenende. Worauf genau? Was machen Sie?
1: Ich werde mit meiner Freundin auf die, wie wir es nennen, Jungsfete gehen. Im offiziellen Sprech heißt es Bergfest. Das ist seit über 35 Jahren ein Sommerfest, das 5 Freunde organisieren. Die Freunde kommen von nah und fern und inzwischen schon mit Kindern und Kindeskindern. Das ist einfach eine tolle Gelegenheit, Freunde und Bekannte wiederzutreffen. Da freue ich mich sehr drauf.
0: Das ist doch schön.
1: Der Sonntag ist auch schon verplant. Da gehe ich nämlich zum Rudelsingen nach Mayen.
0: Ah, bei den Burgfestspielen.
1: Bei den Burgfestspielen, genau.
0: Okay, was ist das Coole am Rudelsingen?
1: Ach, ich finde einfach, Musik macht froh, macht glücklich. Und Rudelsingen ist einfach in der Gemeinschaft. Da kommt es auch nicht drauf an, ob man jetzt Sopran oder Bass singt, sondern einfach Spaß am Singen hat.
0: Das Ganze ist ja Freiluft im Freilichttheater. Da muss also dann, da hoffen wir dann in dem Fall natürlich, dass das Wetter entsprechend dann mitspielt für Sie. Sie sind ja heute unsere SWR4-Wettermelderin. Wie ist es denn heute bei Ihnen in Koblenz?
1: Also im Augenblick haben wir noch 24 Grad, blauer Himmel. Tendenz natürlich steigend. Im Moment kann man noch ein bisschen Durchzug machen. Aber wie gesagt, im Moment angenehm und ich hoffe, dass es auch heute trotz der über 30 Grad erträglich bleibt.
0: Ja, das wünsche ich Ihnen. Einen angenehmen Tag in Koblenz und bedanke mich für das Gespräch und viel Spaß natürlich dann beim Rudelsingen und beim Wiedertreffen mit den alten Freunden am Wochenende.
1: Vielen herzlichen Dank und vielen herzlichen Dank für das tolle Programm. Ich bin jetzt seit einem halben Jahr SWR4-Hörerin und wirklich froh mit Ihnen.
0: Das freut uns. Vielen Dank, SWR4-Wettermelderin Beate Ulver aus Koblenz.

Candida, hier ist SWR 4 am Freitagvormittag und das hier ist Chris Rea mit Fool. Schön, dass Sie bei uns sind.

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4: 11 Uhr mit Eva Zofko. Guten Tag. Die NATO schießt eine Drohne über Lettland ab. Das THW in Hagenbach bekommt mehr als 60 Unimogs der Bundeswehr. Das Wetter in Rheinland-Pfalz. Sonnig und sehr heiß, später bis 38 Grad. Eine Drohne ist in der Nacht in den lettischen Luftraum eingedrungen und von NATO-Kampfjets abgeschossen worden. Zuvor hatte das Militär die Menschen in dem Baltenstaat dazu aufgerufen, sich nicht im Freien aufzuhalten. Lettland grenzt im Osten an Russland. ARD-Korrespondent Arne Bartram.
5: Woher die Drohne genau kam, ist offiziell noch unklar. In den vergangenen Monaten waren häufiger Drohnen in die baltischen Staaten Lettland, Estland und Litauen geflogen. Die Behörden vermuten, dass sie aus dem Ukraine-Krieg stammen und Russland sie gezielt in die NATO-Staaten umlenkt, um zu provozieren. Vor einigen Tagen hatte der litauische Geheimdienst gewarnt, Russland könnte erbeutete ukrainische Drohnen einsetzen, um Angriffe im Baltikum vorzutäuschen. So solle die Unterstützung für die Ukraine und die Geschlossenheit der NATO geschwächt werden. Lettland, Litauen und Estland zählen zu den entschiedensten Unterstützern der Ukraine im russischen Angriffskrieg.
4: Wegen der vielen Waldbrände in Deutschland schlägt die SPD eine Bundesfeuerwehr vor. Fraktionsvize Limbacher sagte der Rheinischen Post, bei großen Feuern könne diese die örtlichen Einsatzkräfte unterstützen. Und eine Bundesfeuerwehr könnte außerdem besondere Fähigkeiten haben, etwa eine Waldbrandbekämpfung aus der Luft. Jetzt das Wichtigste aus Rheinland-Pfalz. Beim Waldbrand im nordrhein-westfälischen Hütgenwald kommen immer mehr Hubschrauber aus anderen Bundesländern zum Einsatz. Nach Angaben des Innenministeriums von Nordrhein-Westfalen unterstützen aktuell 5 Hubschrauber die Löscharbeiten, darunter 3 aus Rheinland-Pfalz und Hessen. Das Technische Hilfswerk bekommt Unterstützung beim Katastrophen- und Zivilschutz. Es erhält insgesamt 66 neue Unimog-Fahrzeuge. Ein Großteil davon wird heute in Hagenbach im Kreis Germersheim übergeben. Aus der SWR-Wirtschaftsredaktion berichtet Jenny Bayern.
6: Alle 66 Unimog-Fahrzeuge haben einen Ladekran, viel Stauraum und noch jede Menge weiterer Ausstattung. Alles ausgerichtet auf den Bevölkerungsschutz. Mit ihnen soll es zum Beispiel möglich sein, bei Überschwemmungen und Hochwasser in die betroffenen Gebiete zu kommen. Konkret gehen die Unimogs an die Einheit Fachzug Logistik, die in Einsätzen für die Versorgung mit Verbrauchsgütern, Material und Verpflegung zuständig ist. Die ehrenamtlichen Helferinnen und Helfer der verschiedenen Ortsverbände werden seit dem Morgen nacheinander mit den neuen Fahrzeugen vertraut gemacht und bekommen Einführungen. Danach dürfen Sie Ihre neuen Unimogs mitnehmen.
4: Wer morgen zum Zweitligaspiel zwischen Kaiserslautern und Karlsruhe auf den Betzenberg will, sollte bei der Anreise mit Behinderungen rechnen. Wegen Bauarbeiten fallen einige Züge in der Westpfalz aus. Die Bahn rät sogar aus Richtung Homburg, Saarbrücken, Pirmasens und Kusel lieber mit dem Auto anzureisen. 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
7: Vorsicht auf der A8 Stuttgart Richtung München zwischen Tunnel Gröbingen und Mühlhausen eine ungesicherte Unfallstelle auf der linken Spur. Vorsicht auf der B12 Kempten-Lindau zwischen dem Abzweig nach Neutrauchburg und dem Abzweig nach Eisenharz in beiden Richtungen eine ungesicherte Unfallstelle. A3 Frankfurt Richtung Würzburg zwischen Stockstadt und Aschaffenburg Ost. Unfall, die mittlere Spur ist blockiert, 4 Kilometer stockend. A5 Frankfurt Erfurt Richtung Karlsruhe, zwischen Karlsruhe-Durlach und Dreieck Karlsruhe. 3 Kilometer Stau, 15 Minuten plus. Der Stau beginnt in der Überleitung auf die A8. A67, Mannheim Richtung Darmstadt, zwischen Lorsch und Gernsheim. Unfallaufnahme auf der linken Spur, 4 Kilometer stockend. A8, Stuttgart Richtung Karlsruhe, zwischen Pforzheim Süd und Nord. Baustelle, 4 Kilometer stockend. A8, Stuttgart Richtung München, zwischen Augsburg Ost und Dasing. Unfallaufnahme, es ist nur eine Spur frei. 4 Kilometer Stau und bis zu 15 Minuten dauert's länger. B31, Friedrichshafen Richtung Stockach, zwischen Immenstadt am Bodensee und Hagnau. 5 Kilometer Stau, Verzögerung bis zu 20 Minuten. Und in der Gegenrichtung zwischen Stetten und Hagnau 2 Kilometer Stau. Die B36, Mannheim Richtung Karlsruhe, ist zwischen Leopoldshafen und Eckenstein wegen eines brennenden Fahrzeugs gesperrt. Schweiz, die A2 Gotthard-Luzern ist zwischen Altdorf und Beckenried in beiden Richtungen nach einem Unfall gesperrt. Die Ausweichroute in Richtung Süden ist die A13 über den San Bernardino. Alle Verkehrsinfos gibt es jederzeit auf swr4.de. Allen unterwegs eine gute Fahrt.
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7: Worms, sonnig 27 Grad, Schweich sonnig 24 Grad, Überlingen Sonne 23 Grad und blauer Himmel auch über Heidelberg bei 27 Grad. Und Stefan Bender im Wetterstudio weiß alles Weitere.
8: Auch heute am Freitag strömt heiße und trockene Luft aus Südeuropa zu uns. Überall in der Vorder- und Südpfalz scheint ungestört die Sonne und es gibt nur wenige Wolken. Rund um das Weinbiet liegen die Nachmittagstemperaturen bei 34 Grad und an der Weinstraße und am Rhein werden 37 Grad erreicht. Morgen wird es ähnlich heiß, aber im Gegensatz zu heute wird die Luft schwül. Örtlich entwickeln sich Gewitter und auch zum Sonntag sind einige Gewitterwolken unterwegs und die bringen für die nächste Woche eine Abkühlung.
7: Dankeschön, Stefan.
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7: Es ist wieder Wunschfilmzeit. Noch bis 12 Uhr können Sie heute abstimmen. Und wie es geht, das sage ich Ihnen gleich nach den nächsten 3 Hits.
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0: Es ist 11.30 Uhr.
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2: Aus dem Studio Mannheim-Ludwigshafen mit Nancy Lau. Guten Tag. Das Technische Hilfswerk bekommt in Hagenbach neue Unimog-Fahrzeuge. In Rheinzabern hat eine Alarmanlage einen Kabelklau verhindert. Das Wetter, Sonnenschein und sehr heiß mit 35 bis 38 Grad. Das Technische Hilfswerk bekommt Unterstützung beim Katastrophen- und Zivilschutz. Es erhält insgesamt 66 neue Unimog-Fahrzeuge. Ein Großteil davon wird heute in Hagenbach im Kreis Germersheim übergeben. Außerdem gibt es für die THW-Helferinnen und Helfer eine Einweisung in die Fahrzeuge. Jenny Bein aus der SWR-Wirtschaftsredaktion.
3: Alle 66 Unimog-Fahrzeuge haben einen Ladekran, viel Stauraum und noch jede Menge weiterer Ausstattung. Alles ausgerichtet auf den Bevölkerungsschutz. Mit ihnen soll es zum Beispiel möglich sein, bei Überschwemmungen und Hochwasser in die betroffenen Gebiete zu kommen. Auch wenn die Straßen überflutet oder durch Treibgut versperrt sind. Konkret gehen die Unimogs an die Einheit Fachzug Logistik, die in Einsätzen für die Versorgung mit Verbrauchsgütern, Material und Verpflegung zuständig ist. Die ehrenamtlichen Helferinnen und Helfer der verschiedenen Ortsverbände werden seit dem Morgen nacheinander mit den neuen Fahrzeugen vertraut gemacht und bekommen Einführungen. Danach dürfen sie ihre neuen Unimogs mitnehmen. Alle 66 Fahrzeuge wurden im Daimler Truckwerk in Wörth am Rhein gefertigt.
2: Morgen Abend ist wieder Derbyzeit auf dem Betzenberg. Der FCK empfängt den Karlsruher SC. Ein ausverkauftes Fritz-Walter-Stadion wird erwartet. Bei der Anreise könnte es aber an einigen Stellen hakeln. SWR-Reporter Lukas Schulz, was sollten Fans denn wissen?
4: Vor allem, wer mit der Bahn kommt, sollte vorher nochmal genau schauen. Rund um Kaiserslautern fallen wegen Bauarbeiten einige Verbindungen aus. Besonders schwierig wird's aus Richtung Homburg, Saarbrücken, Pirmasens und Kusel. Dort wird Fans teilweise sogar von Bus und Bahn abgeraten. Aus Richtung Ludwigshafen und Neustadt gibt's dagegen zusätzliche Züge. Und wer mit dem Auto kommt, sollte auch mehr Zeit einplanen. Baustellen in und um Kaiserslautern sorgen zusätzlich für Verzögerungen. Das Derby wird von der Polizei als Risikospiel eingestuft. Deshalb sind auch sehr viele Polizisten im Einsatz. Es kann auch kurzfristige Sperrungen geben.
2: In Rheinzabern im Kreis Germersheim haben unbekannte Täter versucht, im Kieswerk Kupferkabel zu klauen. Laut Polizei schnitten sie zunächst die Umzäunung auf und kamen so auf das Gelände. Als sie sich dann an den Kupferkabeln zu schaffen machten, ging eine Alarmanlage los. Die Täter flüchteten ohne Beute.
1: Das Wetter.
2: Strahlender Sonnenschein und kaum Wolken in Sicht. Am Nachmittag wird es sehr heiß mit 35 Grad im Pfälzerwald und bis 38 Grad an der südlichen Weinstraße. Zurzeit sind es in Kandel 28 Grad und in Frankenthal 29.
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0: Um 11.33 Uhr Vorsicht auf der A5 Karlsruhe Richtung Basel. Zwischen Rastatt Nord und Rastatt Süd stehen zwei defekte Pkw auf der linken Spur. Vorsicht auf der A81 Stuttgart Richtung Singen. Zwischen Sindelfingen Ost und Böblingen Sindelfingen steht ein defektes Fahrzeug auf der rechten Spur. A3 Frankfurt Richtung Würzburg. Zwischen Stockstadt und Aschaffenburg Ost ein Unfall. Die mittlere Spur ist blockiert, 5 Kilometer stockend. A5 Frankfurt Richtung Karlsruhe. Zwischen Karlsruhe-Durlach und dem Dreieck Karlsruhe 3 Kilometer Stau bis zu 15 Minuten Verzögerung. Der Stau beginnt in der Überleitung auf die A8. A8 Stuttgart Richtung München. Zwischen Eichelberg und Mühlhausen Unfallaufnahme auf der linken Spur 4 Kilometer stockend. B31 Friedrichshafen Richtung Stockach. Zwischen Immenstadt am Bodensee und Hagnau 5 Kilometer Stau, Verzögerung bis zu 20 Minuten. Die B36 Mannheim Richtung Karlsruhe ist zwischen Leopoldshafen und Eckenstein wegen eines brennenden Fahrzeugs gesperrt. Und die Schweiz, die A2 Gotthard-Luzern ist zwischen Altdorf und Beckenried in beiden Richtungen nach einem Unfall gesperrt. Die Ausweichroute in Richtung Süden ist die A13 über den San Bernardino. Alle Verkehrsinfos gibt es jederzeit auf swr4.de. Allen unterwegs eine gute Fahrt.
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0: Heiß wird's heute wieder bei uns im Südwesten. Die Marktbeschicker auf dem Heilbronner Wochenmarkt haben sich mittlerweile aber ganz gut darauf eingestellt.
5: Ich habe da etwa 2 Grad in der Käsetheke drin. Wer leidet, das ist der Käseonkel. Langsam leben und viel trinken. So übersteht man den Tag.
6: Das Gemüse, das leidet oder die Salate. Einfach feucht halten, abdecken. Wenn sie Erzeuger sind, die Ware haben, müssen sie auf dem Markt. Sie können nicht Ferien machen.
0: Der Hitze trotzen, das ist auch in Pflegeheimen wichtig, mit kreativen Ideen. Welche das sind, das hören wir gleich an einem Beispiel aus Sinsheim in gut 10 Minuten hier bei mir. Jetzt erstmal ein 70er-Classic von Cloud, Substitute.
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0: 11:46 Uhr, SWR 4, Vorsicht auf der A1, Trier Richtung Köln, Koblenz, zwischen Dreieck Moseltal und Schweich, eine ungesicherte Unfallstelle. Und Vorsicht auf der A3, Köln Richtung Frankfurt, zwischen Dreieck Dernbach und Montabaur, steht ein defektes Fahrzeug auf der mittleren Spur. Die Hitze bei uns im Südwesten macht vielen älteren Menschen zu schaffen, denn die müssen gesundheitlich gut über die heißen Tage kommen und auch bei Laune bleiben. Das ist für Pflegeheime sehr herausfordernd. Da ist Kreativität gefragt. Wie zum Beispiel im Katharinenstift in Sinsheim. SWR4-Reporterin Anna Mohl hat sich dort mal umgeschaut. Was machen die da?
1: Also was richtig cool war, war, dass die vor ein paar Tagen ein Eiscafé im Haus veranstaltet haben. Und da konnten sich dann die Bewohnerinnen und Bewohner hinsetzen und von der richtigen Karte bestellen. Das fanden die sehr cool. Und was ich auch schön fand, war, dass die Pflegerinnen und Pfleger sich auch was bestellen durften.
0: Das hebt dann doch direkt mal die Laune bei allen. Und was machen die sonst noch?
1: Ansonsten setzt das Heim auf Kühlung, wo es eben geht. Also zum Beispiel können die alten Leute morgens Fußgymnastik in Wasserwannen machen und man versucht sie mit selbstgemachter Limonade zum Trinken zu bewegen. Also da gibt es dann verschiedene Geschmäcker auch und man versucht irgendwie das Lieblingsgetränk von denen rauszufinden.
0: Und wie geht's den Menschen damit?
1: Ich glaube, insgesamt würde ich sagen, dass die Stimmung vor Ort erstaunlich gut war. Und ja, die alten Leute sind auch echt dankbar für den Aufwand, den die Pflegerinnen und Pfleger für sie betreiben. Trotzdem habe ich im Gespräch auch rausgehört, dass die Menschen belastet sind. Zum einen natürlich gesundheitlich. Ich meine, gerade wenn man eine Vorerkrankung im Alter hat, dann ist man auch gerade am meisten gefährdet. Und andererseits machen sich aber auch viele Sorgen, wie es mit der Welt und der Natur weitergeht. Und die Pflegekräfte stöhnen natürlich schon aktuell und die Frühschichten sind wohl auch sehr beliebt. Aber sie haben ja auch gesagt, dass die einfach versuchen, sich gerade gegenseitig gut zu unterstützen.
0: Welche Eindrücke hast du für dich persönlich mitgenommen?
1: Also ich fand es persönlich mega spannend, wie unterschiedlich die alten Leute auf solche Belastungen blicken. Ich durfte zum Beispiel mit einer 102-jährigen Dame sprechen und die war da relativ entspannt. Und ihr Motto war so, ja, es kommt, wie es kommt und man muss es annehmen, wie es ist. Und das fand ich irgendwie bewundernswert, weil sie damit auch so eine Ruhe innehatte. Und mit so einer Einstellung lebt man offensichtlich auch lang. Und was ich insgesamt sehr schön fand, war, dass ich echt den Eindruck hatte, dass die in dem Heim so an einem Strang ziehen und dass der Aufwand, der da gerade von einigen betrieben wird, halt auch gesehen wird. Sowohl von der Leitung, aber eben auch von den Menschen, die da leben.
0: Das ist doch schön. Und schöne Grüße auch mal an alle, die uns gerade in Pflegeheimen hören. Wir sind bei Ihnen. 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
3: Um 12 Uhr mit Eva Zofko. Guten Tag. Im Waldbrandgebiet in der Eifel ist die Situation für die Einsatzkräfte weiter schwierig. In Rheinland-Pfalz gibt es weitere Lockerungen für den Lkw-Transport. Und das Wetter im Land, strahlend sonniger Nachmittag bis 38 Grad. Beim Waldbrand in Hürtgenwald in Nordrhein-Westfalen bleibt die Lage angespannt. Der Landrat des Kreises Düren sagte, die nächsten Stunden seien entscheidend. Wichtig sei jetzt, die Hauptglutnester zu löschen. Wegen des Feuers waren heute früh mehr als 2000 Bewohner in Sicherheit gebracht worden. Dazu sagte der Bürgermeister Stefan Kranen:
4: Wir haben die richtigen Entscheidungen getroffen und Menschen sind nicht zu Schaden gekommen. Häuser sind auch nicht abgebrannt. Das war so in den frühen Morgenstunden unsere größte Angst.
3: Bei der Brandbekämpfung in der Eifel sind auch Bundeswehrpanzer und Löschhubschrauber im Einsatz. ARD-Korrespondent Oliver Neuroth in Berlin. Wieso darf denn die Bundeswehr helfen und was ist dran an der SPD-Forderung nach einer Bundesfeuerwehr?
5: Dass die Bundeswehr aushilft im Hürtgenwald, das ist gesetzlich gedeckt. Die Länder dürfen nämlich die Bundeswehr zur Unterstützung anfordern bei einer Naturkatastrophe, Hochwasser etwa oder einem größeren Waldbrand. Im aktuellen Fall liegen ja Munitionsreste aus dem Krieg im Boden. Der Einsatz für die zivilen Feuerwehrkräfte ist daher besonders gefährlich. Deshalb hilft die Bundeswehr mit Spezialfahrzeugen aus. Aus der SPD kommt heute die Forderung nach einer Bundesfeuerwehr. Gemeint ist damit eine zentrale Unterstützungseinheit, die den kleineren Feuerwehren vor Ort mit speziellem Gerät helfen könnte. Die Feuerwehrstruktur in Deutschland will die SPD explizit nicht verändern, nur, sagen wir, optimieren für solche Großlagen.
3: Eine Drohne ist in den lettischen Luftraum eingedrungen und von NATO-Kampfjets abgeschossen worden. Der Luftalarm sei damit aufgehoben, teilte das lettische Militär mit. Die Streitkräfte hatten die Menschen zuvor aufgerufen, sich nicht im Freien aufzuhalten und sich in Sicherheit zu bringen. Woher die unbemannte Drohne stammt, ist offiziell nicht bekannt. Die Armee sprach aber von einer ausländischen Drohne. Jetzt das Wichtigste aus Rheinland-Pfalz. Das Land lockert wegen des Niedrigwassers weitere Auflagen für den Gütertransport auf der Straße. Bis Ende September gelten demnach erleichterte Bestimmungen für Schwertransporte bis zu einem Gewicht von 44 Tonnen. Für sie sollen ebenfalls die bereits bestehenden Ausnahmen vom Sonnen- und Feiertagsverbot gelten. Auch die Beschränkung von Fahrtzeit soll dabei auf das im jeweiligen Einzelfall notwendige Minimum begrenzt werden. Das Technische Hilfswerk bekommt Unterstützung für den Katastrophen- und Zivilschutz. Insgesamt erhält das THW 66 neue Unimox. Ein Großteil davon wird heute in Hagenbach im Kreis Germersheim übergeben. Die Fahrzeuge haben unter anderem einen Ladekran und viel Stauraum und sind für den Bevölkerungsschutz ausgestattet. Sie sollen beispielsweise bei Hochwasser helfen, in betroffene Gebiete zu gelangen. Die Unimox gehen an die Einheit Fachzug Logistik, die bei Einsätzen für Material, Verbrauchsgüter und Verpflegung zuständig ist. Der deutsche Tennisspieler Alexander Zverev wird das deutsche Davis Cup Team beim Heimspiel in Halle-Westfalen gegen Kroatien anführen. Das teilte Teamchef Kohlmann mit. Am 19. und 20. September spielt das Team dort um den Einzug in die Finalrunde der besten 8. Die Teilnahme Zverevs in Halle gilt als Überraschung, denn die Begegnungen finden direkt nach den US Open statt. Dort geht Zverev als einer der Top-Favoriten an den Start. Der Weltranglistendritte war zuletzt vor 3 Jahren in einem Davis Cup Heimspiel für Deutschland dabei. 2023 verlor die deutsche Mannschaft mit ihm in Trier gegen die Schweiz. 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
6: Verkehr. A3 Frankfurt Richtung Würzburg zwischen Stockstadt und Aschaffenburg Ost 5 Kilometer stockender Verkehr. A5 Frankfurt Richtung Karlsruhe zwischen Karlsruhe-Durlach und Dreieck Karlsruhe 3 Kilometer Stau bis zu 15 Minuten plus. Der Stau beginnt in der Überleitung auf die A8. A5 Karlsruhe Richtung Basel zwischen Rastatt Nord und Süd 4 Kilometer stockend. A6 Mannheim Richtung Heilbronn zwischen Wiesloch-Rauenberg und Sinsheim, Baustelle 5 Kilometer stockend. A61 Speyer Richtung Koblenz zwischen Schifferstadt und Kreuz Ludwigshafen, Unfall mit mehreren Fahrzeugen. Der Verkehr wird über den Standstreifen geleitet. Aktuell sind es 4 Kilometer Stau und bis zu 30 Minuten Verzögerung. A65 Karlsruhe Richtung Landau zwischen Insheim und Landau Zentrum 2 Kilometer Stau. B31 Friedrichshafen Richtung Stockach zwischen Immenstadt am Bodensee und Hagnau 3 Kilometer Stau bis zu 15 Minuten zusätzlich. Schweiz, die A2 Gotthard-Luzern ist zwischen Altdorf und Beckenried in beiden Richtungen nach einem Unfall gesperrt. Die Ausweichroute in Richtung Süden ist die A13 über den San Bernardino. Alle Verkehrsinfos gibt es jederzeit auf swr4.de. Kommen Sie sicher ans Ziel.
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6: Es ist sonnig in Schorndorf bei 29 Grad, in Mannheim bei 30, in Nassau an der Lahn bei 27 und in Bad Marienberg bei 28 Grad. Und Stefan Bender im Wetterstudio hat die weiteren Aussichten.
7: Auch heute am Freitag strömt heiße und trockene Luft aus Südeuropa zu uns. Überall in der Vorder- und Südpfalz scheint ungestört die Sonne und es gibt nur wenige Wolken. Rund um das Weinbiet liegen die Nachmittagstemperaturen bei 34 Grad und an der Weinstraße und am Rhein werden 37 Grad erreicht. Morgen wird es ähnlich heiß, aber im Gegensatz zu heute wird die Luft schwül. Örtlich entwickeln sich Gewitter und auch zum Sonntag sind einige Gewitterwolken unterwegs und die bringen für die nächste Woche eine Abkühlung.
6: Dankeschön, Stefan.
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6: Und jetzt wird's spannend. Denn heute ist der erste VIP-Freitag. Das heißt, heute gibt's das erste exklusive VIP-Paket für das SWR4-Festival in Wörth am Rhein zu gewinnen. Und wenn ich jetzt gleich einen Namen nenne, hat dieser Mensch 4 Musiktitel Zeit, um sich bei uns zu melden. Und wenn das innerhalb dieser Zeit geschieht, dann ist er oder sie beim Festival von Anfang an bis Ende dabei. Moment. Jetzt sind wir hier ein bisschen zu flott unterwegs an dieser Stelle. Also, wenn er oder sie sich rechtzeitig meldet, dann ist er oder sie dabei beim Festival und zwar von Anfang bis Ende, erlebt alle Konzerte, Comedy Stars und das SWR4-Team mit 2 Übernachtungen im Hotel und Fahrservice zum Festival. So, und jetzt Trommelwirbel. Die Chance, dieses VIP-Paket zu gewinnen, hat jetzt Ilona Link in Bad Mergentheim. Ihre Zeit läuft ab jetzt. Rufen Sie uns innerhalb von 4 Hits an. Ilona Link in Bad Mergentheim. Und jetzt kommt nochmal die Nummer.
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0: Und wir zählen mit. Das waren die ersten zwei Songs. Zwei weitere kommen noch. Und dann wollen wir hören, ob sich Ilona Link aus Bad Mergentheim rechtzeitig bei uns gemeldet hat, um das VIP-Paket für das SWR4-Festival in Wörth am Rhein zu gewinnen.
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0: Without You, der vierte Titel. Jetzt gilt's.
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0: Ilona Link in Bad Mergentheim ist die Erste, die die Chance hat, dieses tolle VIP-Paket bei uns zu gewinnen. Vier Musiktitel hatte Ilona Zeit, um sich bei uns zu melden. Und ich sag jetzt mal, hallo in die Telefonleitung, wer ist da?
2: Hallo, hier ist Ilona Link.
0: Juhu, herzlichen Glückwunsch.
2: Ja, super, hallo.
0: Sie sind dabei und erleben das komplette Festival als unser VIP-Gast. Das bedeutet,
2: ja, super.
0: Drei Festivaltage, drei Konzerte, Comedy-Stars und das SWR4-Team, zwei Nächte im Hotel sind dabei und der Fahrservice zum Festival. Also, da können Sie heute noch die Korken knallen lassen, würde ich sagen.
2: Auf jeden Fall. Super, freue mich total.
0: Das Ganze ist natürlich für zwei Personen. Wen nehmen Sie mit?
2: Mein Mann darf mich begleiten.
0: Weiß er schon von seinem Glück?
2: Nein, bis jetzt weiß er noch nichts davon. Es gibt eine Überraschung für ihn.
0: Gibt eine Überraschung für ihn. Der wird sich dann auch gewaltig freuen, denke ich mal. Wie viele Nachrichten haben Sie denn jetzt in der Zeit bekommen von anderen? So nach dem Motto, Mensch, du kannst da im Radio gewinnen, melde dich.
2: Ja, also tatsächlich hat mein Handy die ganze Zeit vibriert und fleißige Mithörer haben mich unterstützt und haben mir Benachrichtigungen geschickt und angerufen, damit ich mich melden soll. Aber ich habe es zufälligerweise gerade selber gehört, da ich gerade eine kleine Pause gemacht habe und was gegessen hatte und SWR4 auf der App anhatte.
0: Also, hat prima geklappt. Ganz viel Spaß beim SWR4-Festival wünsche ich. Unsere erste VIP-Gewinnerin steht fest, Ilona Link in Bad Mergentheim. Und vielleicht haben Sie ja auch noch Glück. An den nächsten beiden Freitagen gibt's weitere VIP-Pakete zu gewinnen.
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0: Es ist 12.30 Uhr.
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2: Aus dem Studio Mann im Ludwigshafen mit Bettina Blum. Guten Tag. Das THW in Hagenbach erhält Unimox für den Katastrophenschutz. Die Stadt Deidesheim erwartet heute Abend ihre neue Turmschreiberin und das Wetter viel Sonne bis 38 Grad. Das Technische Hilfswerk erhält bundesweit 66 Unimog-Fahrzeuge, die den Katastrophen- und Zivilschutz unterstützen sollen. Davon profitiert auch die Südpfalz. Heute wurden in Hagenbach 4 davon übergeben. Jenny Bein aus der SWR-Wirtschaftsredaktion.
3: Alle 66 Unimog-Fahrzeuge haben einen Ladekran, viel Stauraum und noch jede Menge weiterer Ausstattung. Alles ausgerichtet auf den Bevölkerungsschutz. Mit ihnen soll es zum Beispiel möglich sein, bei Überschwemmungen und Hochwasser in die betroffenen Gebiete zu kommen, auch wenn die Straßen überflutet oder durch Treibgut versperrt sind. Konkret gehen die Unimogs an die Einheit Fachzug Logistik, die in Einsätzen für die Versorgung mit Verbrauchsgütern, Material und Verpflegung zuständig ist. Die ehrenamtlichen Helferinnen und Helfer der verschiedenen Ortsverbände werden seit dem Morgen nacheinander mit den neuen Fahrzeugen vertraut gemacht und bekommen Einführungen. Danach dürfen sie ihre neuen Unimogs mitnehmen. Alle 66 Fahrzeuge wurden im Daimler Truckwerk in Wörth am Rhein gefertigt.
2: Die Stadt Deidesheim erwartet heute Abend ihre 17. Turmschreiberin, die Ukrainerin Katja Petrovskaya. Sie wird in Deidesheim das Gespräch mit Bürgern, aber auch mit Schülern suchen und ihnen Literatur nahebringen. Gäste empfängt sie unter anderem in einem alten Wehrturm, dem Turmschreiberturm. Irmgard Reisinger mit Einzelheiten.
4: Nächste Woche wird die Turmschreiberin dann offiziell in ihr Amt eingeführt. Am 20. August ist im historischen Rathaus dann abends ihre erste Lesung geplant. Die Stiftung zur Förderung der Literatur in der Pfalz hatte die in Berlin lebende Autorin und Journalistin zur 17. Turmschreiberin ernannt. Petrovskaya schreibt unter anderem für die Frankfurter Allgemeine Sonntagszeitung, die Zeit und die Süddeutsche Zeitung. Für ihre Erzählung »Vielleicht Esther« erhielt sie 2014 den Ingeborg-Bachmann-Preis. Seit Beginn des Ukraine-Krieges widmet sie sich in ihren Texten den Menschen und Erfahrungen dort.
2: In Rheinzabern im Kreis Germersheim haben unbekannte Täter versucht, im Kieswerk Kupferkabel zu klauen. Laut Polizei schnitten sie zunächst die Umzäunung auf und kamen so auf das Gelände. Als sie sich dann an den Kupferkabeln zu schaffen machten, ging eine Alarmanlage los. Die Täter flüchteten ohne Beute. Morgen Abend spielt der 1. FC Kaiserslautern in der zweiten Liga das Derby gegen den Karlsruher SC. Fans, die mit dem Auto kommen, sollten beachten, dass es rund um Kaiserslautern einige Baustellen gibt. Und das Spiel gilt als Risikospiel, deshalb kann es kurzfristig rund ums Stadion Sperrungen geben.
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2: Heute scheint meist die Sonne von einem blauen Himmel. Die Temperaturen steigen auf 35 bis 38 Grad. Heute Nacht geht es ein bisschen runter auf 17 Grad. Und aktuell in Neuhofen, Kandel und Dirmstein 29 Grad.
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0: Um 12.33 Uhr Vorsicht auf der B31N Stockach Richtung Überlingen. Zwischen Stockach Ost und Überlingen Nord eine ungesicherte Unfallstelle. A3 Frankfurt Richtung Würzburg. Zwischen Stockstadt und Hösbach 8 Kilometer stockend. A5 Basel Richtung Karlsruhe. Zwischen Efringenkirchen und Dreieck Neuenburg. Baustelle, es ist nur eine Spur frei, 3 Kilometer Stau. A5 Frankfurt Richtung Karlsruhe, zwischen Karlsruhe-Durlach und Dreieck Karlsruhe 3 Kilometer Stau, 15 Minuten Verzögerung und der Stau beginnt in der Überleitung auf die A8. A6 Mannheim Richtung Heilbronn, zwischen Wiesloch-Rauenberg und Sinsheim, Baustelle 5 Kilometer stockend, bis zu 15 Minuten plus. A61 Speyer Richtung Koblenz, zwischen Schifferstadt und Kreuz Ludwigshafen laufen Bergungsarbeiten. Der Verkehr wird auf der linken Spur vorbeigeführt. 4 Kilometer Stau und bis zu 40 Minuten dauert's länger. A65 Karlsruhe Richtung Landau zwischen Insheim und Landau Zentrum Baustelle 3 Kilometer Stau. B31 Friedrichshafen Richtung Stockach zwischen Immenstadt am Bodensee und Hagnau 3 Kilometer Stau bis zu 15 Minuten plus. Und Schweiz, die A2 Gotthard-Luzern ist zwischen Altdorf und Beckenried in beiden Richtungen nach einem Unfall gesperrt. Die Ausweichroute in Richtung Süden ist die A13 über den San Bernardino. Alle Verkehrsinfos gibt es jederzeit auf swr4.de. Allen unterwegs gute Fahrt.
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0: Und gleich mit Aha und vorher noch mit The Sweet geht's durch die Mittagspause.
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0: Yummy, yummy. Ja, Mensch, da kriege ich direkt Hunger hier, so um die Mittagszeit. Aber erstmal muss noch weiter gearbeitet werden. Das gilt auch für Stefan Bender im Wetterstudio. Hallo Stefan.
1: Hallo, grüß dich, Holger.
0: Und wir haben Temperaturen. Wir sind noch nicht am Ende der Fahnenstange angekommen, ne? Wie weit sind wir mittlerweile?
1: Im Moment, der Feldberg wird angenehme 25 Grad, aber es ist halt der Feldberg, ne? Der liegt ja sehr hoch. In Stuttgart und Bingen 31 und Saarburg und Lörrach gehen gerade auf die 34 Grad zu. Und du hast es ja gesagt, das ist ein Zwischenstand. Also nachher am Oberrhein immerhin 38 Grad in der Spitze.
0: Also das ist dann so ein richtig heißer Tag heute wieder und nur Sonne, oder? Gibt's irgendeine
1: Wolke? Nur Sonne. Also im Moment, wenn man auf dem Schauinsland steht, im Hochschwarzwald und rüber guckt in die Vogesen, da sieht man ein paar Quellwolken. Und wenn wir Glück haben, gibt's nachher im Schwarzwald auch nochmal eine Quellwolke, ansonsten aber nur Sonnenschein.
0: Wie wird das Wochenende?
1: Das wird ein bisschen wolkiger und vor allem fängt das morgen sehr, sehr dampfig an. Beziehungsweise es wird im Laufe des Tages sehr dampfig, also die Luft wird schwül. 30 bis 38 am Oberrhein, so zwischen Worms und Freiburg, die 39 Grad. Und zur Sonne kommen eben dann häufiger mal Wolken dazu. Das gibt ein paar dicke Quellwolken und vereinzelt, wohlgemerkt vereinzelt, das ist keine flächendeckende Sache, Hitzegewitter. Vor allem in der Eifel, vor allem auch im Hunsrück und später auch im Schwarzwald und auf der Alp.
0: Also das löst das Trockenheitsproblem in den Flüssen nicht, kann man sagen.
1: Nein, auf keinen Fall, weil da brauchen wir häufiger mal und längere Zeit flächendeckenden Regen. Und das wird es nicht geben am Samstag.
0: Die Wetteraussichten mit Stefan Bender. Und jetzt darfst du essen gehen, würde ich sagen. Und
1: danke. Oh, das ist schön. Ja, ich habe auch Hunger.
0: Ich mache noch ein bisschen weiter hier. Ich glaube, es gibt Fisch heute in der Kantine. 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

Gleich 12.54 Uhr, Vorsicht auf der B256 Mayen-Neuwied zwischen Pleit und Lambert-Moor-Straße. In beiden Richtungen eine ungesicherte Unfallstelle. 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
1: Um 13 Uhr mit Eva Zofko. Guten Tag. Die Löscharbeiten im Waldbrandgebiet in der Eifel könnten noch Tage dauern. In Rheinland-Pfalz steigt die Zahl der Professorinnen an den Hochschulen. Das Wetter im Land, sonniger Nachmittag bis 38 Grad. Beim Waldbrand in Hürtgenwald in Nordrhein-Westfalen bleibt die Lage angespannt. Die Behörden gehen aktuell davon aus, dass es noch Tage dauern wird, den Brand zu löschen, berichtet Reporter Stefan Hase.
2: Immerhin hoffen sie aber, dass nicht noch mehr Menschen ihre Häuser verlassen müssen. Rund 2000 Menschen waren in der Nacht aus Hürtgenwald-Gai evakuiert worden. Mittlerweile brennt eine Fläche von 300 Hektar Wald. Das ist so viel Wald wie noch nie, seitdem das aufgezeichnet wird. Die Feuerwehr spricht deshalb von einem Red Flag Day, weil der Wind jederzeit das Feuer in eine andere Richtung lenken kann. Also die Lage wird auch in den nächsten Stunden dynamisch und gefährlich bleiben. Rund 350 Feuerwehrleute sind insgesamt im Einsatz im Kampf gegen die Flammen, mit Löschhubschraubern, Wasserwerfern und schweren Gerät am Boden. Auch Bauern aus der Region haben ihre Traktoren mit Wasserfässern beladen und kommen, um beim Löschen zu helfen.
1: Polizei und Staatsanwaltschaft haben ein internationales Betrugsnetzwerk beim Online-Banking aufgedeckt. Ermittler haben mehrere Verdächtige in Europa und Brasilien verhaftet, so das Bundeskriminalamt und die Generalstaatsanwaltschaft in Frankfurt. Sie sollen unerlaubt Geld von deutschen Bankkunden abgebucht haben. Nachdem auf einem Griechenlandflug ein Mann fast aus einem kaputten Kabinenfenster einer Ryanair-Maschine gezogen wurde, ist jetzt klar, was passiert ist. US-Ermittler sagen, abgebrochene Triebwerksteile haben das Fenster zertrümmert. Im Juli war der Mann durch den Druckausgleich ein Stück durch das Loch nach außen gezogen worden, hieß es. Jetzt das Wichtigste aus Rheinland-Pfalz. Im Land gibt es immer mehr Professorinnen an den Hochschulen und Unis. Das Statistische Landesamt hat mitgeteilt, dass die Anzahl der Akademikerinnen zwischen 2015 und 2025 um 53% gestiegen sei. Mit insgesamt 1600 Professoren gäbe es aber immer noch 2,5-mal so viele Männer auf dieser Position. Die Industrie- und Handelskammer der Pfalz geht davon aus, dass die Sperrung der Kurt-Schumacher-Brücke zwischen Ludwigshafen und Mannheim schon jetzt erheblichen wirtschaftlichen Schaden verursacht. IHK-Sprecherin Nicole Rabold sagte dem SWR, fast jedes Unternehmen in der Rhein-Neckar-Region sei von der Sperrung irgendwie betroffen.
3: Diese Brücken, die werden von 100.000 Fahrzeugen jeden Tag benutzt. Wenn Sie sich jetzt vorstellen, jeder, der da drüber fährt, braucht jeden Tag eine halbe Stunde länger. Und das ist niedrig angesetzt. Verlieren wir jeden Tag 50.000 Stunden. Es geht um Pendlerinnen und Pendler, die da im Stau stehen. Wenn Sie das beziffern würden, wir haben einen volkswirtschaftlichen Millionenschaden, jeden Tag.
1: Seit gut einer Woche ist die Kurt-Schumacher-Brücke gesperrt. Die Sanierungsarbeiten werden wohl 4 Jahre dauern. 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
4: Der DAX ist zum Wochenschluss mit Schwung in den Handel gestartet und bewegt sich wieder auf sein zuletzt erreichtes Rekordhoch zu. Mit Rückenwind von den internationalen Börsen und gestützt auf den Anstieg des Schwergewichts SAP, der zu den größten Gewinnern zählt, mit einem Plus von zeitweise 5%. Die Papiere hatten an den vergangenen 2 Handelstagen allerdings auch gut 3% verloren. Investoren schauen im Tagesverlauf unter anderem auf Zahlen zum Arbeitsmarkt im Euroraum im 2. Quartal. Der DAX stand am Mittag etwa um 0,7% im Plus bei rund 26.490 Punkten. Die Gewinner SAP plus 4,9%, Scout24 plus 3,3%. Die Verlierer E.ON minus 4,3% und Vonovia minus 2,0%. Ein Euro wurde am Mittag mit etwas weniger als $1,16 gehandelt.
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4: Vorsicht auf der A602, Trier Richtung Longich, in der Ausfahrt Moseltal eine ungesicherte Unfallstelle. Vorsicht auf der A7, Füssen Richtung Ulm, zwischen Nersingen und Kreuz Ulm-Elchingen ist eine ungesicherte Unfallstelle, die linke Spur ist blockiert. Vorsicht auf der A7, Würzburg Richtung Ulm, zwischen Firngrundtunnel und Ellwangen liegen Metallteile auf der rechten Spur. A3, Frankfurt Richtung Würzburg, zwischen Stockstadt und Hösbach, Baustelle, 8 Kilometer Stau, eine knappe halbe Stunde Verzögerung. A5 Frankfurt Richtung Karlsruhe, zwischen Karlsruhe-Durlach und Dreieck Karlsruhe, Baustelle 4 Kilometer Stau bis zu 20 Minuten plus. A6 Mannheim Richtung Heilbronn, zwischen Wiesloch-Rauenberg und Sinsheim, Baustelle 7 Kilometer stockend bis zu 20 Minuten plus. A61 Speyer Richtung Koblenz, zwischen Schifferstadt und Kreuz Ludwigshafen laufen Bergungsarbeiten. Der Verkehr wird auf der linken Spur vorbeigeführt, 5 Kilometer Stau und bis zu 30 Minuten obendrauf. A65 Karlsruhe Richtung Landau, zwischen Insheim und Landau Zentrum, Baustelle 4 Kilometer Stau und bis zu 15 Minuten Verzögerung. Die B256 Mayen Richtung Neuwied ist zwischen Pleit und Miesenheim wegen einer Unfallaufnahme gesperrt. Und noch die Schweiz. Die A2 Gotthard-Luzern ist zwischen Altdorf und Beckenried in beiden Richtungen nach einem Unfall gesperrt. Die Ausweichroute in Richtung Süden ist die A13 über den San Bernardino. Alle Verkehrsinfos gibt es jederzeit auf swr4.de. Allen unterwegs eine gute Fahrt.
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4: Es ist sonnig in Aalen bei 29 Grad, in Daun bei 32, in Mannheim bei 32 und in Konz ebenfalls bei 32 Grad. Stefan Bender im Wetterstudio hat alles Weitere.
5: Auch heute am Freitag strömt heiße und trockene Luft aus Südeuropa zu uns. Überall in der Vorder- und Südpfalz scheint ungestört die Sonne und es gibt nur wenige Wolken. Rund um das Weinbiet liegen die Nachmittagstemperaturen bei 34 Grad und an der Weinstraße und am Rhein werden 37 Grad erreicht. Morgen wird es ähnlich heiß, aber im Gegensatz zu heute wird die Luft schwül. Örtlich entwickeln sich Gewitter und auch zum Sonntag sind einige Gewitterwolken unterwegs und die bringen für die nächste Woche eine Abkühlung.
4: Dankeschön, Stefan.
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4: So, alle wieder an Bord. Auch Hans aus der Nähe von Bern ist wieder dabei. Er schreibt uns ganz erleichtert, dass er einen neuen Receiver hat und jetzt wieder SWR4 empfangen kann. Ihre Musik ist einfach einmalig, hören es den ganzen Tag, schreibt er. Das freut uns. Willkommen zurück und Grüße in die Schweiz.
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13.19 Uhr, Vorsicht auf der A5 Basel Richtung Karlsruhe zwischen Dreieck Weil am Rhein und Dreieck Neuenburg. Eine ungesicherte Unfallstelle auf der linken Spur und Vorsicht auf der A8 München Richtung Stuttgart zwischen Ulm Ost und Ulm West steht ein defekter LKW auf der linken Spur. 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Ja, welche Party steht bei Ihnen als nächstes an? Grillparty, Sommerparty oder Geburtstagsparty? In jedem Fall verläuft sie hoffentlich ganz nach Ihren Wünschen und Vorstellungen, denn wir wissen ja, it's my party.

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0: Es ist 13.30 Uhr.
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2: Aus dem Studio Mannheim Ludwigshafen mit Bettina Blum. Guten Tag. Der Wirtschaftsbetrieb Landau überprüft seine Kanäle mit Signalnebel. Das THW erhält Unimox für den Katastrophenschutz Made in Südpfalz. Das Wetter viel Sonne bis 38 Grad. Wenn in und um Landau weißer Nebel aus dem Gully kommt, ist das kein Grund zur Sorge. Das heißt nur, dass der Entsorgungs- und Wirtschaftsbetrieb sein Kanalnetz testet mit einem ganz speziellen Testverfahren. Thilo Eickhoff.
3: Es ist ja doch schon so eine leichte Gruselfilmatmosphäre, wenn die Nebelschwaden da langsam aus Regenrohren und Sinkkästen wabern. Aber es ist nur Signalnebel. Den nutzt der EWL gerade in Dammheim, um Anschlüsse im Kanalnetz zu prüfen. So kann man sehen, welche Leitungen miteinander verbunden sind, obwohl sie es vielleicht gar nicht sein sollten. Eigentlich werden in einem Neubaugebiet wie in Dammheim Schmutz und Niederschlagswasser getrennt voneinander abgeleitet, sagt der Entsorgungs- und Wirtschaftsbetrieb. Um das zu überprüfen, wird Nebel durch die Kanäle geblasen. Und wenn der aus dem falschen Loch hochsteigt, dann hat der EWL einen Hinweis, dass da möglicherweise eine Leitung falsch angeschlossen ist. Ganz wichtig, der Nebel ist gesundheitlich unbedenklich. Und auch die Feuerwehr bekommt vorher immer Bescheid, sagt der EWL. Nicht, dass es da zu Missverständnissen kommt.
2: Die Stadt Deidesheim erwartet heute Abend ihre 17. Turmschreiberin, die Ukrainerin Katja Petrovskaya. Sie wird in Deidesheim das Gespräch mit Bürgern, aber auch mit Schülern suchen und ihnen Literatur nahe bringen. Gäste empfängt sie unter anderem in einem alten Wehrturm, dem Turmschreiberturm. Imgard Reisinger.
4: Nächste Woche wird die Turmschreiberin dann offiziell in ihr Amt eingeführt. Am 20. August ist im historischen Rathaus dann abends ihre erste Lesung geplant. Die Stiftung zur Förderung der Literatur in der Pfalz hatte die in Berlin lebende Autorin und Journalistin zur 17. Turmschreiberin ernannt. Petrovskaya schreibt unter anderem für die Frankfurter Allgemeine Sonntagszeitung, die Zeit und die Süddeutsche Zeitung. Für ihre Erzählung »Vielleicht Esther« erhielt sie 2014 den Ingeborg-Bachmann-Preis. Seit Beginn des Ukraine-Krieges widmet sie sich in ihren Texten den Menschen und Erfahrungen dort.
2: Das Technische Hilfswerk erhält bundesweit 66 Unimog-Fahrzeuge, die den Katastrophen- und Zivilschutz unterstützen sollen. Davon profitiert auch die Südpfalz. Die Basismodelle werden im Daimler Truckwerk in Wörth am Rhein gefertigt und von einer Firma in Hagenbach ausgebaut. Heute wurden 4 der Unimogs an verschiedene THW-Ortsverbände übergeben. Alle Unimog-Fahrzeuge haben unter anderem einen Ladekran, viel Stauraum und eine Ausstattung, die für den Bevölkerungsschutz notwendig ist. Mit ihnen soll zum Beispiel möglich sein, bei Überschwemmungen und Hochwasser in die betroffenen Gebiete zu kommen.
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2: Heute scheint meist die Sonne von einem blauen Himmel. Die Temperaturen steigen auf 35 bis 38 Grad. Heute Nacht gehen sie ein bisschen runter auf 23 bis 17. Und aktuell sind es in Speyer, Hessheim und Wörth 33 Grad.
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0: Um 13.33 Uhr A3 Frankfurt Richtung Würzburg. Zwischen Stockstadt und Hößbach Baustelle. 8 Kilometer Stau. Eine knappe halbe Stunde Verzögerung. A5 Frankfurt Richtung Karlsruhe. Zwischen Karlsruhe Nord und Dreieck Karlsruhe. Baustelle, 5 Kilometer Stau bis zu 20 Minuten plus. A6 Mannheim Richtung Heilbronn. Zwischen Wiesloch-Rauenberg und Sinsheim eine Baustelle, 7 Kilometer stockend bis zu 20 Minuten zusätzlich. A6 Heilbronn Richtung Nürnberg. Zwischen Neuenstein und Kupferzell Grasbrand. Dort ist nur die linke Spur frei. 5 Kilometer Stau und bis zu 30 Minuten Verzögerung. A61 Speyer Richtung Koblenz. Zwischen Schifferstadt und Kreuz Ludwigshafen Bergungsarbeiten. Der Verkehr wird auf der rechten Spur und dem Standstreifen an der Unfallstelle vorbeigeführt. 5 Kilometer Stau sind es aktuell und bis zu 30 Minuten dauert es länger. A7 Füssen Richtung Ulm. Zwischen Dreieck-Hittistetten und Kreuz Ulm-Elchingen. Unfall mit mehreren Fahrzeugen. 4 Kilometer Stau und bis zu 20 Minuten plus. A8 Stuttgart Richtung Karlsruhe. Zwischen Heimsheim und Pforzheim Nord, Baustelle, 6 Kilometer Stau und bis zu 30 Minuten plus. Die B256 Mayen Richtung Neuwied ist zwischen Pleit und Miesenheim wegen einer Unfallaufnahme gesperrt. Schweiz, die A2 Gotthard-Luzern ist zwischen Altdorf und Beckenried in beiden Richtungen nach einem Unfall gesperrt. Die Ausweichroute in Richtung Süden ist die A13 über den San Bernardino. Und noch eine Gefahreninformation für die Landkreise Mayen-Koblenz und Ahrweiler in Rheinland-Pfalz. Wegen eines Waldbrandes gibt es eine massive Rauchentwicklung in Langenfeld, Hohenleimbach, Aft und Nettershöfe. Bitte Fenster und Türen schließen sowie Lüftungen und Klimaanlagen abschalten. Alle Verkehrsinfos gibt es jederzeit auf swr4.de. Allen unterwegs auf den Straßen eine gute Fahrt.
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0: Und hier geht's mit den Bee Gees weiter und Tragedy.
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0: Cool and the Gang und Joanna. Es geht mit Riesenschritten aufs Wochenende zu, aber es wird natürlich auch noch fleißig gearbeitet bei uns im Südwesten. Zum Beispiel bei SWR4-Hörer Luca, der arbeitet in einem IT-Büro in Schwäbisch Hall. Und auch im Büro läuft SWR4.
1: Auch im Büro läuft SWR4. Heute, ja, das Wochenende schön einklingen lassen, ja. Bei uns ist super Laune, alles super.
0: Wie muss ich mir denn das IT-Büro vorstellen? Wie viele Leute schaffen da jetzt?
1: Also gerade im Moment sind wir 5, eigentlich 15 bis 20 Leute, aber heute ist es ganz ruhig.
0: Die anderen sind schon am Wochenende, oder?
1: Oder im Urlaub, ja genau.
0: Okay, und ihr müsst dann jetzt noch die Stellung halten und ja, was eigentlich machen? Computerprobleme lösen oder was macht man da?
1: Genau, Computerprobleme lösen und den Leuten, also unseren Mitarbeitern, helfen und supporten, wo es Bedarf gibt. Genau, solche Sachen.
0: Und dabei hilft auch die Musik von SWR4?
1: Bei der Laune auf jeden Fall.
0: Wie lange geht's heute noch? Also wann werden die Rechner runtergefahren?
1: 14, 15 Uhr, wenn wir dann, denke ich mal, langsam ins Wochenende eintrudeln. Der offizielle Support von den Leuten, die heute mobil sind, sind bis 16 Uhr. Genau, also da haben wir es heute ein bisschen gut.
0: Dann ist ja nicht mehr so lange. Welches Lied bringt euch perfekt Richtung Feierabend und Wochenende?
1: Oh, da würde ich sagen Video Kill the Radio Star. Das wäre jetzt natürlich ein perfektes Lied zum Mitsingen.
0: Also, dann machen wir das und ich wünsche noch einen schönen restlichen Arbeitstag. Ist ja wie gesagt nicht mehr lange und dann schönes Wochenende.
1: Perfekt, vielen Dank. Dankeschön, liebe Grüße.
0: Hier sind die Buggles, ein echter 70er-Classic. Jetzt in SWR 4.

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3: Um 14 Uhr mit Eva Zofke. Guten Tag. Die Löscharbeiten im Waldbrandgebiet in der Eifel könnten noch Tage dauern. In Deidesheim warten die Menschen auf ihre neue Turmschreiberin. Und das Wetter in Rheinland-Pfalz. Ein sonniger Nachmittag bis 38 Grad. Beim Waldbrand in Hürtgenwald in Nordrhein-Westfalen bleibt die Lage angespannt. Die Behörden gehen davon aus, dass es noch Tage dauert, den Brand zu löschen, berichtet Reporter Stefan Hase.
4: Immerhin hoffen sie aber, dass nicht noch mehr Menschen ihre Häuser verlassen müssen. Rund 2000 Menschen waren in der Nacht aus Hürtgenwald-Gai evakuiert worden. Mittlerweile brennt eine Fläche von 300 Hektar Wald. Das ist so viel Wald wie noch nie, seitdem das aufgezeichnet wird. Die Feuerwehr spricht deshalb von einem Red Flag Day, weil der Wind jederzeit das Feuer in eine andere Richtung lenken kann. Also die Lage wird auch in den nächsten Stunden dynamisch und gefährlich bleiben. Rund 350 Feuerwehrleute sind insgesamt im Einsatz im Kampf gegen die Flammen, mit Löschhubschraubern, Wasserwerfern und schwerem Gerät am Boden. Auch Bauern aus der Region haben ihre Traktoren mit Wasserfässern beladen und kommen, um beim Löschen zu helfen.
3: Mehrere Monate nach einem spektakulären Kunstdiebstahl in Italien sind drei Werke weltbekannter Maler wieder da. Einsatzkräfte stellten die Gemälde Tasse und Teller mit Kirschen von Cézanne, Odalisque auf der Terrasse von Matisse und die Fische von Renoir sicher. Der Gesamtwert der Bilder wird mit mehr als 9 Millionen Euro angegeben. Einzelheiten zu den Kunstdieben wurden aber nicht genannt. Jetzt das Wichtigste aus Rheinland-Pfalz. Zwischen Langenfeld und Langenscheid im Kreis Main-Koblenz brennt aktuell eine größere Wald- und Wiesenfläche. Die örtlichen Feuerwehren sind mit starken Kräften vor Ort. Ein Polizeihubschrauber unterstützt die Löscharbeiten. Der Rheinpegel bei Kaub hat zum ersten Mal einen einstelligen Wert. Nach Angaben des Wasserstraßen- und Schifffahrtsamts Rhein liegt der Wasserstand am Pegel bei 8 Zentimetern. So niedrig wie noch nie. Kaub liegt im Mittelrheinabschnitt zwischen St. Goar und Budenheim bei Mainz. Der Abschnitt gilt als Nadelöhr der Schifffahrt. Nach Angaben des Bundesverbands der Binnenschifffahrt ist die Fahrrinne dort schlechter ausgebaut als an anderen Orten. Vor knapp 3 Wochen lag der Pegelstand bei Kaub noch bei 50 Zentimetern. Die Stadt Deidesheim erwartet heute Abend ihre neue Turmschreiberin, die Ukrainerin Katja Petrovskaya. Sie wird in Deidesheim das Gespräch mit Bürgerinnen und Bürgern suchen und ihnen Literatur nahebringen. Irmgard Reisinger berichtet.
5: Nächste Woche wird die Turmschreiberin dann offiziell in ihr Amt eingeführt. Am 20. August ist im historischen Rathaus dann abends ihre erste Lesung geplant. Petrovskaya schreibt unter anderem für die Frankfurter Allgemeine Sonntagszeitung, die Zeit und die Süddeutsche Zeitung. Für ihre Erzählung Vielleicht Esther erhielt sie 2014 den Ingeborg-Bachmann-Preis. Seit Beginn des Ukraine-Krieges widmet sie sich in ihren Texten den Menschen und Erfahrungen dort.
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6: Hallo, wir haben es 2:03 A3 Nürnberg Richtung Frankfurt. Zwischen Würzburg-Randersacker und Würzburg-Heidingsfeld steht ein defekter LKW auf der mittleren Spur. 5 Kilometer Stau, 40 Minuten dauert es länger. A3 Frankfurt Richtung Köln zwischen Siebengebirge und Kreuz Bonn-Siegburg steht ein defektes Fahrzeug auf der rechten Spur im Baustellenbereich. 5 Kilometer Stau, 1 Stunde Verzögerung. A3 Frankfurt Richtung Würzburg zwischen Stockstadt und Aschaffenburg Ost steht ein defekter PKW auf der linken Spur. 6 Kilometer Stau, knappe halbe Stunde mehr einplanen. A5 Frankfurt Richtung Karlsruhe zwischen Karlsruhe-Durlach und Dreieck Karlsruhe. Baustelle 4 Kilometer Stau, Viertelstunde plus. A6 Heilbronn Richtung Nürnberg. Zwischen Neuenstein und Kupferzell ist wegen eines Grasbrandes nur die linke Spur frei. Aktuell gibt es da 5 Kilometer Stau, dauert 30 Minuten länger. A61 Speyer Richtung Koblenz. Zwischen Schifferstadt und Kreuz Ludwigshafen Bergungsarbeiten. Der Verkehr wird auf der rechten Spur und dem Standstreifen an der Unfallstelle vorbeigeführt. 4 Kilometer Stau, 20 Minuten mehr einplanen. A7, Füssen Richtung Ulm. Zwischen Dreieck Kittistetten und Kreuz Ulm-Elchingen steht ein defekter Pkw. 5 Kilometer Stau. Verzögerung bis zu einer halben Stunde. A8, Stuttgart Richtung Karlsruhe. Zwischen Heimsheim und Pforzheim Nord. Baustelle, 6 Kilometer Stau. Verzögerung etwa 30 Minuten. Schweiz, die A2 Gotthard-Luzern ist zwischen Altdorf und Beckenried in beiden Richtungen nach einem Unfall gesperrt. Die Ausweichroute in Richtung Süden ist die A13 über den San Bernardino. 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
6: Sonnig all überall. Mit hohen Temperaturen, 32 in Buchen, 33 in Kaiserslautern, Nassau an der Lahn ebenfalls 33 und Rottweil 34 Grad. Die Aussichten von Bernd Madlener.
7: Bei großer Hitze scheint bis in den Abend rein strahlend die Sonne, nur vereinzelt tauchen harmlose Wolken auf. In der Nacht kühlt es auf 23 bis 17 Grad ab. Morgen gibt es eine Mischung aus Sonne und Wolken, die Gewittergefahr bleibt gering. Es wird nochmal sehr heiß mit 35 Grad im Pfälzerwald bis 38 Grad am Rhein. Der Sonntag bringt einen Wolken-Sonne-Mix und es ist nicht mehr so extrem heiß.
6: Danke, Bernd.
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6: Hallo, ich grüße Sie sehr herzlich am Freitagnachmittag. 3 VIP-Pakete insgesamt verlosen wir in SWR 4 und unsere Very Important Gewinner kriegen das volle Festivalprogramm. Unsere erste Gewinnerin ist Ilona Link aus Bad Mergentheim, die ihren Mann Dietmar damit überraschen will. Ilona hat vorhin innerhalb von 4 Hits bei uns angerufen, nachdem sie ihren Namen bei SWR 4 gehört hat.
8: Ja, ich hab's im Radio selber gehört gehabt.
6: Oh, wie praktisch. Weiß denn Ihr Mann jetzt schon Bescheid?
8: Nein, bis jetzt noch nicht.
6: Wie wär's denn, wenn ich den überrasche? Soll ich den einfach mal anrufen?
8: Sie dürfen das gerne machen.
6: Oh, das wäre ja nett.
8: Freue mich schon.
6: Ich freue mich auch. Ob's klappt, dass ich Ilonas Mann erreiche? Hören Sie gleich nach 3 Hits.
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0: Nick Kershaw, einer der Stars beim SWR4 Festival im September.
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0: Die Freitage im August sind unsere VIP-Freitage. Da haben Sie dann die Chance, das große Festival-Paket zu gewinnen. Bei dem sind Sie unsere Ehrengäste. Alle Konzerte und Auftritte in Wörth werden Sie live erleben. Ilona Link aus Bad Mergentheim hat über swr4.de beim Gewinnspiel mitgemacht und dann schnell angerufen, als sie ihren Namen im Radio gehört hat. Ihr Mann Dietmar wusste nicht, dass Ilona mitgemacht hat. Und ich habe die Ehre, ihm zu verraten, dass für die beiden ein ganz besonderes Wochenende ansteht. Hallo, hier ist Sabine Gronau von swr4. Spreche ich mit Dietmar Link?
2: Richtig.
0: Dietmar, Ihre Frau Ilona, die hat eben bei SWR4 gewonnen. Und zwar unser SWR4 VIP-Paket fürs SWR4 Festival. Und raten Sie mal, wen sie mitnehmen möchte.
2: Mich? Da habe ich aber Glück gehabt. Wahnsinn.
0: Sie sind dabei.
2: Wahnsinn.
0: Die Konzerte von Nick Kershaw, ja, von Johnny Logan, die Comedians. Chaco Habekost ist da, Christoph Sonntag ist da und Sie selber. Zwei Tage im Hotel, Shuttle-Service, alles dabei.
2: Ein Wahnsinn. Ja, so kann der Freitag anfangen. Wahnsinn.
0: Ilona hat Ihnen das nicht verraten. Die möchte, dass Sie da gemeinsam den Hochzeitstag nachfeiern.
2: Ist halt doch die allerbeste Frau der Welt.
0: Gell? Gut geheiratet, Dietmar.
2: Ja, Wahnsinn.
0: Dietmar, dann wünsche ich Ihnen noch einen ganz wunderbaren Arbeitstag. Fahren Sie vorsichtig jetzt. Und dann heute Abend Dankeschön. Die Ilona mal so richtig busseln und knuddeln und sich bedanken.
2: Das werde ich tun. Vielen Dank nochmal. Super.
0: Dann sehen wir uns Anfang September in Wörth am Rhein beim Festival.
2: Ja, mega. Danke.
0: Tschüss.
2: Super. Tschüss.
0: Da freut sich aber einer. Ilona Link und ihr Mann Dietmar sind unser erstes VIP-Paar für das SWR4-Festival in Wörth am Rhein. Ja, und mit ein bisschen Glück gewinnen sie dann nächsten Freitag.
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0: Scherzkekse von Brotherhood of Men. Einmal ist es ein kleines Mädchen und diesmal bei Rosalie ist es ein kleiner Hund. Rosalie, eine kleine Welpe, die so viel Freude macht, dass man ein Lied drüber trällert. Es ist 14.22 Uhr, Vorsicht auf der A8 München Richtung Stuttgart, zwischen Stuttgart-Kliningen und Stuttgart-Flughafen Nesse. Bitte aufpassen, da steht ein defekter PKW auf der linken Spur.
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0: The Human League. Und Human, es ist 14.30 Uhr.
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2: Aus dem Studio Mannheim Ludwigshafen mit Bettina Blum. Guten Tag. Der Wirtschaftsbetrieb Landau überprüft seine Kanäle mit Signalnebel. Bei Heinfeld kollidiert eine Radfahrerin mit einem Bus und wird schwer verletzt. Das Wetter. Morgensonne, Wolken und Schauer bis 38 Grad. Wenn in und um Landau weißer Nebel aus dem Gully kommt, ist das kein Grund zur Sorge. Das heißt nur, dass der Entsorgungs- und Wirtschaftsbetrieb sein Kanalnetz testet mit ganz speziellen Testverfahren. Thilo Eickhoff.
3: Es ist ja doch schon so eine leichte Gruselfilmatmosphäre, wenn die Nebelschwaden da langsam aus Regenrohren und Sinkkästen wabern. Aber es ist nur Signalnebel. Den nutzt der EWL gerade in Dammheim, um Anschlüsse im Kanalnetz zu prüfen. So kann man sehen, welche Leitungen miteinander verbunden sind, obwohl sie es vielleicht gar nicht sein sollten. Eigentlich werden in einem Neubaugebiet wie in Dammheim Schmutz- und Niederschlagswasser getrennt voneinander abgeleitet, sagt der Entsorgungs- und Wirtschaftsbetrieb. Um das zu überprüfen, wird Nebel durch die Kanäle geblasen. Und wenn der aus dem falschen Loch hochsteigt, dann hat der EWL einen Hinweis, dass da möglicherweise eine Leitung falsch angeschlossen ist. Ganz wichtig, der Nebel ist gesundheitlich unbedenklich. Und auch die Feuerwehr bekommt vorher immer Bescheid, sagt der EWL. Nicht, dass es da zu Missverständnissen kommt.
2: Auf der Landstraße zwischen Burweiler und Heinfeld ist in der Südpfalz am Mittag eine Radfahrerin schwer verletzt worden. Die Frau war mit ihrem Fahrrad unterwegs nach Heinfeld und kollidierte laut Polizei mit einem Bus, der in dieselbe Richtung fuhr. Dabei erlitt die Radfahrerin schwere Kopfverletzungen. Sie wurde mit einem Rettungshubschrauber in ein Krankenhaus gebracht. Warum die Frau mit dem parallel fahrenden Bus zusammenstieß, soll jetzt ein Gutachter klären. Die Landstraße zwischen Burweiler und Heinfeld ist derzeit in beide Richtungen gesperrt. Die Stadt Deidesheim erwartet heute Abend ihre 17. Turmschreiberin, die Ukrainerin Katja Petrovskaya. Sie wird in Deidesheim das Gespräch mit Bürgern, aber auch mit Schülern suchen und ihnen Literatur nahebringen. Gäste empfängt sie unter anderem in einem alten Wehrturm, dem Turmschreiberturm. Irmgard Reisinger.
4: Nächste Woche wird die Turmschreiberin dann offiziell in ihr Amt eingeführt. Am 20. August ist im historischen Rathaus dann abends ihre erste Lesung geplant. Die Stiftung zur Förderung der Literatur in der Pfalz hatte die in Berlin lebende Autorin und Journalistin zur 17. Turmschreiberin ernannt. Petrovskaya schreibt unter anderem für die Frankfurter Allgemeine Sonntagszeitung, die Zeit und die Süddeutsche Zeitung. Für ihre Erzählung »Vielleicht Esther« erhielt sie 2014 den Ingeborg-Bachmann-Preis. Seit Beginn des Ukraine-Krieges widmet sie sich in ihren Texten den Menschen und Erfahrungen dort.
1: Das Wetter.
2: Die Sonne scheint bis in den Abend hinein. Heute Nacht kühlt es etwas ab auf 23 bis 17 Grad. Morgen dann wechseln sich Sonne und Wolken ab. Es wird nochmal heiß, 35 bis 38 Grad. Und in der Nacht auf Sonntag örtlich Schauer oder Gewitter und dann auch wieder gelegentlich Sonne. Und es wird schwül.
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5: 14.33 Uhr A3 Nürnberg Richtung Frankfurt. Zwischen Würzburg-Randersacker und Würzburg-Heidingsfeld steht ein defekter LKW auf der mittleren Spur. 5 Kilometer Stau. Verzögerung hier etwa eine halbe Stunde. Bitte eine Rettungsgasse für den Abschlepper freihalten. A3 Frankfurt Richtung Würzburg. Zwischen Stockstadt und Hößbach 8 Kilometer Stau. Eine knappe halbe Stunde mehr einplanen. A5, Frankfurt Richtung Karlsruhe, zwischen Karlsruhe-Durlach und Dreieck Karlsruhe, Baustelle 4 Kilometer Stau, Viertelstunde plus. A6, Mannheim Richtung Heilbronn, zwischen Wiesloch-Auenberg und Sinsheim, Baustelle 6 Kilometer Stau, halbe Stunde dauert's länger. A8, Stuttgart Richtung Karlsruhe, zwischen Rutesheim und Pforzheim Süd, stehen mehrere Fahrzeuge auf der linken Spur, 4 Kilometer Stau deswegen, bis zu 20 Minuten Verzögerung. Und Schweiz, die A2 Gotthard-Luzern ist zwischen Altdorf und Beckenried in beiden Richtungen nach einem Unfall gesperrt. Die Ausweichroute in Richtung Süden ist die A13 über den San Bernardino. 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
5: Hallo am Freitagnachmittag, ein weiterer heißer Tag in Rheinland-Pfalz. Unsere Wetterreporterin Ulrike besucht heute einen Bauernhof im Westerwald. Wie es Mensch und Tier da geht, erzählt sie gleich hier nach drei Hits.
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0: 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Vorsicht auf der A65 Landau Richtung Karlsruhe. Zwischen Landau Zentrum und Landau Süd liegt eine Leiter auf der rechten Spur. Dieser Sommer verlangt den Landwirten in Rheinland-Pfalz einiges ab. Für Viehhalter wird die Lage immer problematischer. Denn wegen der Trockenheit gleichen die Weiden inzwischen Steppenlandschaften und die Bauern sind gezwungen, Heu zu verfüttern, das eigentlich für den Winter gedacht ist. Landesschau-Wetterreporterin Ulrike Hellwig hat heute einen Hof in Maxsein im Westerwald besucht. Ulrike, wie ist denn da die Stimmungslage bei Familie Aller?
1: Ja, ich war auf Allers Wiesenhof und ich muss sagen, der Optimismus bei Allers, der wird schon extrem geprüft und da ist nicht mehr allzu viel da. Die Allers betreiben seit 45 Jahren den Wiesenhof und sind seit 45 Jahren im Einklang mit der Natur unterwegs, schon lange so Richtung Bio gegangen und auch seit 8 oder 9 Jahren biozertifiziert und haben immer mehr zu kämpfen. Und natürlich seit 2018 besonders mit der Trockenheit und dass sie jetzt eben schon wieder das Winterfutter verfüttern müssen und dann noch zukaufen müssen von freundlichen Landwirtskollegen. Da sind sie dankbar, aber so richtig wissen, wie es weitergehen soll, tun sie auch nicht.
0: Jetzt haben wir gehört, einige Viehhalter im Südwesten haben sich schon zur Notschlachtung gezwungen gesehen. Wie gehen die Allers damit um?
1: Das ist der nächste Schritt. Die haben, glaube ich, mehr als 200 Stück Vieh und es gibt so bestimmte Termine, zu denen die geschlachtet werden. Das sind übrigens kurze Wege da oben im Westerwald. Aber wenn das so weitergeht und die Wiesen, die jetzt eben komplett trocken sind, bis zum Herbst nicht nochmal nachwachsen, dann können die nicht das ganze Vieh komplett über den Winter bringen, sondern dann wird auf jeden Fall mehr Vieh verkauft. Das Problem ist nur, der Handel hat es schon bestellt. Mittlerweile ist es so, dass die genau wissen, dass die viehhaltenden Landwirte ihre Tiere verkaufen werden. Und die haben jetzt erstmal die Bestellungen zurückgezogen und werden dann, wenn es wieder günstiger ist, neu bestellen. Also das ist schon, der Handel treibt da seine eigenen Spielchen und zum Leidwesen der Landwirte.
0: Trockene Felder, trockene Weiden, leidende Kühe und besorgte Landwirte. Ulrikes Bericht aus Maxsein im Westerwald sehen Sie in der Landesschau ab 18 Uhr im SWR. Thank you.

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8: Um 15 Uhr mit Christine Beit. Guten Tag. Der Rheinpegel bei Kaub liegt nur noch bei 7 Zentimetern. Bergungsschiffe sollen einen havarierten Öltanker vor Oman abschleppen. Das Wetter in Rheinland-Pfalz. Am Nachmittag viel Sonne und bis 38 Grad. Der Pegelstand am Rhein bei Kaub hat erstmals einen einstelligen Wert. Nach Angaben des Wasserstraßen- und Schifffahrtsamts Rhein liegt er bei 7 Zentimetern. Das ist so niedrig wie noch nie. Iris Mack berichtet.
9: Bevor die Niedrigwasserperiode dieses Jahr begann, betrug der niedrigste jemals gemessene Pegelstand bei Kaub 25 Zentimeter. Er wurde im Jahr 2018 erreicht. Kaub liegt im Mittelrheinabschnitt zwischen St. Goar und Budenheim bei Mainz. Der Abschnitt gilt als Nadelöhr der Schifffahrt. Der niedrige Wasserstand stellt sich vor große Probleme. Der Chef des Bundesverbands der deutschen Binnenschifffahrt Schwanen sagte, bei einem einstelligen Pegelstand in Kaub mache gewerbliche Schifffahrt einfach keinen Sinn, weil die Schiffe dann liegen blieben.
8: Zwischen Langenfeld und Langscheid im Kreis Main-Koblenz brennt aktuell eine größere Wald- und Wiesenfläche. Die örtlichen Feuerwehren sind mit starken Kräften vor Ort. Nach Angaben des Bürgermeisters der Verbandsgemeinde Vordereifel-Kanzinger stehen mehr als 500 Hektar Fläche in Flammen. Für die Feuerwehrleute sei der Brand besonders herausfordernd, weil der Wind ständig drehe. Jetzt das Wichtigste aus Deutschland und der Welt. Auch beim Brand bei Hürtgenwald bleibt die Lage weiter angespannt. Nach Angaben der Feuerwehr soll nun auch ein Gegenfeuer entfacht werden. So wollen die Einsatzkräfte Brandschneisen in die betroffene Fläche schlagen, damit der eigentliche Waldbrand nicht weiter ausbreitet. Mittlerweile hat Kanzler Merz den von Feuern betroffenen Regionen die Unterstützung des Bundes zugesagt. Der havarierte Öltanker vor Oman soll geborgen werden. Wie die beauftragte Sicherheitsfirma mitteilte, sollen ihre Bergungsschiffe in Kürze bei dem Tanker eintreffen. Einzelheiten von ARD-Korrespondent Paul Jens.
10: Das Schiff, welches der sogenannten russischen Schattenflotte zugerechnet wird, war Ende Juni im Arabischen Meer auf Grund gelaufen. Der Tanker soll 130.000 Tonnen Öl geladen haben. Nach Informationen der Weltschifffahrtsorganisation IMO ist ein Teil davon ausgelaufen und habe als Ölteppich bereits das omanische Festland erreicht. Der Monsun in der Region erschwere es, die Ölkatastrophe einzudämmen.
8: Das Bundeskriminalamt und die Generalstaatsanwaltschaft Frankfurt haben internationale Betrüger aufgespürt, die Bankkunden um Millionen Euro geprellt haben sollen. Das BKA hat dafür jahrelang zusammen mit brasilianischen Behörden ermittelt. Jetzt seien zahlreiche Verdächtige in Europa und Brasilien festgenommen worden. Die Staatsanwaltschaft wirft ihnen Online-Banking-Betrug vor. 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
11: 3 nach 3, Vorsicht auf der A5, Frankfurt Richtung Kassel, zwischen Frankfurt Westhafen und Westkreuz Frankfurt sind Fahrradfahrer auf der Fahrbahn. A3, Frankfurt Richtung Köln, zwischen Raunheim und Niedernhausen, ein Unfall, 8 Kilometer stockend, Verzögerung 20 Minuten. Die A3, Frankfurt Richtung Köln, ist zwischen Bad Honnef-Linz und Kreuz Bonn-Siegburg wegen einer Unfallaufnahme gesperrt. A3, Köln Richtung Würzburg, zwischen Frankfurter Kreuz und Offenbacher Kreuz, Unfall auf dem Abbiegestreifen, 7 Kilometer Stau, hier dauert es 20 Minuten länger. A3, Frankfurt Richtung Würzburg, zwischen Stockstadt und Hößbach, 3 Kilometer Stau, knappe halbe Stunde dauert es länger. A5, Frankfurt Richtung Karlsruhe, zwischen Karlsruhe Nord und Dreieck Karlsruhe, Baustelle, 6 Kilometer Stau, Verzögerung 20 Minuten. A6, Mannheim Richtung Heilbronn, zwischen Wiesloch-Auenberg und Sinsheim, Baustelle, 7 Kilometer Stau, hier dauert es eine halbe Stunde länger. A67, Mannheim Richtung Darmstadt, zwischen Fürnheimer Dreieck und Gernsheim ein Unfall, 4 Kilometer Stau, Viertelstunde plus. Die A7, Würzburg Richtung Ulm, ist zwischen Ellwangen und Ahlen-Westhausen nach einem Fahrzeugbrand gesperrt. A8, Stuttgart Richtung Karlsruhe, zwischen Leonberg West und Pforzheim Süd ist ein Unfall auf der linken Spur, 6 Kilometer Stau, Verzögerung 45 Minuten. 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
11: Es ist ein sowas von sonniger Nachmittag. Die Temperaturen 34 Grad in Worms, Wertheim 34, Kobern-Gondorf 35, Karlsruhe ebenfalls 35 Grad. Bernd Matlener mit den Aussichten.
12: Bei großer Hitze scheint bis in den Abend rein strahlend die Sonne, nur vereinzelt tauchen harmlose Wolken auf. In der Nacht kühlt es auf 23 bis 17 Grad ab. Morgen gibt es eine Mischung aus Sonne und Wolken, die Gewittergefahr bleibt gering. Es wird nochmal sehr heiß mit 35 Grad im Pfälzerwald bis 38 Grad am Rhein. Der Sonntag bringt einen Wolken-Sonne-Mix und es ist nicht mehr so extrem heiß.
11: Danke Bernd.
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11: Hallo, einen schönen Freitag. Wenn wir so mit unserem Hund zu Hause am Spielen und Knuddeln sind, unterschätzen wir manchmal, was Hunde alles so drauf haben. Die können verschütteten Menschen das Leben retten. Die können Drogen finden und Sprengstoff. Wie Hunde beim Fraunhofer-Institut in der Nähe von Karlsruhe das Sprengstoff-Schnuppern trainieren, hören Sie gleich hier nach drei Hits.
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0: Viertel nach drei, hier ist SWR 4 am Freitag. Vorsicht auf der A3 Frankfurt Richtung Köln. Zwischen Frankfurt Flughafen und Kelsterbach ist eine ungesicherte Unfallstelle auf der mittleren Spur. Vorsicht auch auf der A81 Stuttgart Richtung Heilbronn. Zwischen Ludwigsburg Süd und Ludwigsburg Nord liegt ein Reifen auf der linken Spur. Wer an das Fraunhofer Institut für chemische Technologie in Pfinztal bei Karlsruhe denkt, hat möglicherweise sofort Menschen im Labor mit weißen Kitteln und Sicherheitsbrillen vor Augen. Diese Woche gab es da aber auf dem Areal interessanten Besuch. Und zwar 10 Sprengstoffspürhunde. Die sind extra aus der Schweiz angereist, um auf dem Areal zu trainieren. SWR4-Reporterin Mirka Thiele durfte dabei sein. Mirka, warum nehmen die den langen Weg auf sich, extra um nach Pfinztal zu kommen?
1: Ja, etwas salopp gesagt, das Fraunhofer-Institut kennt sich besonders gut mit allem aus, was knallt. Es ist eine der wenigen Einrichtungen in Deutschland und sogar in Europa, die selbst Sprengstoffe herstellen und mit ihnen in großen Mengen arbeiten dürfen. Und fort gibt es auch die entsprechende Infrastruktur, um sensible und hochexplosive Sprengstoffe sicher zu lagern. Also perfekt, um Sprengstoffspürhunde zu trainieren. Denn für das richtige Training wird eine riesige Menge benötigt und das nutzen europaweit private Unternehmen, aber auch deutsche Behörden und die Bundeswehr.
0: Wie war es denn für dich vor Ort? Ich stelle mir das ziemlich laut vor, weil die Hunde bellen doch sicher ganz aufgeregt, wenn sie Sprengstoff finden.
1: Nee, da war ich auch sehr überrascht. Die Hunde bellen nicht, wenn sie den Sprengstoff gefunden haben. Sie bleiben starr stehen und zeigen mit ihrer Schnauze auf die entsprechende Stelle. Also eher ein unauffälliges Zeichen, das ich zum Beispiel als Laie super leicht übersehen würde.
0: Aber die Sprengstoffsucher, die verstehen das sofort?
1: Ja, die verstehen das sofort, denn in der Ausbildung bekommen sie beigebracht, ihren Hund gut kennenlernen zu müssen. Die Hundesprache zu lernen ist so ein bisschen so, als würde ich versuchen, mir Englisch, Französisch oder Italienisch beizubringen. Und wenn es dann geklappt hat, werden die Hunde entsprechend belohnt. Und das klingt in etwa so.
0: Cool. Und was für eine Belohnung gibt's dann?
1: Ja, das war ganz unterschiedlich. Manche bekommen das klassische Leckerli, einer durfte aus der Tube eine Paste schlabbern und andere durften für einen erfolgreichen Fund kurz mit einem Spielzeug spielen. Also jedes Team funktioniert da ganz anders und das muss natürlich richtig trainiert werden.
0: Danke, Mirka. Sprengstoffspürhunde kommen extra aus der Schweiz zum Training zu uns in den Südwesten. Hier ist SWR 4 am Freitagnachmittag.

Und wieder mal an Dirty Dancing gedacht. Patrick Swayze und sein großer Hit She's Like the Wind. Hier im schönsten Musikmix in SWR 4 am Freitag.

0: Es ist 15.30 Uhr.
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2: Aus dem Studio Mann am Ludwigshafen mit Bettina Blum. Guten Tag. Stadt Ludwigshafen zieht positive Bilanz für das Angebot Museum als kühle Zuflucht. Der Wirtschaftsbetrieb Landau überprüft seine Kanäle mit Signalnebel. Das Wetter: morgen Sonne, Wolken und Schauer bis 38 Grad. Die Hitze der vergangenen Wochen hatte die Stadt Ludwigshafen zu einem besonderen Angebot gebracht. Wer einen kühlen Platz suchte, durfte kostenlos ins Wilhelm-Hack-Museum. Jetzt hat die Stadt Bilanz gezogen und die fiel positiv aus, denn es gab nicht nur kühle Temperaturen, kostenloses Wasser und eine Mal- und Bastelecke für Kinder. Die Besucher durften auch kostenlos die Ausstellungen ansehen. Aber eben nicht nur etwas für Kunstinteressierte, sagt Pressesprecherin Maren Weiler.
3: Man merkt, dass Leute sich gerne auch einfach hier nur aufhalten, gar nicht unbedingt auch wegen den Ausstellungen kommen, aber dann vielleicht doch neugierig werden und doch mal durch die Ausstellungen gehen. Letzte Woche war eine junge Mutter hier mit ihrem Kleinkind, weil sie einfach auch nicht mehr wusste, wohin mit dem Baby und sich. Und ja, da sind wir natürlich gerne auch der Raum dafür, dass die Leute hierher kommen können.
2: Die Aktion läuft noch bis Sonntag. Oberbürgermeister Klaus Blättner hat aber schon angekündigt, wenn wieder mehrere Tage hintereinander mindestens 32 Grad vorausgesagt werden, macht das Wilhelm-Hack-Museum die gesamte Woche kostenlos auf. Wenn in und um Landau weißer Nebel aus dem Gully kommt, ist das kein Grund zur Sorge. Das heißt nur, dass der Entsorgungs- und Wirtschaftsbetrieb sein Kanalnetz testet. Mit einem ganz speziellen Testverfahren. Thilo Eickhoff.
4: Es ist ja doch schon so eine leichte Gruselfilmatmosphäre, wenn die Nebelschwaden da langsam aus Regenrohren und Sinkkästen wabern. Aber es ist nur Signalnebel. Den nutzt der EWL gerade in Dammheim, um Anschlüsse im Kanalnetz zu prüfen. So kann man sehen, welche Leitungen miteinander verbunden sind, obwohl sie es vielleicht gar nicht sein sollten. Eigentlich werden in einem Neubaugebiet wie in Dammheim Schmutz und Niederschlagswasser getrennt voneinander abgeleitet, sagt der Entsorgungs- und Wirtschaftsbetrieb. Um das zu überprüfen, wird Nebel durch die Kanäle geblasen. Und wenn der aus dem falschen Loch hochsteigt, dann hat der EWL einen Hinweis, dass da möglicherweise eine Leitung falsch angeschlossen ist. Ganz wichtig, der Nebel ist gesundheitlich unbedenklich. Und auch die Feuerwehr bekommt vorher immer Bescheid, sagt der EWL. Nicht, dass es da zu Missverständnissen kommt.
2: Auf der Landstraße zwischen Burweiler und Rheinfeld ist in der Südpfalz am Mittag eine Radfahrerin schwer verletzt worden. Die Frau war mit ihrem Fahrrad unterwegs nach Rheinfeld und kollidierte laut Polizei mit einem Bus, der in dieselbe Richtung fuhr. Dabei erlitt die Radfahrerin schwere Kopfverletzungen. Sie wurde mit einem Rettungshubschrauber in ein Krankenhaus gebracht. Warum die Frau mit dem parallel fahrenden Bus zusammenstieß, soll jetzt ein Gutachter klären.
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2: Die Sonne scheint bis in den Abend hinein. Heute Nacht kühlt es etwas ab auf 23 bis 17 Grad. Morgen dann wechseln sich Sonne und Wolken ab. Es wird nochmal heiß bis 35 bis 38 Grad. Und in der Nacht auf Sonntag gibt es örtlich Schauer oder Gewitter.
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5: 15.33 Uhr. Vorsicht auf der A62 Landstuhl Richtung Nonnenweiler in Höhe Nofelden-Türkismühle. Eine ungesicherte Unfallstelle. Vorsicht auf der A8 Stuttgart Richtung München. Zwischen Burgau und Zusmershausen eine ungesicherte Unfallstelle. A3 Frankfurt Richtung Köln. Zwischen Raunheim und Niedernhausen ein Unfall. 9 Kilometer Stau. Verzögerung über eine Stunde auf der Strecke. A3, Frankfurt Richtung Köln, zwischen Bad Honnef-Linz und Siebengebirge, Unfallaufnahme. Hier ist nur eine Spur frei, 6 Kilometer Stau, Verzögerung etwa eine Stunde. A3, Frankfurt Richtung Würzburg, zwischen Stockstadt und Hößbach steht ein defekter LKW. Die rechte Spur ist blockiert, 8 Kilometer Stau. Eine knappe halbe Stunde dauert's länger. A5, Frankfurt Richtung Karlsruhe, zwischen Karlsruhe Nord und Dreieck Karlsruhe, Baustelle, 5 Kilometer Stau, 20 Minuten plus. A6, Mannheim Richtung Heilbronn, zwischen Wiesloch-Rauenberg und Sinsheim, Baustelle, 8 Kilometer Stau, etwa 30 Minuten mehr einplanen. Die A7, Würzburg Richtung Ulm, ist zwischen Ellwangen und Ahlen-Westhausen nach einem Fahrzeugbrand gesperrt. Vor der Ausleitung gibt's 4 Kilometer Stau. Die letzte staufreie Ausfahrt ist Dinkelsbühl-Fichtenau. A8, Karlsruhe Richtung Stuttgart, zwischen Pforzheim Süd und Rutesheim, Baustelle, 7 Kilometer Stau, etwa 30 Minuten dauert's länger. Eine Gefahreninformation für Langenfeld und Arft in Rheinland-Pfalz. Dort wird aufgrund des Waldbrandes eine Evakuierung vorbereitet. Bitte den Anweisungen der Einsatzkräfte folgen. Außerdem das Nötigste für 2 bis 3 Tage außer Haus mitnehmen. Bitte ältere und immobile Menschen informieren und diesen helfen. 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

0: 15.44 Uhr, hier ist SWR 4. Vorsicht auf der A3 Frankfurt Richtung Köln. Zwischen Raunheim und Wiesbadener Kreuz steht ein defekter Pkw auf der linken Spur. Vorsicht auf der A81 Singen Richtung Stuttgart. Zwischen Ehningen und Böblingen-Hulb eine ungesicherte Unfallstelle. Hit erkennen, SWR 4 Tasse gewinnen. So machen wir es. Hier ist schon mal der Hit. Und hier ist jetzt die Kandidatin in dieser Runde. Das ist Gertrud Lex aus Mehring im Kreis Trier-Saarburg. Gertrud, hallo.
1: Hallo.
0: So, was glauben Sie, welchen Song suchen wir?
1: Ja, ich denke, das ist Kuba.
0: Sie denken, das ist Kuba?
1: Ja.
0: Da sage ich Ihnen schon mal, wir hören mal rein. Sí, bueno.
1: Ja.
0: Das ist Kuba von den Besuchers. Klasse, Gertrud. Super. So, Kuba, Karibik, wäre das mal ein Reiseziel für Sie?
1: Oh ja, das wäre es, ja.
0: Was war
1: das
0: bisher?
1: Kann ich mir vorstellen, ja.
0: Ja. Welches war bisher so Ihr schönstes Reiseziel, Ihr schönstes Urlaubserlebnis?
1: Ja, ich war auf Sylt, ich war in der Schweiz, ich war am Meer. In Spanien.
0: Meer ist immer schön, ne?
1: Ist immer schön. Ist zwar schon länger her, aber ja. Ich war auch in den Bergen, wie gesagt, in der Schweiz. Ja.
0: Die ganze Vielfalt der Urlaubsromantik durchgespielt.
1: So ungefähr, ja.
0: Gertrud, ich gratuliere Ihnen. Sie haben die SWR4-Tasse klargemacht.
1: Ja.
0: Wünsche Ihnen ein ganz wunderschönes Wochenende und wir packen ein Päckchen und schicken es los nach Mehring. Gertrud Lex hat diesen Song hier erkannt. 70er Hit. Von den Gibson Brothers, Kuba in SWR 4.

80er Hit von Robert Palmer, Johnny und Mary hier in SWR4. Vorsicht auf der A7 Würzburg Richtung Ulm zwischen Kreuzfeuchtwangen, Kralsheim und Dinkelsbühl-Fichtenau steht ein defekter LKW. Vorsicht auf der A81 Singen Richtung Stuttgart zwischen Böblingen-Sindelfingen und Böblingen-Ost steht ein defekter PKW auf der linken Spur. Vorsicht auf der B36 Karlsruhe Richtung Mannheim zwischen A6 Mannheim-Schwetzingen und Rheinau sind Fahrradfahrer auf der Fahrbahn.

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3: Um 16 Uhr mit Christine Beid. Guten Tag. Der ADAC sieht die 12 Uhr Tankstellenregel als Preistreiber. Die Einsatzkräfte bereiten zwei Orte im Kreis Main-Koblenz wegen eines Waldbrands auf eine Evakuierung vor. Das Wetter in Rheinland-Pfalz. Am Nachmittag viel Sonne und bis 38 Grad. Angesichts hoher Spritpreise gibt es wieder eine Debatte über die 12-Uhr-Regel für Tankstellen. Sie war nach Beginn des Iran-Kriegs eingeführt worden, um die Preise stabiler zu halten. SWR-Wirtschaftsredakteur Florian Dötsch mit Einzelheiten.
4: In einer Umfrage des Bundesverbands Freier Tankstellen sprachen sich gut zwei Drittel der teilnehmenden Unternehmen dafür aus, die 12-Uhr-Regel abzuschaffen. Auch der ADAC hält die Regel für problematisch. Sie wirke eher preistreibend. Mineralölkonzerne könnten wegen der eingeschränkten Möglichkeit, Preise anzuheben, Risikoaufschläge einpreisen. Auch Ökonomen haben sich laut dpa ähnlich geäußert. Die Bundesregierung hatte die Regel im April eingeführt. Seitdem dürfen Tankstellen ihre Preise nur einmal täglich um 12 Uhr erhöhen. Bei Verstößen drohen bis zu 100.000 Euro Bußgeld.
3: Die Deutsche Bahn geht gerichtlich gegen einen Beschluss der Bundesnetzagentur vor. Die hatte im Juli bestimmt, dass die Bahn Konkurrenten im Fernverkehr mehr Platz auf der Schiene einräumen muss. Dagegen will die zuständige Bahntochter DB InfraGo ein Eilverfahren anstrengen. Sie argumentiert, dass durch die Entscheidung der Netzagentur mehr Konflikte über die Nutzung bestimmter Trassen zu bestimmten Zeiten entstehen. Jetzt das Wichtigste aus Rheinland-Pfalz. Wegen eines Waldbrandes bereiten die Behörden eine Evakuierung von Langenfeld und Arft im Kreis Main-Koblenz vor. Die Menschen sollen nur das Nötigste für 2 bis 3 Tage mitnehmen und den Anweisungen der Einsatzkräfte folgen. Zwischen Langenfeld und Langscheid brennen aktuell mehr als 500 Hektar Wald- und Wiesenfläche. Die Feuerwehren sind mit starken Kräften vor Ort. 2 Polizeihubschrauber unterstützen die Löscharbeiten. Der Rheinpegel bei Kaub hat erstmals einen einstelligen Wert. Nach Angaben des Wasserstraßen- und Schifffahrtsamts Rhein liegt der Wasserstand bei 7 Zentimetern. In der Fahrrinne ist das Wasser aktuell 1,20 Meter tief. Kaub liegt im Mittelrheinabschnitt zwischen St. Goar und Budenheim. Der Abschnitt gilt als Nadelöhr der Schifffahrt. Nach Angaben des Bundesverbands der Binnenschifffahrt ist die Fahrrinne dort schlechter ausgebaut als an anderen Orten. Die Stadt Deidesheim erwartet heute Abend ihre neue Turmschreiberin, die Ukrainerin Katja Petrovskaja. Nächste Woche wird sie offiziell in ihr Amt eingeführt. Petrovskaja wird in Deidesheim das Gespräch mit Bürgern suchen und ihnen Literatur nahebringen. Sie schreibt unter anderem für die Zeit und die Süddeutsche Zeitung. 2014 erhielt sie den Ingeborg-Bachmann-Preis. 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
5: 16.03 Uhr A3 Frankfurt Richtung Köln zwischen Rauenheim und Niedernhausen. Unfall. 9 Kilometer Stau, Verzögerung über eine Stunde. A3 Frankfurt Richtung Köln zwischen Neustadt-Wied und Siebengebirge. Unfallaufnahme. Hier ist nur eine Spur frei. 10 Kilometer Stau, Verzögerung rund 2 Stunden. A3 Frankfurt Richtung Würzburg. Zwischen Stockstadt und Hößbach steht ein defekter LKW. Die rechte Spur ist blockiert. 8 Kilometer Stau, knappe halbe Stunde dauert's länger. A5 Frankfurt Richtung Karlsruhe. Zwischen Karlsruhe Nord und Dreieck Karlsruhe eine Baustelle. 4 Kilometer Stau, Verzögerung eine Viertelstunde. A6 Mannheim Richtung Heilbronn. Zwischen Wiesloch-Rauenberg und Sinsheim Baustelle. 8 Kilometer Stau, Verzögerung 30 Minuten. A7, Würzburg Richtung Ulm, zwischen Dinkelsbühl-Fichtenau und Ahlen-Westhausen, ist nach einem Fahrzeugbrand die rechte Spur gesperrt. 7 Kilometer Stau, bis zu einer Stunde dauert's länger. A8, Stuttgart Richtung Karlsruhe, zwischen Pforzheim-West und Karlsbad, Unfall. Hier ist nur eine Spur frei, und zwar nur die rechte. 5 Kilometer Stau, Verzögerung 20 Minuten. A8, Karlsruhe Richtung Stuttgart, zwischen Pforzheim-Süd und Rutesheim, Baustelle 7 Kilometer Stau, Verzögerung eine halbe Stunde. A81, Singen Richtung Stuttgart. Zwischen Hildritzhausen und Böblingen-Hulb, Unfall. Der Verkehr wird über den Standstreifen geleitet. 2 Kilometer Stau, das wird aber schnell mehr werden da auf der Strecke. A81 Stuttgart Richtung Heilbronn zwischen Stuttgart-Zuffenhausen und Ludwigsburg Süd ist eine Unfallaufnahme auf dem linken Fahrstreifen. Aktuell 4 Kilometer Stau, 20 Minuten dauert's länger. 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
5: Es wird immer wärmer. 33 Grad in Albstadt, 34 Grad in Manderscheid, 35 in Backnang, 37 in Saarburg. Blick auf den Tag von Bernd Madlena.
6: Bei großer Hitze scheint bis in den Abend rein strahlend die Sonne. Nur vereinzelt tauchen harmlose Wolken auf. In der Nacht kühlt es auf 23 bis 17 Grad ab. Morgen gibt es eine Mischung aus Sonne und Wolken. Die Gewittergefahr bleibt gering. Es wird nochmal sehr heiß mit 35 Grad im Pfälzerwald bis 38 Grad am Rhein. Der Sonntag bringt einen Wolken-Sonne-Mix und es ist nicht mehr so extrem heiß.
5: Danke, Bernd.
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5: Ich grüße Sie sehr herzlich. Gold für Deutschland, gestern bei der Leichtathletik-Europameisterschaft. Und die Gewinnerin kommt aus dem Südwesten, Gesa Krause. Was ihr das mittlerweile dritte EM-Gold bedeutet, erzählt sie uns gleich selbst, hier nach 3 Hits.
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0: Jahren mal wieder ganz oben auf dem Podium stehen konnte, ist einfach ein Traum. Und dafür habe ich sehr, sehr lange gearbeitet, mich nach der Geburt meiner Tochter zurückgekämpft. Und das gestern auch mit meiner Familie gemeinsam erleben zu dürfen, war schon extrem besonders. Und darauf bin ich sehr stolz.
1: Die Tochter ist jetzt 3 Jahre alt. Wie hat sie das gestern erlebt?
0: Die war gemeinsam mit meinem Verlobten und unseren Familien im Stadion, hat kräftig mit angefeuert. Glaube ich, in einem Alter von 3 kriegt man das dann schon auch mit. Und wir hatten einen sehr langen, tollen Abend, den sie auch miterlebt hat. Und das war für alle, glaube ich, sehr aufregend, sehr emotional, aber auch sehr, sehr schön gestern.
1: Gesa Krause ist ja mit Olivia Gürt, die Bronze geholt hat, gut befreundet. Beide starten für Silvesterlauf Trier. Wie machen die beiden das? Privat Freundinnen, beim Sport Konkurrentinnen?
0: Ja, wir trainieren miteinander. Wir sind auch im Training hier und da mit dem Konkurrenzgedanken konfrontiert. Olivia ist 10 Jahre jünger als ich, hat sich super entwickelt in den letzten Jahren und eben auch angedeutet, dass sie eine tolle Zukunft vor sich hat. Hatte gestern auf internationaler Bühne bei den Erwachsenen ihren Durchbruch und es war besonders, das gemeinsam erleben zu dürfen. Klar, im Wettkampf sind wir auch Rivalinnen, aber es ist schön, wenn man sich danach auch in die Arme schließen kann und ich habe mich gestern sehr mit ihr gefreut.
1: Dann auch nochmal von uns herzlichen Glückwunsch zum EM-Gold im 3000 Meter Hindernislauf an Gesa Krause. Hier in SWR 4 am Freitagnachmittag.

16.21 Uhr, hier ist SWR 4, Vorsicht auf der A60 Mainz Richtung Rüsselsheim. Zwischen Mainz-Lerchenberg und Kreuz Mainz-Süd steht ein defektes Fahrzeug auf der rechten Spur. Vorsicht auf der A81 Singen Richtung Stuttgart zwischen Böblingen-Sindelfingen und im Kreuz Stuttgart ein defekter Pkw auf der rechten Spur. Vorsicht auch auf der B40 zwischen Frankfurt-Sindlingen und Krifteler Dreieck. Da schiebt ein Motorradfahrer sein Motorrad. Gute und sichere Fahrt.

Sara Perché Ti Amo. Musik, die an Italien erinnert, passend zu einem Nachmittag mit Wetter, das auch an Italien erinnert. Hier ist SWR 4 an diesem Freitagnachmittag. Machen Sie es sich irgendwie entspannt. Fenster aufreißen bringt jetzt nicht so furchtbar viel. Aber Musik aus unserer Jugend, die bringt was. Hier sind Pussycat in SWR 4.

0: Es ist 16.30 Uhr.
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2: Aus dem Studio Mannheim-Ludwigshafen mit Bettina Blum. Guten Tag. Das Villasind-Freibad in Ludwigshafen lädt heute zu einem besonderen Schwimmevent. Stadt Ludwigshafen sieht positive Bilanz für das Angebot Museum als kühle Zuflucht. Und das Wetter morgen Sonne, Wolken und Schauer bis 38 Grad. Das Freibad am Villasind war ja in Ludwigshafen, wird dieses Jahr 50. Anlässlich dieses Jubiläums findet in der Nacht von heute auf morgen eine besondere Schwimmveranstaltung statt. Ben Schittler mit Details.
3: Gleich zwei sportliche Höhepunkte stehen heute auf dem Programm. Zum einen treten im Sportbecken 50 Schwimmerinnen und Schwimmer in zwei Staffelteams gegeneinander an. Jede und jeder legt dabei eine Strecke von 1000 Metern zurück, bevor an die nächste Person übergeben wird. Zum anderen gibt es ein großes 12-Stunden-Schwimmen. Stammgäste haben sich dafür zu Teams zusammengeschlossen und treten gegeneinander an. Die Teammitglieder wechseln sich im Wasser ab, jede Person schwimmt so lange, wie sie kann. Das gemeinsame Ziel, jedes Team soll es schaffen, volle 12 Stunden ohne Unterbrechung im Becken zu bleiben. Die Feier und der sportliche Wettkampf beginnen heute um 17.50 Uhr im Freibad am Villasenweiher in Ludwigshafen.
2: Noch bis Sonntag kann das Wilhelm-Hack-Museum in Ludwigshafen kostenlos besucht werden. Damit will die Stadt ihren Bürgern eine Möglichkeit bieten, sich bei den hohen Temperaturen abzukühlen. Pressesprecherin Maren Weiler ist zufrieden damit, wie das Angebot bisher angenommen wird.
4: Gut angenommen heißt, dass wir deutlich merken, dass einfach mehr Leute ins Museum kommen. Und wir freuen uns auch drüber, jeden hier begrüßen zu dürfen. So ganz grob kann ich auf jeden Fall sagen, dass jetzt in den letzten 2 Wochen im Vergleich zum Vorjahreszeitraum schon die doppelte Menge an Personen hier war.
2: Oberbürgermeister Klaus Blättner hat bereits angekündigt, wenn wieder mehrere Tage hintereinander mindestens 32 Grad vorausgesagt werden, macht das Wilhelm-Hack-Museum die gesamte Woche kostenlos auf. Das Technische Hilfswerk erhält bundesweit 66 Unimog-Fahrzeuge, die den Katastrophen- und Zivilschutz unterstützen sollen. Davon profitiert auch die Südpfalz. Die Basismodelle werden im Daimler Truckwerk in Wörth gefertigt und von einer Firma in Hagenbach aufgebaut. Heute wurden 4 der Unimogs an verschiedene THW-Ortsverbände übergeben. Alle Unimog-Fahrzeuge haben unter anderem einen Ladekran, viel Stauraum und eine Ausstattung, die für den Bevölkerungsschutz notwendig ist. Mit ihnen soll es zum Beispiel möglich sein, bei Überschwemmungen und Hochwasser in die betroffenen Gebiete zu kommen.
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2: Die Sonne scheint bis in den Abend hinein. Heute Nacht kühlt es etwas ab auf 23 bis 17 Grad. Morgen wechseln sich Sonne und Wolken ab. Es wird noch mal heiß, 35 bis 38 Grad. In der Nacht auf Sonntag gibt es dann örtlich Schauer oder Gewitter. Am Tag scheint dann gelegentlich die Sonne und es wird schwül, aber nicht mehr ganz so heiß.
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0: 16.33 Uhr, A3, Frankfurt Richtung Köln zwischen Raunheim und Niedernhausen ist die Unfallstelle geräumt. Es gibt aber noch 9 Kilometer Stau. A3, Frankfurt Richtung Köln zwischen Neustadt-Wied und Siebengebirge, Unfallaufnahme. Hier ist nur eine Spur frei, 10 Kilometer Stau. Hier dauert es rund 2 Stunden länger. A3, Frankfurt Richtung Würzburg, zwischen Stockstadt und Hösbach steht ein defekter LKW. Da ist die rechte Spur blockiert. 8 Kilometer Stau, knappe halbe Stunde plus. Die A5, Basel Richtung Karlsruhe, ist zwischen Bühl und Baden-Baden wegen einer Unfallaufnahme gesperrt. A5, Frankfurt Richtung Karlsruhe, zwischen Karlsruhe Nord und Dreieck Karlsruhe, Baustelle, 4 Kilometer Stau, Verzögerung 1/4 Stunde. A6, Mannheim Richtung Heilbronn, zwischen Wiesloch-Rauenberg und Sinsheim, Baustelle, 7 Kilometer Stau, 1/2 Stunde plus. A8, Stuttgart Richtung Karlsruhe, zwischen Pforzheim-West und Karlsbad, Unfallaufnahme. Hier ist nur eine Spur frei, 6 Kilometer stockender Verkehr, Verzögerung 1/4 Stunde. A81, Singen Richtung Stuttgart. Zwischen Böblingen-Sindelfingen und Kreuz Stuttgart steht ein defekter Pkw auf der rechten Spur. 5 Kilometer Stau, Verzögerung 20 Minuten. Alle Verkehrsinfos gibt's jederzeit auf swr4.de. Und da kommt spontan noch eine rein. Jawohl, Vorsicht auf der A5, Frankfurt Richtung Karlsruhe. Zwischen Karlsruhe-Mitte und Dreieck Karlsruhe. Eine ungesicherte Unfallstelle. Und dann war noch eine Sperrung auf der A7 Füssen Richtung Ulm. Zwischen Woringen und Memmingen Süd ist die Autobahn wegen Bergungsarbeiten gesperrt. Jetzt aber gute Fahrt.
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0: Hallo, einst stieg sie im orangefarbenen Bikini aus dem Meer und verdrehte nicht nur James Bond den Kopf. Halle Berry. Heute feiert die Schauspielerin ihren 60. Geburtstag und wir von SWR 4 gratulieren ganz herzlich. Was sagt sie denn selbst zu ihrem runden Geburtstag?
5: Keine Ahnung, wie das passiert ist, aber ich danke Gott jeden Tag dafür. Ich habe mich nie besser gefühlt, seelisch und körperlich. Zeit ist ein Konstrukt, Alter eine Zahl. Wen kratzt?
0: Genau. Und wenn auch Sie heute Geburtstag haben, so wie Schauspielerin Halle Berry, dann natürlich auch Ihnen alles, alles Gute. Und viel Spaß jetzt mit dem 70er-Classic von Susie Quadro und Chris Norman.
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0: hören SWR 4 am Freitagnachmittag. Ein heißer Tag. Es brennt in der Eifel. Und der Waldbrand, so heißt es jetzt, sei der größte in der Geschichte des Landes Nordrhein-Westfalen. Frage an SWR 4 Wettermann Bert Martlehner. Dieser heiße Tag, überall alles trocken. Waldbrand, also praktisch logische Konsequenz?
1: Ja gut, wenn man die Gefahrgeschichte betrachtet, es ist ja nicht nur dieser Sommer viel zu trocken, sondern auch das Frühjahr war schon viel zu trocken und viele andere Monate davor auch schon. Und wenn dann so ein Funke, ich mag jetzt nicht spekulieren, wie dieser Waldbrand entstanden ist, wenn da ein Funke auf den Boden fällt, wird sich mit Wind dieser Waldbrand dann immer weiter ausbreiten. Und da braucht es dann schon sehr viel Regen, damit man dann in den nächsten Tagen oder Wochen von einer Entlastung sprechen kann in Sachen Waldbrandgefahr.
0: Lass uns, bevor wir zum Regen kommen, noch mal ganz kurz auf den Rest des Abends und die Nacht gucken. Wie sieht es aus da mit dem Wetter?
1: Ja, der Abend ist brüllend heiß. Wir sind aufgerundet bei 39 Grad in Rheinfelden und in Müllheim. Übrigens dort in dieser Ecke im Raum Südbaden schon der 22. Tag in diesem Sommer mit mehr als 35 Grad. Das ist mehr als im bisherigen Jahrhundertsommer 2003. Wir sind dieses Jahr eben in einer ganz anderen Klasse. Quellwolken über der Eifel, dem Hunsrück und dem Schwarzwald bleiben harmlos, fallen dann auch zum Sonnenuntergang wieder in sich zusammen. Die Nacht dann irrsinnig unterschiedlich von den Temperaturen her. Auf manchen Bergen bleibt es tropisch mit über 20 Grad. Oben im Westerwald, im Pfälzerwald, im Schwarzwald, während in den Senken es ganz gut auskühlen kann, im Allgäu zum Beispiel oder auch in den Tälern der Alp, morgen früh erfrischende 12 Grad.
0: Und wie sieht's dann am Wochenende mit Regen aus?
1: Da kommt vereinzelt schon morgen ein bisschen was runter. In der Eifel, im Westerwald, überhaupt im Norden von Rheinland-Pfalz die Möglichkeit von lokalen Schauern und Gewittern. Vor allen Dingen morgen ab den Nachmittagsstunden. Und eine zweite Region, wo es mal ganz kurz nass werden kann. Schwarzwald, Schwäbische Alb und das, was drumherum liegt, noch ein paar Kilometer. Sonst auch morgen wieder alles knochentrocken und extrem heiß, 30 bis 38 Grad. Am Sonntag gibt es dann ein paar Gewitter und Schauer mehr, vor allen Dingen in der Pfalz und in Baden-Württemberg. Baden-Württemberg erwischt es vor allen Dingen dann in der Nacht auf Montag. Da können durchaus lokal ganz ordentliche Regenmengen zusammenkommen, 20, 30 Liter pro Quadratmeter. Drumherum, wenn was regnet, ist es alles viel, viel zu wenig.
0: Auf jeden Fall aber ein paar Tropfen auf den heißen Stein. Vielen Dank, Wetterexperte Bernd Martlehner, hier in SWR 4 am Freitagnachmittag.

Und was machen Sie an diesem Freitagnachmittag? Bernd aus Grünstadt hat uns eben geschrieben, bei diesem Sommerwetter ist er in der Küche beschäftigt, schon seit heute Morgen 7:30 und hat 3 Torten fertiggestellt. Eine davon ist doch tatsächlich 2-stöckig, weil Bernds Schwägerin und Schwager morgen goldene Hochzeit feiern und sich davon Bernd gerne verwöhnen lassen mit einer wunderschönen Torte. Der Freitagnachmittag hier in SR4, der schönste Musikmix. Und jetzt haben wir hier Peter Cetera für Sie. Glory of Love.

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7: Um 17 Uhr mit Christine Beig. Guten Tag. Zwei Orte im Kreis Main-Koblenz könnten wegen eines Waldbrands evakuiert werden. Viele Menschen wollen im Sommerurlaub eine digitale Auszeit nehmen. Das Wetter in Rheinland-Pfalz: am Nachmittag sonnig, in der Nacht klar oder locker bewölkt bei 23 bis 14 Grad. In der Eifel brennt eine große Wald- und Wiesenfläche. Die Rede ist von Dutzenden Hektar. Die Einwohner von Aft und Langenfeld in der Verbandsgemeinde Vordereifel sollen sich auf eine mögliche Evakuierung vorbereiten, wie die integrierte Leitstelle Koblenz mitteilte. SWR-Reporterin Heike Löser.
8: Halten Sie Ihr Notgepäck bereit, heißt es in der Aufforderung der integrierten Leitstelle. Demnach sollen die Menschen von Aft und Langenfeld das Nötigste einpacken für 2 bis 3 Tage. Dazu gehören auch wichtige Medikamente. Die Einwohner werden aufgefordert, den Anweisungen der Einsatzkräfte zu folgen. Auch das Ordnungsamt ist demnach vor Ort. In den betroffenen Ortschaften sollen außerdem Fenster und Türen geschlossen bleiben. Lüftungen und Klimaanlagen sollen abgeschaltet werden. Mehrere Feuerwehren aus der Region sind im Einsatz. Auch 2 Hubschrauber der Polizei. Sie holen Löschwasser aus dem Riedener Waldsee.
7: Auch in anderen Regionen in Deutschland geht der Kampf gegen Waldbrände weiter. Von den Grünen kommt Kritik am Umgang der Bundesregierung mit den Themen Waldbrand und Klimawandel. Aus Berlin Birte Sönnigsen.
9: Die Grünen-Fraktionsvorsitzende Katharina Dröge sagte dem ARD-Hauptstadtstudio, Friedrich Merz muss jetzt handeln und erklären, wie er die Menschen in Zukunft besser vor den Folgen der Klimakrise schützen will. Der Bundeskanzler bedankte sich via Social Media bei den Einsatzkräften. Wo es möglich sei, würden Bundespolizei und Bundeswehr Hilfe leisten. Er selbst werde laufend über die Entwicklung unterrichtet, schreibt der Bundeskanzler.
7: Und jetzt weitere Nachrichten aus Deutschland und der Welt. Die sogenannte 12-Uhr-Regel für Tankstellen steht weiter in der Kritik. Der Bundesverband Freier Tankstellen fordert, die Regel komplett abzuschaffen. In einer Umfrage des Verbands sprachen sich gut 2/3 der Unternehmen dafür aus. Sie kritisieren unter anderem technische Probleme bei der Umsetzung. Entwicklungsministerin Ala Bali Radovan hat die Lage von Frauen und Mädchen in Afghanistan als extrem bedrückend bezeichnet. Dass Mädchen nicht weiter zur Schule gehen dürften, werfe ein ganzes Land zurück und werde jahrzehntelange Folgen haben. Deutschland helfe über unabhängige Partner gezielt dort, wo die Unterstützung auch Frauen und Mädchen erreiche. Eine normale Entwicklungszusammenarbeit sei unter der Herrschaft der islamistischen Taliban aber nicht möglich. Die US-Flugsicherheitsbehörde hat einen ersten Bericht zum Unfall in einer Ryanair-Maschine vorgelegt. Dort war ein Mann im Juli beinahe durch ein kaputtes Fenster aus dem Flugzeug gesogen worden. Washington-Korrespondentin Anne Schneider berichtet.
10: Ursache für den dramatischen Druckverlust an Bord eines Ryanair-Flugs war offenbar ein abgebrochenes Triebwerksteil. Nach ersten Erkenntnissen der US-Flugsicherheitsbehörde NTSB brach kurz nach dem Start der Boeing 737-800 von Thessaloniki nach Memmingen eine Schaufel im rechten Triebwerk ab. Das Teil schlug gegen den Rumpf und beschädigte ein Fenster. Ein Passagier wurde dabei teilweise durch die Öffnung gezogen. Nach Angaben von Mitreisenden befanden sich Kopf und Schultern des Mannes bereits außerhalb des Flugzeugs, bevor andere Passagiere ihn zurück in die Kabine ziehen konnten.
7: Gut jeder Fünfte will im Sommerurlaub auch digital abschalten. Das zeigt eine Umfrage des Digitalverbands Bitkom. Demnach wollen 22% zumindest zeitweise auf soziale Medien und Videostreaming verzichten. Viele planen eine Social-Media-Auszeit von im Schnitt 3 Tagen. Bei den 16- bis 29-Jährigen ist die Bereitschaft zum digitalen Verzicht am geringsten, bei den über 65-Jährigen am höchsten. 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
0: 4:05 A3 Frankfurt Richtung Köln zwischen Rauenheim und Wiesbadener Kreuz steht ein brennendes Fahrzeug. 6 Kilometer Stau. Dort dauert es bis zu einer Dreiviertelstunde länger. A3 Köln Richtung Würzburg zwischen Frankfurter Kreuz und Offenbacher Kreuz ist ein Unfall auf dem Verzögerungsstreifen. 5 Kilometer Stau, 20 Minuten plus. A5 Basel Richtung Karlsruhe zwischen Bühl und Baden-Baden ist eine Unfallaufnahme auf dem linken und dem mittleren Fahrstreifen. Aktuell 5 Kilometer Stau, Verzögerung bis zu 1 Stunde. A5 Frankfurt Richtung Karlsruhe zwischen Karlsruhe Nord und Dreieck Karlsruhe, Baustelle, 5 Kilometer Stau, Viertelstunde mehr ein Plan. A6 Mannheim Richtung Heilbronn zwischen Wiesloch-Rauenberg und Sinsheim, Baustelle, 7 Kilometer Stau, halbe Stunde plus. A61 Ludwigshafen Richtung Koblenz zwischen Dreieck Nahetal und Stromberg, 12 Kilometer streckenweise stockender Verkehr, hier dauert es 20 Minuten länger. Die A7 Füssen Richtung Ulm ist zwischen Woringen und Memmingen Süd wegen Bergungsarbeiten gesperrt. A81 Singen Richtung Stuttgart, zwischen Ehningen und Kreuz Stuttgart mehrere Unfälle und defekte Fahrzeuge. Immer wieder Stau auf der Strecke, deshalb eine Verzögerung von etwa einer halben Stunde. Alle Verkehrsinfos jederzeit auf swr4.de. Gute Fahrt.
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0: Sonnig ist es im ganzen Südwesten. Isny-Merde 33 Grad, Bad Kreuznach 36, in Bernkastel-Kues aktuell 37, Lörrach 38 Grad. Bernd Madlener mit den Aussichten.
11: Der Abend ist oft sonnig und sehr heiß. Örtlich tauchen ein paar Wolken auf. Heute Nacht kühlt die Luft auf 23 bis 14 Grad. Ab bis 14 Grad zum Beispiel in manchen Eifeltälern. Morgen scheint mal die Sonne, mal ziehen Wolken durch. Nördlich von Mosel und Lahn bilden sich einzelne Schauer oder Gewitter. Mit 30 bis 38 Grad wird es nochmal ähnlich heiß wie heute. Der Sonntag bringt einen Teil schwülen Wolken-Sonnemix, aber kaum Regen. Die Temperaturen reichen maximal noch 32 Grad.
0: Danke, Bernd.
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0: Ich grüße Sie herzlich an diesem Freitagnachmittag. Also selbst wenn Sie kein großer Comic-Fan sind, diese Sätze werden Sie vermutlich kennen.
12: Ganz Gallien ist von den Römern besetzt. Ganz Gallien? Nein. Ein von unbeugsamen Galliern bevölkertes Dorf hört nicht auf, dem Eindringling Widerstand zu leisten.
0: So fangen die Asterix-Geschichten an. Und heute denken wir an einen der beiden Erfinder. René Goscinny wäre heute nämlich 100 Jahre alt geworden. Auch wenn er uns schon 1977 verlassen hat, sein Asterix erfreut uns immer noch. Hoffentlich genauso wie die Musik von Elton John, denn den haben wir jetzt mit dem 70er-Classic I'm Still Standing hier in SWR 4.
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0: Viertel nach fünf am Freitagnachmittag. 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Vorsicht auf der A5 Kassel Richtung Frankfurt. Zwischen Bad Homburger Kreuz und Nordwestkreuz Frankfurt liegen Fahrradteile auf der linken Spur. Vorsicht auf der A7 Ulm Richtung Füssen zwischen Illertissen und Altenstadt. Eine ungesicherte Unfallstelle. Viele Ehepaare sichern sich ja mit dem sogenannten Berliner Testament ab. In dem setzen sie sich gegenseitig als Alleinerben ein. Die Kinder erben dann erst nach dem Tod des länger Lebenden. 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

Das SWR4, Vorsicht, auf der A3 Frankfurt Richtung Würzburg zwischen Mainbrücke, Stockstadt und Aschaffenburg Ost. Da bitte aufpassen, da ist eine ungesicherte Unfallstelle. Die linke Spur ist blockiert.

0: Es ist 17.30 Uhr.
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0: Aus dem Studio Mannheim Ludwigshafen mit Bettina Blum. Guten Tag. In Ludwigshafen ist weiter unklar, wie lange es dauern wird, die gesperrte Kurt-Schumacher-Brücke zu sanieren. Das Villersinn-Freibad in Ludwigshafen lädt heute zu einem besonderen Schwimm-Event. Das Wetter: morgen Sonne, Wolken und Schauer bis 38 Grad. Seit mehr als einer Woche ist die Kurt-Schumacher-Brücke zwischen Ludwigshafen und Mannheim komplett gesperrt, und zwar für mindestens 4 Jahre. Die große Frage aber ist, werden diese 4 Jahre reichen, die marode Brücke zu sanieren? Anna Flörchinger.
2: Die zuständige Rheinbrückengesellschaft Ludwigshafen-Mannheim macht keine Angaben dazu, wie lange es dauern wird, die Brücke zu sanieren. Ihr technischer Geschäftsführer Björn Berlenbach sagte, jetzt werde erstmal ein Ingenieursbüro mit der Planung beauftragt. Daraus ergebe sich dann ein verlässlicher Zeitplan. Noch ist auch unklar, wie die Sanierung genau finanziert werden soll. Die Rheinbrückengesellschaft erklärte, sie sei deswegen in Gesprächen mit den Ländern Rheinland-Pfalz und Baden-Württemberg sowie mit dem Bund. Dass die Brücke bereits Anfang August komplett gesperrt werden musste, kam für alle Beteiligten überraschend. Ursprünglich war geplant, zumindest die Auffahrt von Mannheim nach Ludwigshafen offen zu lassen. Schäden an den Abfahrten auf Ludwigshafener Seite hatten das aber unmöglich gemacht.
0: Das Freibad am Villersinn war ja in Ludwigshafen wird dieses Jahr 50. Anlässlich dieses Jubiläums findet in der Nacht von heute auf morgen eine besondere Schwimmveranstaltung statt. Ben Schittler.
3: Gleich 2 sportliche Höhepunkte stehen heute auf dem Programm. Zum einen treten im Sportbecken 50 Schwimmerinnen und Schwimmer in 2 Staffelteams gegeneinander an. Jede und jeder legt dabei eine Strecke von 1000 Metern zurück, bevor an die nächste Person übergeben wird. Zum anderen gibt es ein großes 12-Stunden-Schwimmen. Stammgäste haben sich dafür zu Teams zusammengeschlossen und treten gegeneinander an. Die Teammitglieder wechseln sich im Wasser ab, jede Person schwimmt so lange, wie sie kann. Das gemeinsame Ziel, jedes Team soll es schaffen, volle 12 Stunden ohne Unterbrechung im Becken zu bleiben. Die Feier und der sportliche Wettkampf beginnen heute um 17.50 Uhr im Freibad am Villersenweiher in Ludwigshafen.
0: Der Entsorgungs- und Wirtschaftsbetrieb Landau testet derzeit in Dammheim sein Kanalnetz mit einem ganz speziellen Verfahren. Und zwar mit einem sogenannten Signalnebel. Dabei steigen Nebelschwaden aus, beispielsweise Regenrohren und Sinkkästen. Der EWL überprüft so im Neubaugebiet, ob die Leitungen für Schmutz und Niederschlagswasser ordentlich voneinander getrennt sind oder nicht. Der Nebel sei gesundheitlich unbedenklich und die Feuerwehr über jeden Einsatz informiert, falls irgendwer den Nebel mit Brandrauch verwechseln sollte.
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0: Die Sonne scheint bis in den Abend hinein. Heute Nacht kühlt es etwas ab auf 23 bis 17 Grad. Und morgen wechseln sich Sonne und Wolken ab. Es wird noch mal heiß, 35 bis 38 Grad. Und in der Nacht auf Sonntag gibt es örtlich Schauer oder Gewitter.
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4: 17.33 Uhr, Vorsicht auf der A60, Rüsselsheim Richtung Mainz. Zwischen Rüsselsheimer Dreieck und Rüsselsheim-Königstetten eine ungesicherte Unfallstelle in der Überleitung. Die linke Spur ist blockiert. Vorsicht auf der A3, Frankfurt Richtung Würzburg. Zwischen Mainbrücke, Stockstadt und Aschaffenburg Ost eine ungesicherte Unfallstelle. Hier ist die linke Spur blockiert. A3, Frankfurt Richtung Köln. Zwischen Raunheim und Wiesbadener Kreuz 6 Kilometer Stau. Knappe halbe Stunde dauert's länger. Die Unfallstelle ist geräumt. A3, Frankfurt Richtung Würzburg. Zwischen Markt Heidenfeld und Wertheim-Lengfurt Löscharbeiten. Hier ist die rechte Spur gesperrt. 3 Kilometer Stau, 20 Minuten plus. Die A5 Basel Richtung Karlsruhe ist zwischen Achern und Baden-Baden wegen Unfallaufnahme gesperrt. 6 Kilometer Stau. A5 Frankfurt Richtung Kassel zwischen Nordwestkreuz Frankfurt und Bad Homburger Kreuz. Baustelle auf der rechten Spur, 3 Kilometer stockend. A5 Frankfurt Richtung Karlsruhe zwischen Karlsruhe Nord und Dreieck Karlsruhe. Eine Baustelle, 5 Kilometer Stau, Viertelstunde plus. A6 Mannheim Richtung Heilbronn zwischen Wiesloch-Auenberg und Sinsheim, Baustelle, 6 Kilometer Stau, Verzögerung 20 Minuten. A61 Ludwigshafen Richtung Koblenz zwischen Dreieck Nahetal und Stromberg, 12 Kilometer streckenweise stockend, dauert 20 Minuten länger. A7 Füssen Richtung Ulm zwischen Bad Grönenbach und Memmingen Süd, 5 Kilometer Stau, 40 Minuten plus. A8 Stuttgart Richtung Karlsruhe zwischen Pforzheim Süd und Pforzheim Nord, 5 Kilometer Stau wegen der Baustelle, 20 Minuten mehr einplanen. Schweiz, A2 Luzern Richtung Gotthard, zwischen Wassen und Göschnen, 2 Kilometer Stau, dauert 20 Minuten länger. Vorsicht auf der A3 Köln Richtung Frankfurt, zwischen Niedernhausen und Wiesbadener Kreuz, ein defektes überdecktes Fahrzeug auf der mittleren Spur und A3 Frankfurt Richtung Köln zwischen Bad Honnef, Linz und Kreuz Bonn-Siegburg 3 Kilometer Stau, 10 Minuten plus. 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
4: Hallo, es ist kurz nach 5:30. Die Woche war lang, aber klein gekriegt hat sie uns nicht. Wir freuen uns über Hits aus den 60ern, 70ern und 80ern. Jetzt erstmal die Beach Boys mit Good Vibrations, Marvin Gaye, Sexual Healing und los mit dem 70er-Classic legen wir los. Bonnie Tyler und Love Stems from France.
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Die Hayes sind das Beste an diesem Song. Hier ist SWR 4, Vorsicht auf der A6, Heilbronn Richtung Mannheim, zwischen Kreuzwaldorf und Dreieck Hockenheim. Aufpassen, da liegen Holzteile auf der rechten Spur. Und Vorsicht auf der A81, Heilbronn Richtung Würzburg, zwischen Möckmühl und Osterburken. Metallteile liegen auf allen Fahrstreifen. Allen unterwegs, gute und sichere Fahrt. Viel Spaß jetzt mit Phil Collins hier in SWR 4.

6, kurz vor Feierabend, SWR 4 am Freitag. Jetzt schnell kalte Getränke aus dem Kühlschrank holen und Füße hochlegen. Sie machen das genau richtig. Mein Name ist Sabine Gronau. Ihnen einen schönen Abend noch. Viel Spaß jetzt mit Johannes Riedel. Tschüss.

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1: Um 18 Uhr mit Christine Beid. Guten Abend. Landwirtschaftsminister Rainer erwägt wegen möglicher Ernteausfälle Hilfe für Landwirte. In Wittlich werden ab heute zehntausende Besucher bei der Säubrenner-Kirmes erwartet. Das Wetter in Rheinland-Pfalz, morgen Sonne, Wolken und vereinzelt Schauer oder Gewitter bis 38 Grad. Wegen Dürre und Hitze rechnen die Landwirte mit teils hohen Ernteausfällen. Die Lage sei besorgniserregend, sagte Bundeslandwirtschaftsminister Rainer. Aus Berlin Eva Huber.
2: Der CSU-Politiker sorgt sich vor allem um die Bauern selbst, von denen viele gerade massiv unter Druck stehen. Und sagt, hinter verdorrten Feldern und knappen Futtervorräten stehen Familien, die um ihre Ernte, die Versorgung ihrer Tiere und die Zukunft ihrer Höfe bangen. Rainer will sich Ende August mit den Bundesländern über notwendige Schritte beraten. Denn wie groß der Schaden werden wird, kann das Agrarministerium im Moment noch nicht sagen. Das soll Ende August ausgewertet werden, wenn amtliche Erntedaten da sind.
1: Der havarierte Öltanker vor Oman soll geborgen werden. Wie die beauftragte Sicherheitsfirma mitteilte, sind Bergungsschiffe unterwegs. Der Tanker war Ende Juni auf Grund gelaufen. Er soll 130.000 Tonnen Öl geladen haben. Ein Teil ist bereits ausgelaufen. Jetzt das Wichtigste aus Rheinland-Pfalz. Im Kreis Main-Koblenz kämpft die Feuerwehr gegen einen großflächigen Wald- und Wiesenbrand. Aus Sicherheitsgründen wurden etwa 20 Häuser in Netterhöfe evakuiert. Im Raum stand auch die Evakuierung der Orte Langenfeld und Arft. Nach Angaben von Landrat Boos gehen die Einsatzkräfte aktuell davon aus, dass das doch nicht nötig sein wird. SWR-Reporter Andreas Kriesam ist vor Ort.
3: Dichte braune Rauchwolken liegen über den Wäldern der Vordereifel. Ein beißender Brandgeruch liegt über den goldgelben Stoppelfeldern. Der wechselnde Wind trägt den Geruch auch in die angrenzenden Ortschaften. Immer wieder holen zwei Polizeihubschrauber aus dem nahegelegenen Riedener Waldsee Löschwasser und fliegen im Minutentakt über die brennenden Wälder und Wiesen. Landwirte bringen hektoliterweise Löschwasser in großen Anhängern herbei. Der Bürgermeister der Verbandsgemeinde Vordereifel rechnet mit einem mehrtägigen Einsatz, bis das Feuer gelöscht ist.
1: Die Niedrigwassersituation im Rhein verschärft sich weiter. Der Pegelstand bei Kaub ist nach Angaben der Hochwasservorhersagezentrale Rheinland-Pfalz auf 6 Zentimeter gesunken. Der Rhein bei Kaub gilt als Nadelöhr der Schifffahrt. Weil die meisten Schiffe die Stelle nun nicht mehr passieren können, ist der Rhein für die Schifffahrt faktisch zweigeteilt. In Wittlich beginnt gerade die Säubrenner-Kirmes. Mit etwa 100.000 Besuchern jedes Jahr zählt sie zu den größten Volksfesten der Region. Die Polizei hat ein Sicherheitskonzept erarbeitet. Es sieht viele Streifenpolizisten, Videoüberwachung auf zentralen Plätzen und Absperrungen für Autos vor. 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
4: Vorsicht auf der A5 Karlsruhe Richtung Frankfurt zwischen Bruchsal und Kronau sind Fahrradfahrer auf der Fahrbahn. Dann haben wir Vorsicht auf der A7 Ulm Richtung Würzburg, Brenztalbrücke, da liegt ein Metallteil auf der Fahrbahn. Vorsicht auf der A66 Wiesbaden Richtung Frankfurt zwischen Frankfurt-Ludwig-Landmann-Straße und Frankfurt-Mikkelallee. Gefahr durch ein Auto, das brennt. Auf der mittleren Spur bitte an die Rettungsgasse denken. A3 Frankfurt-Würzburg zwischen Marktheidenfeld und Wertheim-Lengenfurt Löscharbeiten. Die rechte Spur ist gesperrt, 3 Kilometer Stau, dauert 20 Minuten länger. A5 Basel-Karlsruhe zwischen Achern und Baden-Baden Reinigungsarbeiten. Links und auf dem mittleren Fahrstreifen. Es gibt 7 Kilometer Stau, verzögert sich bis zu 40 Minuten. Und in der Gegenrichtung zwischen Rastatt Nord und Süd Baustelle sind nur 2 Spuren frei. 5 Kilometer Stau dauert eine Viertelstunde länger. Dann die A5 Frankfurt Richtung Kassel. Zwischen Nordwestkreuz Frankfurt und Bad Homburger Kreuz Baustelle auf der rechten Spur 3 Kilometer stockend. A5 Frankfurt Richtung Karlsruhe. Zwischen Karlsruhe, Durlach und Dreieck Karlsruhe die Baustelle 3 Kilometer Stau plus 10 Minuten. A61 Ludwigshafen-Koblenz zwischen Dorsheim und Bad Laubersheim 3 Kilometer Stau, 10 Minuten länger. A66 Frankfurt-Wiesbaden zwischen Hattersheim und Wiesbadener Kreuz stockt's auf 4 Kilometer. A7 Füssen Richtung Ulm zwischen Bad Grönenbach und Memmingen Süd 5 Kilometer Stau, Verzögerung bis zu 40 Minuten. Dann die A7 Ulm Richtung Füssen zwischen Föhringen und Altenstadt, ein Unfall im Baustellenbereich, es stockt auf 7 Kilometer und es dauert etwa 20 Minuten länger. A8 Stuttgart Richtung Karlsruhe zwischen Pforzheim Süd und Nord, Baustelle 6 Kilometer Stau, halbe Stunde plus. Ein Blick in die Schweiz, A2 Luzern-Gotthard zwischen Wassen und Göschelen, 2 Kilometer Stau und 20 Minuten länger. 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
4: Aktuell sind das Temperaturen. Wow. 35 Grad in Singhofen bei Sonne und ansonsten sonnig und 36 Grad in Landau, in Kirchheim und in Schramberg. Wie geht's weiter, Bernd Martliner?
5: Der Abend ist oft sonnig und sehr heiß. Örtlich tauchen ein paar Wolken auf. Heute Nacht kühlt die Luft auf 23 bis 14 Grad. Ab bis 14 Grad zum Beispiel in manchen Eifeltälern. Morgen scheint mal die Sonne, mal ziehen Wolken durch. Nördlich von Mosel und Lahn bilden sich einzelne Schauer oder Gewitter. Mit 30 bis 38 Grad wird's noch mal ähnlich heiß wie heute. Der Sonntag bringt einen Teil schwülen Wolken-Sonnemix, aber kaum Regen. Die Temperaturen reichen maximal noch 32 Grad.
4: Puh.
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4: Ja, die Farbe Grün in der Natur, die ist aktuell nicht allzu häufig. Wir schauen mal gleich in Spaniens grünen Norden, was da so ist oder wie das so sein kann. Davor aber noch Nancy Sinatra und Lee Hazelwood, Summer Wine, It Started With a Kiss, Hot Chocolate und Exile, I Wanna Kiss You All Over.
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0: Der kann gerne aus dem Südwesten sein, von der Mosel, aus der Pfalz, aus Rheinhessen, Südbaden, vom Neckar oder aus dem Remstal. 18.16 Uhr, Vorsicht auf der A8 Stuttgart Richtung München. In der Ausfahrt Wendlingen, da liegt ein Metallteil auf der Fahrbahn. Und Vorsicht auf der B27 Tübingen Richtung Stuttgart zwischen Eichtal und Filderstadt Ost. Ein defektes Fahrzeug auf der rechten Spur und auf dem Standstreifen. Vorsichtig, bitte. Pieps weg und wir denken an den Urlaub. In diesem Sommer ist uns ja klar geworden, eine Reise nach Südeuropa im Hochsommer kann vielleicht nicht mehr die beste Idee sein. Zu heiß, zu trocken, wenn man Pech hat, klebt eine Rauchschwade am blauen Himmel. Zum Glück gibt es aber immer noch Regionen, an denen die große Hitze regelmäßig vorbeizuziehen scheint. Stefan Link aus dem SWR4-Team hat in der ARD-Mediathek eine Doku entdeckt, die im Norden Spaniens spielt, an der Costa Verde, der grünen Küste.
1: Die bekommt im Winter normalerweise genügend Regen ab, um gut über den Sommer zu kommen. Und das sieht man ihr auch an. Es gibt hier Weinberge und Wälder und Felder und Gärten. Und es sieht überhaupt nicht so aus wie in Lorette oder Barcelona, sondern eher wie in Irland oder Schottland. Der kleine Ort Santonja ist vor allem für seine Sardellen berühmt, die von den Frauen mit viel Sorgfalt in ihre Dosen gelegt werden.
2: Der Geruch ist doch ganz normal. Wir sind hier in einem Fischerort. Mein Großvater, mein Vater, mein Bruder, mein Mann, alle Fischer. Wir leben hier am Hafen und die Arbeit der Frau ist es seit jeher, den Fisch weiter zu verarbeiten, die Sardellen zu veredeln. Dafür braucht man feine Hände und Geduld.
1: Geduld braucht man auch, wenn man in den Bergen der Region darauf wartet, dass der berühmte Queso Cabrales endlich reif ist. Der Käse wird in geheimen Höhlen eingelagert.
3: Eine perfekte Höhle für den Queso de Cabrales wie diese hier vereint optimale Bedingungen. 100% Luftfeuchtigkeit und eine konstante Temperatur. Also zwischen 9 Grad im Sommer und 6 Grad im Winter.
1: Ich glaube, das hat jetzt jeder mitbekommen. Das ist tatsächlich eine Doku, die einem ein ganz anderes Spanien vorstellt. Viele Besucher laufen dort übrigens zu Fuß über den Jakobsweg Richtung Compostela. Und immer dann, wenn sie Einheimische treffen, bekommen sie gute Wünsche mit auf den Weg.
4: Wie geht es euch, Pilger?
2: Danke, gut.
4: Woher kommt ihr?
3: Aus Brasilien.
2: Und aus Madrid.
3: Aber wir leben in Deutschland.
4: Es ist ein wunderschöner Tag zum Wandern. Ich wünsche eine gute Reise.
2: Vielen Dank.
1: Tja, und man selbst sitzt zu Hause auf dem Sofa, fächert sich Luft zu und denkt, dass man eigentlich gerade viel lieber im Norden Spaniens wäre. Auf einem Wanderweg in den kühlen Bergen an der Costa Verde.
0: Spaniens grüner Norden mit dem Zug entlang der Costa Verde liegt ganz nah. Und zwar in der ARD-Mediathek oder noch besser, damit Sie die Doku schnell finden, haben wir sie auf swr4.de verlinkt. Da müssen Sie nur draufklicken und schon sind Sie dort und sehen das, was Stefan Link gerade beschrieben hat.

0: Ein kühler Hauch Musik. Die Münchner Freiheit für SR 4, 6:53. Guten
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1: 6:30 ist es, A3, Köln Richtung Frankfurt zwischen Niedernhausen und Wiesbadener Kreuz. Unfall auf der rechten Spur, 6 Kilometer Stau plus eine halbe Stunde etwa. A3, Frankfurt Richtung Würzburg jetzt zwischen Marktheidenfeld und Wertheim-Lengfurt, Löscharbeiten. Rechte Spur und Standstreifen sind gesperrt, 4 Kilometer Stau, 20 Minuten mehr einrechnen. A5, Frankfurt Richtung Kassel zwischen Nordwestkreuz, Frankfurt und Bad Homburger Kreuz, Baustelle auf der rechten Spur, 4 Kilometer stocken. Jetzt die A5 Karlsruhe Frankfurt Richtung Karlsruhe. Zwischen Karlsruhe-Durlach und Dreieck-Karlsruhe 3 Kilometer Stau plus 10 Minuten etwa. Grund ist die Baustelle auf der A8. Dann die A5 Karlsruhe Richtung Basel zwischen Rastatt-Nord und Rastatt-Süd. Baustelle nur 2 Spuren frei, 3 Kilometer Stau. Auch hier 10 Minuten etwa einkalkulieren. A61 Ludwigshafen-Koblenz zwischen Dorsheim und Waldlaubersheim 3 Kilometer Stau plus 10 Minuten. A66 Wiesbaden Richtung Frankfurt zwischen Frankfurt-Ludwig-Landmann-Straße und Frankfurt-Mikkelallee, Bergungsarbeiten, rechte Spur gesperrt, 2 Kilometer Stau. A7 Füssen, Ulm Richtung Füssen, zwischen Föhringen und Altenstadt, im Baustellenbereich ein Unfall, es stockt auf 7 Kilometer und dauert etwa 20 Minuten länger. A8 Stuttgart-Karlsruhe, zwischen Pforzheim-Süd und Pforzheim-Nord, Großbaustelle, 3 Kilometer stockender Verkehr. In der Schweiz die A2 Luzern Richtung Gotthard zwischen Wassen und Göschenen 2 Kilometer Stau plus 20 Minuten in etwa. Und B56 kommt noch ein, Bonn Richtung Engelskirchen, Höhe Siegburg in beiden Richtungen gesperrt. Und auch noch ganz aktuell die A3 Frankfurt Richtung Köln zwischen Kelsterbach und Mönchhof Dreieck, Unfall auf dem linken und im mittleren Fahrstreifen. Es stockt auf 3 Kilometer. Zäher Freitagabend.
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1: Wir haben aktuell schwindelerregende Temperaturen. Esslingen und Ramstein-Miesenbach 36 Grad bei viel Sonne, 37 Grad in Laa und in Bernkastel-Kues, ein paar Wölkchen, 38 Grad noch. Ja, strahlender Sonnenschein und große Hitze heute Abend. Die Nacht wird weitestgehend klar, 12 bis 23 Grad. Jo, und auch morgen wieder ein heißen Tag mit einzelnen Gewittern. Mehr Gewitter dann wohl erst am Sonntag.
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1: Ausführlich, wie das Wetter wird, wie wir es einzuschätzen haben, dieses Hochsommerwochenende, machen wir gleich mit dem Wetterkollegen Bernd Madlener. Vorher noch die Beatles, Rod Stewart und Sister Sledge.
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0: Die Beatles, Help. Wir müssen schnell auf die A3 Würzburg Richtung Nürnberg gucken. Zwischen Kreuz Bibelried und Kitzingen Schwarzach ist gerade ein Unfall passiert. Und jetzt schauen wir aufs Wetter, auf die Temperaturen jenseits der 30 Grad und sprechen mit Bernd Martlehner im SWR 4 Wetterstudio. Wie lange müssen wir noch extrem schwitzen, Bernd?
1: Einen Tag noch, das ist der morgige Samstag, da wird es nochmal ähnlich heiß wie heute. Vielleicht nicht mehr ganz so die Hitzespitze von rund 39 Grad, die wir heute in Rheinfelden am Hochrhein erlebt haben. Aber so 37 Grad, 38 Grad könnten es immer noch sein in der Kurpfalz, rüber Richtung Main-Tauber-Region. 37 Grad auch im Raum Mainz zum Beispiel. Auch 37 Grad mindestens im Stuttgarter Talkessel. Morgen ist es allerdings nicht mehr so super sonnig wie heute. Wir kriegen da so ein bisschen feuchtere Luft rein. Kann eventuell schon morgen früh, so kurz nach Sonnenaufgang, so rein Richtung Frühstück, die ersten Schauer und Gewitter in Südbaden bedeuten. Wird sich dann kurz abschwächen, dann neu bilden und auch auf die Schwäbische Alb rüberziehen. Nördliches Oberschwaben eventuell auch mal kurz nass morgen im Laufe des Tages. Und eine zweite Zone mit möglichen Schauern und Gewittern wird im Norden von Rheinland-Pfalz sein, also schwerpunktmäßig Eifel und Westerwald, auch mal kurze Regengüsse oder Gewitter, aber längst nicht genug hinsichtlich der enormen Trockenheit, die wir seit Wochen haben.
0: Aber es ist ja eine Wahnsinnswetterküche, das heißt, diese Gewitter, die können heftig ausfallen?
1: Morgen wahrscheinlich nicht. Also ich denke mal, da wird groß die Feuchtigkeit fehlen, die ja jetzt erstmal wüstenhaft sich gestaltet. Viele haben es heute gemerkt. Das war wie wenn man sich einen Föhn ins Gesicht gehalten hätte. Relative Luftfeuchtigkeit nur 10% teilweise. Und man muss erst die Luft so leicht anfeuchten, damit die ersten Schauer und Gewitter entstehen. Also sicher nicht das große Schwüleempfinden morgen.
0: Also, dann haben wir noch mal ein richtiges höchst sommerliches Wochenende vor uns, Bernd. Mhm. So können wir es zusammenfassen und die Chance auf Reden. Dank Regen. Dankeschön und schönen Feierabend.
1: Gerne.
0: Ins Wetterstudio. Bernd Martlehner mit den Aussichten. Freitagabend, SR4, 6:45.

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Wir stehen vor einem immer noch hochsommerlichen Wochenende. Es ist Freitagabend, es ist 8 vor 7. Das

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1: Mit Daniel Sam. Guten Abend. Manchmal frage ich mich am Ende eines Tages, was ich geschafft habe. Ich meine damit weniger, was ich alles erledigen konnte. Ich überlege, was mir gelungen ist und was nicht. Ich gehöre nicht zu den Menschen, die dazu neigen, alles negativ zu sehen und wenn mir etwas nicht gelungen ist, gleich alles in Frage zu stellen. Aber ich weiß, dass es Menschen gibt, denen es so geht. Manche Menschen verzweifeln, weil ihre Ideale, weil ihre Vorstellungen sich nicht umsetzen lassen oder aus ihrer Sicht nur unzureichend. Ich weiß, mein Leben ist nicht perfekt und ich bin es auch nicht. Während ich diesen Radiobeitrag schreibe, sitze ich vor einem Abschnitt aus dem Matthäusevangelium. Darin wird das Himmelreich mit einem Netz beschrieben, das die Fischer an Land ziehen und dann die guten Fische in Körben sammeln und die schlechten wegwerfen. Der Gedanke drängt sich mir auf, dass es dabei um Menschen geht, um Gute und um Schlechte. Und am Ende wird von Gott und seinen Gehilfen sortiert. Die Guten ins Töpfchen, die Schlechten ins Kröpfchen. Ermutigend finde ich das nicht gerade. Aber was passiert, wenn ich dieses Bild vom Netz aus einer anderen Perspektive betrachte? Wie sieht es aus, wenn das Netz mein Leben darstellt? Da gibt es Gutes zu finden. Aber es gibt auch den Beifang, den niemand braucht. Was ist, wenn Gott am Ende eines Tages oder am Ende meines Lebens das sammelt, was gut war, und das andere entsorgt? Dann sieht dieses Bild gleich ganz anders aus. Und weil ich glaube, dass Gott nachsichtig ist mit mir, weil ich darauf vertraue, dass Gott mich liebt und will, dass ich glücklich bin, darum meine ich, dass ich dieses Bild vom Netz genauso betrachten darf. Worauf es ankommt, was gesammelt wird, sind meine guten Seiten. Was zählt, ist das, was gelingt. Alles andere fällt bei Gott unter den Tisch und spielt keine Rolle mehr. Niemand ist perfekt und niemand muss perfekt sein. Aus dieser Perspektive betrachtet finde ich dieses Bild schön und so macht es mir Mut. Ich strenge mich nach wie vor an, gut zu sein und mein Bestes zu geben. Aber gleichzeitig kann ich gelassen auf das schauen, was niemand gebraucht hätte. In diesem Sinn wünsche ich Ihnen einen nachsichtigen Blick auf diesen Tag und auf sich selbst. Und mit diesem Blick wünsche ich Ihnen ein schönes Wochenende. Daniel Sam aus Baden-Baden von der Altkatholischen Kirche.
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2: Um 19 Uhr mit Christine Weidt. Guten Abend. Ein Gericht in Frankreich kippt das Social-Media-Verbot für unter 15-Jährige. 4 Menschen verletzen sich beim Brand im Kreis Main-Koblenz. Das Wetter in Rheinland-Pfalz, morgen Sonne, Wolken und vereinzelt Schauer oder Gewitter, dazu maximal 38 Grad. Der französische Verfassungsrat hat ein geplantes Verbot von sozialen Medien für unter 15-Jährige gekippt. Zur Begründung hieß es, die Neuregelung verletze die Meinungsfreiheit. Einzelheiten von Paris-Korrespondent Kai Rienecker.
3: Der Gesetzgeber habe ein allgemeines Verbot für unter 15-Jährige eingeführt, das ihnen den Zugang zu zahlreichen Online-Kommunikationsdiensten entziehe, ohne dabei die individuelle Situation der Minderjährigen oder die spezifischen Risiken der jeweiligen Dienste zu berücksichtigen. Das Gesetz sei auch ein Verstoß gegen die Achtung des Privatlebens, da es zwangsläufig dazu führe, dass jede Person, auch volljährige Nutzer, ihr Alter nachweisen müssten, bevor sie auf Dienste zugreifen. Dafür fehlt nach Einschätzung des französischen Verfassungsrates bislang eine entsprechende gesetzliche Grundlage.
2: Bundeslandwirtschaftsminister Reiner hat sich besorgt über die Folgen der extremen Trockenheit gezeigt. Viele Betriebe seien bereits erheblich unter Druck, sagte er dem Kölner Stadtanzeiger. Der CSU-Politiker will sich Ende August mit den Bundesländern über notwendige Schritte beraten. Die sogenannte 12-Uhr-Regel für Tankstellen steht weiter in der Kritik. Der Bundesverband Freier Tankstellen fordert, die Regel komplett abzuschaffen. In einer Umfrage des Verbands sprachen sich gut 2/3 der Unternehmen dafür aus. Sie kritisieren unter anderem technische Probleme bei der Umsetzung. Jetzt die Nachrichten aus Rheinland-Pfalz. Bei dem Wald- und Wiesenbrand im Kreis Main-Koblenz sind nach Angaben eines Landkreissprechers 4 Menschen verletzt worden. Nach seinen Angaben brennt es auf einer Fläche von 50 Hektar. Der Bürgermeister der Verbandsgemeinde Vordereifel hatte zuvor von 500 Hektar gesprochen. Die Behörden haben die Menschen in den Orten Langfeld und Aft vorgewarnt, dass sie sich auf eine mögliche Evakuierung vorbereiten müssten. Laut Landrat Boos droht das im Moment nicht mehr. Die Niedrigwassersituation im Rhein verschärft sich weiter. Der Pegelstand bei Kaub ist nach Angaben der Hochwasservorhersagezentrale Rheinland-Pfalz auf 6 Zentimeter gesunken. Der Rhein bei Kaub gilt als Nadelöhr der Schifffahrt. Weil die meisten Schiffe die Stelle nun nicht mehr passieren können, ist der Rhein für die Schifffahrt faktisch zweigeteilt. Und zum Sport. Bei der Schwimm-EM in Paris hat Angelina Köhler Silber über 100 Meter Schmetterling gewonnen. Schneller als die Berlinerin war nur Roos van Otterdijk aus Belgien. Dritte wurde die Russin Daria Klepikova. 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
4: Vorsicht auf der A7 Füssen Richtung Ulm zwischen Altenstadt und Illertissen. Eine Radkappe auf der linken Spur im Baustellenbereich. A3 Frankfurt-Köln zwischen Kelsterbach und Mönchhof-Dreieck. Unfall auf dem linken und im mittleren Fahrstreifen. 4 Kilometer Stau. Eine Viertelstunde mehr einrechnen. A3 Köln Richtung Frankfurt zwischen Niedernhausen und Wiesbadener Kreuz. Da steht ein Fahrzeug auf der mittleren Spur. Es gibt 6 Kilometer Stau und mehr Aufwand zeitlich eine Dreiviertelstunde. A5 Frankfurt Richtung Karlsruhe zwischen Karlsruhe-Durlach und Karlsruhe 3 Kilometer Stau, bis zu 10 Minuten mehr. Grund ist die Baustelle auf der A8. Dann noch 2 Meldungen aus der Schweiz. 3. A2 Gotthard Richtung Basel zwischen Burgs und Emmen-Süd. Stau mit Verzögerung bis zu 30 Minuten. Luzern Richtung Gotthard. Der Seligsbergtunnel ist gesperrt. Technische Probleme sind dafür verantwortlich. Und Schweiz, A2 Luzern Richtung Gotthard zwischen Wassen und Göschenen. 2 Kilometer Stau bis zu 20 Minuten länger. 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
4: Kollektives Schwitzen am Freitagabend bei 33 Grad in Renneroth, 35 in Montabaur, Esslingen 36 und Lahr 37 Grad. Bernd Martlehner im Wetterstudio. Wie geht's weiter?
5: Der Abend ist oft sonnig und sehr heiß. Örtlich tauchen ein paar Wolken auf. Heute Nacht kühlt die Luft auf 23 bis 14 Grad. Ab bis 14 Grad zum Beispiel in manchen Eifeltälern. Morgen scheint mal die Sonne, mal ziehen Wolken durch. Nördlich von Mosel und Lahn bilden sich einzelne Schauer oder Gewitter. Mit 30 bis 38 Grad wird es nochmal ähnlich heiß wie heute. Der Sonntag bringt einen Teil schwülen Wolken-Sonnemix, aber kaum Regen. Die Temperaturen reichen maximal noch 32 Grad.
4: Dankeschön, Bernd Martlehner.
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4: Das ist der Soundtrack zu einem Jahrzehnt, das ganz, ganz viel Spaß gemacht hat. Wir hören gleich einen Titel von den Eagles, den man nicht so oft hört, davor aber noch Albert Hammond und Secret Service.
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man früher geliebt hat, wieder zurück zu einem, nachdem man von ihm oder von ihr sitzen gelassen worden ist. Klopft an die Tür, macht mal wieder auf große Liebe und erwartet vielleicht, dass alles wieder so ist wie früher. Und das ist dann oft eben nicht so. I hear you knocking. Ich höre dich klopfen, aber du kommst hier nicht rein. Was vorbei ist, ist vorbei. Dave Edmunds hat aus diesen Gefühlen einen Song gemacht im Jahr 1970. Treibender Bluesrock, irgendwie richtig sauer, wütend, trotzig. So kommt das schon rüber. Trotzig, motzig. Der Song erinnert musikalisch an die, die diesen Sound auch geprägt haben. Fats Domino, Chuck Berry oder Huey Smith. Edmunds Version hat damals ziemlich eingeschlagen. In Großbritannien war 6 Wochen auf Platz 1, in Deutschland bis auf Platz 3 hoch. Und hier ist Dave Edmunds mit I Hear You Knocking, SR4.

0: 4, 6 vor halb 8, Vorsicht auf der 81, Stuttgart-Heilbronn zwischen Feuerbach und Ludwigsburg Süd ist ein Unfall passiert, ungesicherte Unfallstelle also.
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0: Das sind die Pretenders in den 70ern nach 7. Brass in Pocket. Schauen wir auf die Straßen.
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0: 7:30, Vorsicht auf der A81 Stuttgart-Heilbronn zwischen Stuttgart-Feuerbach und Ludwigsburg-Süd. Immer noch die ungesicherte Unfallstelle. A3 Frankfurt-Köln zwischen Kelsterbach und Mönchhof-Dreieck. Unfall auf dem linken und mittleren Fahrstreifen. 4 Kilometer Stau, Viertelstunde mehr. A3 Köln Richtung Frankfurt, die Gegenrichtung zwischen Niedernhausen und Wiesbadener Kreuz. Ein Pannenfahrzeug auf der mittleren Spur, 6 Kilometer Stau, 3/4 Stunde Zeitverzug. A6 Heilbronn Richtung Mannheim, zwischen Sinsheim, Steinsfurt und Sinsheim, 4 Kilometer Stau, plus 30 Minuten etwa. Und in der Schweiz die A2 Gotthard Richtung Luzern, der Seelisbergtunnel gesperrt wegen technischer Probleme. Gotthard Richtung Basel zwischen Burgs und Emmen Süd, Stau mit Verzögerung bis zu 30 Minuten. Und A2 Luzern Richtung Gotthard zwischen Wassen und Göschenen 2 Kilometer Stau plus 20 Minuten. 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
0: Aktuell heiß, sonnig. 33 Grad Villingen-Schwenningen, 34 Schwäbisch Hall, 36 Cochem und Traben-Trarbach, 37 Grad. Die Nacht 23 Grad auf den Höhen des Westerwaldes, 12 Grad beispielsweise im Allgäu. Morgen Sonne und Wolken, vereinzelt Schauer oder Gewitter bis 38 Grad. Und die Aussichten dann nicht am Sonntag schwül und vor allem in Baden-Württemberg lokale Schauer oder Gewitter nicht mehr ganz so heiß, trotzdem noch über 30 Grad. Dann wird's zum Wochenbeginn allmählich kühler.
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0: In Erinnerung an ein Jahrzehnt, in dem ganz viel passiert ist, natürlich auch in der Musik mit all den Klassikern. Und da haben wir jetzt zum Beispiel Kansas, Dust in the Wind, Delegation, Put a Little Love on Me und Toto, Hold the Line. Schönen Freitagabend.
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Kansas, Dust in the Wind in den 70ern nach 7, SWR 4. Vorsicht auf der A6 Mannheim Richtung Heilbronn zwischen Sinsheim, Steinsfurt und Bad Rappenau. Da liegt die Radkappe eines Lasters auf der Fahrbahn. Hier sind die 70ern nach 7 und diese drei Songs kennt eigentlich jeder. Hm?

Das ist Frieda. Und das sind Rainbow, rockig. Drei Bands, drei Welten, drei verschiedene Sounds, völlig unterschiedlich. Und trotzdem steckt hinter allen dreien derselbe Kopf, Russ Ballard. Einst Frontmann der Rockband Argent und dann einer der gefragtesten Songschreiber der 70er und 80er. Und genau dieser Russ Ballard hat 1975 den größten Erfolg einer britischen Glamrock-Band geschrieben, nämlich von Hello. New York Groove von Hello. Top 10 auch bei uns in Deutschland. Und so groß war der Erfolg, dass die Band Hello mit Ballard direkt nachgelegt hat. Star-Studded Sham aus dem Jahr 1976. Wieder Top 20 in Deutschland. Russ Ballard war ein Songschreiber mit unglaublichem Gespür für den perfekten Song und Sound. Jetzt Star-Studded Sham von Hello in SWR 4. 19 Uhr und 45 Minuten. Es ist 7:45.

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Und wenn wir von den 70ern als Jahrzehnt reden, dann ist es natürlich ein Jahrzehnt auch von ABBA gewesen hier mit Angel Eyes. 19:51 Uhr, in 9 Minuten ist es 8. Ja, und er hat auch mächtig mitgemischt. Neil Diamond, let me take you in my arms again.

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5: Um 20 Uhr mit Heike Lüttich. Die USA wollen von ihren Verbündeten in der NATO wissen, wie stark sie hinter der Politik von Präsident Trump stehen. Die Nachrichtenagentur Bloomberg berichtet, die US-Regierung habe einen Fragebogen an die NATO-Partner verschickt. Aus Washington, René Bucken.
6: Gefragt wird zum Beispiel, hat das Land die amerikanische Außenpolitik öffentlich unterstützt? Und kauft das Land bei US-Rüstungsfirmen? Der Hintergrund, Washington überprüft gerade, wie viel Militär die USA künftig noch in Europa stationieren. Bis Dezember soll das Ergebnis stehen, viele Staaten rechnen mit deutlichen Kürzungen. Mehrere NATO-Verbündete sehen in dem Fragebogen den Versuch, amerikanischen Schutz an politische Gefolgschaft zu knüpfen. NATO-Generalsekretär Rütte hält die Überprüfung für sinnvoll. Den Fragebogen selbst haben die NATO und auch das Pentagon bislang nicht kommentiert.
5: Frankreichs Pläne für ein Social-Media-Verbot für unter 15-Jährige sind vorerst gescheitert. Der Verfassungsrat hat das Gesetz gekippt, weil ihm eine gesetzliche Grundlage fehle. Die Richter sehen einen unverhältnismäßigen Eingriff in die Meinungs- und Kommunikationsfreiheit. Präsident Macron will das Vorhaben trotzdem weiterverfolgen. Premierminister Le Cornu soll nun eine rechtssichere Neufassung erarbeiten. Die Grünen fordern wegen der steigenden Waldbrandgefahr eine nationale Strategie zur Brandbekämpfung und Prävention. Sie schlagen beispielsweise vor, Gefahrengebiete mit Satelliten und Drohnen zu überwachen. Aus der SPD kommt der Vorschlag einer Art Bundesfeuerwehr, die unter anderem mit Löschflugzeugen und Spezialgerät ausgerüstet ist, das sie dann schnell zur Verfügung stellen kann. Nach dem Anschlag in einem ICE bei Siegburg im April mit 10 Verletzten hat die Staatsanwaltschaft Düsseldorf einen 20-Jährigen wegen versuchten Mordes angeklagt. Er soll mit einer Sturmhaube maskiert zwei Softair-Granaten in einen vollbesetzten Wagen geworfen und versucht haben, mehrere Fahrgäste mit einem Messer anzugreifen. Durch die Detonation der Granaten seien 10 Menschen verletzt worden. Der mutmaßliche Attentäter ist laut einem Gutachten voll schuldfähig. Sein Motiv ist noch unklar. Die Extremschwimmerin Natalie Pohl hat am Nachmittag das Kölner Rheinufer erreicht. Die 31-Jährige ist seit Dienstag von Frankfurt aus mehr als 200 Kilometer in Main und Rhein geschwommen. Mit ihrer Aktion will sie auf die Bedeutung des sicheren Schwimmens für Kinder aufmerksam machen. Für Überspenden und Aktionen entlang der Strecke sind nach Angaben ihres Teams mehr als 600.000 Euro zusammengekommen. Das Geld soll Schwimmprojekten zugutekommen. Das Wetter für Baden-Württemberg und Rheinland-Pfalz. In der Nacht klar oder locker bewölkt. Die Tiefstwerte liegen zwischen 23 und 12 Grad. Morgen gibt's Sonne und Wolken, vereinzelt Schauer oder auch Hitzegewitter. Und es wird noch einmal sehr heiß mit 30 bis 38 Grad. Und die Zeit, es wird 20.03 Uhr.
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7: Und leider einem Frühstart muss ich mich entschuldigen. Zu schnell gedrückt sind keine Knöpfe mehr, ist ein Touchpad. Der Sommerabend mit relaxter Musik, bisschen zurücklehnen, bisschen auf ein laues Lüftchen warten. Lau ist ja in dieser Zeit schon kühl und frisch, fast bei Temperaturen noch über 30 Grad. Ja, wir schauen auf die Straßen Frankfurt Richtung Köln, die A3 zwischen Kelsterbach und Mönchhof-Dreieck. Unfall auf dem linken und mittleren Fahrstreifen. Den müssen wir ja jetzt noch schnell machen, den Verkehr. 2 Kilometer Stau, Frankfurt, Köln Richtung Frankfurt, die A3. Zwischen Niedernhausen und Wiesbadener Kreuz 3 Kilometer stockend. A6 Heilbronn-Mannheim zwischen Sinsheim-Steinsfurt und Sinsheim 4 Kilometer Stau, eine halbe Stunde plus in der Gegenrichtung zwischen Wiesloch-Raumberg und Sinsheim 5 Kilometer stockend, eine Viertelstunde. Und A81 Stuttgart-Heilbronn zwischen Feuerbach und Ludwigsburg-Süd, Unfallaufnahme gesperrt, bitte eine Rettungsgasse freilassen. Jetzt, wir sind am Sommerabend und freuen uns auf Leonard Cohen, auf Sting und PhD.
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1: Vorsicht auf der A81 Singen Stuttgart. Zwischen Villingen, Schwenningen und Rottweil werden Steine auf die Fahrbahn geworfen. Betrifft beide Richtungen die A81 zwischen Singen und Stuttgart. Zwischen Villingen, Schwenningen und Rottweil sind Steinewerfer. Wir haben es eben gehört. Leonard Cohen, Susan, ein 60er Oldie, aber der blüht immer noch. Susan, eine wahre Geschichte, denn die Frau im Lied, die gibt es wirklich. Es war eine Tänzerin, Susan Verdal. Die hat gelebt im Hafen von Montreal, Kanada. Und Leonard Cohen hat sie besucht und hat sich in sie verliebt, die geheimnisvolle Lady vom Hafen. Und diese Susan hat die Gefühle Leonard Cohens schon erwidert, aber verheiratet. Es ist also beim Teetrinken geblieben, bei Spaziergängen und guten Gesprächen über Leben, Politik und Religion. Und es ist, wie es im Text heißt, Leonard

0: Große Stimme, großer Künstler aus New Orleans, Aaron Neville, Crazy Love, der Sommerabend bei SWR 4.
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0: Wer singt da so schön? Die Beatles. Let it be. Das ist Leo Sayer am Sommerabend von SWR 4.
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0: Und da heißt es immer noch Vorsicht. A81 zwischen Singen und Stuttgart im Bereich Villingen-Schwenningen-Rottweil werden Steine auf die Fahrbahn geworfen. Staus und Behinderungen A5 Karlsruhe Richtung Frankfurt zwischen Heppenheim und Bensheim. Fahrbahnerneuerung bis 6 Uhr morgen früh. Die linke Spur ist gesperrt. Aktuell 3 Kilometer Stau. Die A6 Mannheim Richtung Heilbronn zwischen Wiesloch-Rauenberg und Sinsheim 3 Kilometer streckenweise stockend. Und die Gegenrichtung Heilbronn Richtung Mannheim, die A6 zwischen Sinsheim-Steinsfurt und Sinsheim, 3 Kilometer Stau, eine Viertelstunde mehr einrechnen. Und die A81 Stuttgart-Heilbronn ist zwischen Stuttgart-Feuerbach und Ludwigsburg-Süd gesperrt. Grund ist ein Unfall. Bitte an die Rettungsgasse denken. 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
0: Wir haben's sonnig und 32 Grad in Baden-Baden und Simmern, 34 Grad in Heilbronn und Ludwigshafen. In der Nacht wird's meist klar, 12 bis 23 Grad. 12 Grad im Allgäu auf den Gipfeln und auf den Höhen des Westerwaldes, die 23. Morgen Sonne und Wolken und bis in den Abend knackig warm und heiß, deutlich über 30 Grad, ganz vereinzelt kann's Gewitter geben. Am Sonntag kommt Schwüle und vor allem in Baden-Württemberg kann es krachen, immer noch bis 32 Grad. Ab Montag kühler, mal Wolken und mal Sonne. Die Gewitter verziehen sich dann in die Alpen.
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0: Und Musik, die prickelt. Richard Marx, Balladenkönig. Angelia, die Marbles, Only One Woman. Und Dr. Hook in The Medicine Show, Sylvia's Mother.
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ein großer Hit aus den 80ern. Richard Marx, Angelia. Der Sommerabend bei SR4. Eben war noch ein Hund auf der Straße, jetzt ist die Meldung zurückgezogen, also pfeifen wir ihn zurück. Sitz. Und jetzt kommt noch eine schöne Meldung, eine wundersame Meldung aus der Welt des terrestrischen Radios. Aber erstmal die Frage, was haben Stuttgart, Freiburg, Friedrichshafen, Heilbronn, Karlsruhe, Mannheim, Tübingen, Ulm, Mainz, Kaiserslautern, Koblenz, Ludwigshafen und Trier gemeinsam? Ein SWR-Studio. Da kommen die Regionalnachrichten hier. SWR 4 zur halben Stunde tagsüber her. Und die Regionalnachrichten aus unserem SWR 4-Studio in Tübingen auf der terrestrischen Frequenz 107,3, das hört man normalerweise zwischen Alb, Schwarzwald, Neckar und Donau. Und jetzt kommt's. Ein Hörer hat uns geschrieben, er hat SWR 4 heute auf genau dieser Frequenz empfangen. Auf einer finnischen Ostseeinsel, richtig gehört, Ostseeinsel in Finnland, zu Finnland gehörig, Haapasaari, über 1700 Kilometer entfernt. Nicht übers Internet, sondern über diese UKW-Frequenz. Man spricht da von Überreichweite. Auf gut Deutsch heißt es, dass diese Funkwellen unter ganz besonderen Bedingungen von Wolken, Wind, Luftteilchen plötzlich sehr weit getragen werden, in diesem Fall bis hoch in den Norden. Vielleicht wollten die Tübinger Nachrichten aber auch in kühleres Klima, denn da sind aktuell nur knapp 20 Grad. Wie auch immer, irgendwie schon toll. Dafür braucht man natürlich die passende Technik, viel Geduld und eine große Portion Glück, um das dann einzufangen. Solche Momente sind extrem selten, schreibt der SWR4-Hörer namens Jari Loma aus Finnland. Einfacher geht's natürlich über swr4.de oder die ARD Sounds App. Aber irgendwie toll, dass das auf diesem, ja, konventionellen Radioweg tatsächlich funktioniert hat. Der Sommerabend bei SWR4. Wir haben vorhin Leo Sayer und seine Version von Let It Be gehört. Anfang der 70er Jahre nimmt sich jemand einen anderen Beatles-Klassiker, nimmt ihn mit seiner Stimme auf und legt ganz viel Soul rein. Hier ist er, Stevie Wonder.

0: aus Kalifornien, Paula Abdul, Rush, Rush. SRF hier am Freitagabend, so wird der Abend cool bei hohen Außentemperaturen. Es ist 7:07. Wir hören Tony Joe White, Rainy Night in Georgia.
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1: Um 21 Uhr mit Heike Lüttich. Nach den tödlichen Schüssen auf den Chef einer US-amerikanischen Krankenversicherung im Dezember vor 2 Jahren in Manhattan hat sich der mutmaßliche Schütze Mangione schuldig bekannt. Aus New York, Giselle Uecker.
2: Er habe sein Opfer verfolgt, nachdem er jahrelang unter starken Rückenschmerzen litt und sich mit den Hürden des Krankenversicherungssystems herumschlagen musste. Mit fester Stimme und ohne sichtbare Emotionen bekannte sich der 28-jährige Mangione daraufhin für schuldig. Die Tat hat für großes Aufsehen gesorgt und nicht nur Entsetzen ausgelöst. Dem Konzern des Opfers, United Healthcare, wird von vielen vorgeworfen, sich auf Kosten von Patienten zu bereichern. Einige Menschen feierten Mangione deswegen sogar als Helden.
1: Die USA wollen von ihren Verbündeten in der NATO wissen, ob und wie stark sie hinter der Politik von Präsident Trump stehen. Die Nachrichtenagentur Bloomberg berichtet, die US-Regierung habe einen Fragebogen an die NATO-Partner verschickt. Darin wird beispielsweise gefragt, ob das Land die amerikanische Außenpolitik öffentlich unterstützt oder bei US-Rüstungsfirmen kauft. Hintergrund sind Überlegungen, wie viel US-Militär künftig in Europa stationiert sein soll. Präsident Trump plant unter anderem, aus Deutschland 5000 Soldaten abzuziehen. Das Ergebnis der Befragung soll bis Dezember vorliegen. Die Löscharbeiten im Zuge des Großbrandes in Hürtgenwald in Nordrhein-Westfalen werden nach Einschätzung der Feuerwehr bis mindestens Montag dauern. Im 12-Stunden-Rhythmus würden bis zu 600 Einsatzkräfte gewechselt, sagte ein Sprecher der Feuerwehr Düren dem WDR. Die Einsatzkräfte müssten immer wieder ausgetauscht werden, denn die Arbeit vor Ort sei sehr belastend. Für die Feuerwehr seien die Löscharbeiten eine logistische Herausforderung. Bei der Schwimmeuropameisterschaft in Paris hat es am Abend 2 weitere Medaillen für deutsche Schwimmerinnen gegeben. Deutschland liegt nach 60 von 76 Wettbewerben mit 8 EM-Titeln auf Platz 3 des Medaillenspiegels. Aus Paris, Lars Becker.
3: Nach Silber für Angelina Köhler über 100 Meter Schmetterling. Ganz zu Beginn dieses Finaleabends, jetzt fast am Ende. 2 weitere Medaillen für den DSV. Beide in einem Wettbewerb 1500 Meter Freistil der Frauen. Silber, Isabel Gose, Bronze Maja Werner. Gewonnen hat die Dauerrivalin von Gose, die große Italienerin Simona Quadarella. Toller Abend für den DSV hier in Paris. Leider nur Platz 7 für Lukas Mertens über 200 Meter Freistil. Aber Silber für Köhler, Silber für Gose und Bronze für Werner.
1: Das Wetter für Baden-Württemberg und Rheinland-Pfalz. In der Nacht klar oder locker bewölkt. Die Tiefstwerte liegen zwischen 23 und 12 Grad. Morgen Sonne und Wolken, vereinzelt Schauer oder Gewitter. Noch einmal sehr heiß, das heißt 30 bis 38 Grad. Die Zeit 21.03 Uhr.
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4: A6 Heilbronn Richtung Mannheim. Zwischen Sinsheim-Steinsfurt und Sinsheim. Eine Unfallaufnahme, rechte Spur, da ist eine Baustelle, 2 Kilometer Stau. Und gesperrt ist die A81 Stuttgart-Heilbronn zwischen Stuttgart-Feuerbach und Ludwigsburg-Süd. Grund ist der Unfall. Dort bitte Rettungsgasse freihalten. 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
4: Nach Sonnenuntergang auch. Wir haben die Sonne ja sicherlich viel gesehen oder zumindest die Sonnenfinsternis uns auch diese Woche mal angeschaut. War auch ein toller Sommerabend. Und dazu haben wir die passende Musik. Simply Red, Brad und Bob Seger.
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ganz großer 80er-Hit. Simply Red, Holding Back the Years aus dem Jahr 86. Das war auch der Durchbruch. Und Simply Red, Mick Hucknall, war letztes Jahr im Herbst auf Tour, 40 Jahre Tour, live, unglaublich perfekt alles gespielt, nah an den Aufnahmen der Studioalben fast. Ich habe ein Konzert gesehen, mir fast zu perfekt, aber es war einfach auch ein richtiger Sprung, ein toller Sprung zurück in die 80er Jahre. Der Sommerabend bei SWR 4. Hallo liebes SWR 4 Team, schreibt Ronny. Ich sitze gerade mit meiner Tochter Sophia am Wieler Baggersee zum Angeln. Das ist am Kaiserstuhl. Wir genießen eure Musik. Vielen Dank und liebe Grüße von Ronny. Machen wir doch gerne weiter so und bringen die Komponente für die Angler, die Komponente Wasser rein. Simon Garfunkel, Bridge Over Troubled Water.

Sehnsucht, eines der wirklich bekannten und beliebtesten Liebeslieder der Welt. George Benson in seiner Version. Es gibt ganz viele. Vorsicht auf der B464 Reutlingen Richtung Böblingen zwischen B27 Waldorf-Häßlach und dem Abzweig nach Dettenhausen. Da liegt ein Greifvogel auf der

0: Das ist die große Carole King. It's too late. Nein, es ist nicht zu spät. Es ist 9:55.
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0: Vorsicht auf der A7, Füssen Richtung Ulm, zwischen Eumittelberg und Dreieck Allgäu. Da sind Menschen auf der Fahrbahn. Grund ist ein Unfall, der gerade passiert ist. Und die A81 Stuttgart-Heilbronn zwischen Stuttgart-Feuerbach und Ludwigsburg-Süd wegen der Unfallaufnahme noch gesperrt. Aktuell 1 Kilometer Stau. 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
0: Was sind das für Temperaturen im Moment? Es ist klar überall. In Böblingen 27, in Niederstetten 28. In Traben-Trarbach 29 und in Birkenfeld glatte 30 Grad. In der Nacht 12 bis 23 Grad. Auf den Hügeln des Westerwaldes eher mild und warm. Und im Allgäu eher so die 12 Grad. Morgen Sonne, schnell auch Wolken, vereinzelt Schauer oder Gewitter, aber temperaturtechnisch noch richtig knackig bis 38 Grad.
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0: Durchatmen und genießen tun wir mit den Beatles, mit Bruce Hornsby and the Range und mit Elton John.
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Das ist aus der Feder von George Harrison. Die Beatles, Here Comes the Sun. Der Sommerabend von SR4. Die Beatles aus dem Album Abbey Road aus dem Herbst 1960. Wir gehen jetzt in die neuere Zeit, aber wir denken an David Crosby, der heute vor 85 Jahren in Los Angeles geboren ist. Gestorben ist er vor 2,5 Jahren. Er war Gründungsmitglied der Byrds und später dann mit Stephen Stills von Buffalo Springfield und Graham Nash von den Hollies, die Supergroup Crosby, Stills and Nash. 1982, Wasted on the Way. Gedanken ans Älterwerden, an verpasste Gelegenheiten und auch erkannt, dass man viel Zeit mit Streit oder unnötigen Dingen verschwendet hat, anstatt sie besser zu nutzen. Für David Crosby gilt das bestimmt. Viele Probleme mit Drogen, immer wieder Zerwürfnisse mit Kollegen. Aber geblieben ist toller, ist bester Folkrock hier aus den 80ern. Wasted on the Way, Crosby, Stills and Nash bei SWR 4.

0: hier im Sommerabend von SWR 4. Es geht auf 22 Uhr. Terence Trent D'Arby ist nicht mehr musikalisch so aktiv wie früher. Er hat sich zurückgezogen, war ihm zu viel Druck im Musikbusiness, hat zwischenzeitlich in München gelebt, lebt jetzt in Mailand. Jetzt kommen wir zu Komplimenten der schöneren Art von Eric Clapton aus dem Jahr 1977. You look wonderful tonight.
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1: Um 22 Uhr mit Heike Lüttich. Frankreich wäre gern das erste EU-Land gewesen, das unter 15-Jährigen den Zugang zu Social Media verbietet. Ab September hätte das sein sollen, aber das wird nichts. Der Verfassungsrat hat das Gesetz gekippt, weil er findet, dass eine gesetzliche Grundlage für das neue Gesetz fehlt, berichtet Kai Rienecker aus Paris.
2: Das Social Media-Verbot stelle einen unverhältnismäßigen Eingriff in die Meinungs- und Kommunikationsfreiheit dar, so der französische Verfassungsrat. Der Gesetzgeber habe ein allgemeines Verbot für unter 15-Jährige eingeführt, ohne dabei die individuelle Situation der Minderjährigen oder die spezifischen Risiken der jeweiligen Dienste zu berücksichtigen. Präsident Macron reagierte sofort und beauftragte seinen Premierminister Le Cornu, einen neuen Anlauf im Parlament zu starten. Die Reform soll bis zum Frühjahr nächsten Jahres durchgebracht werden.
1: Nach den tödlichen Schüssen auf den Chef einer US-amerikanischen Krankenversicherung im Dezember vor 2 Jahren in Manhattan hat sich der mutmaßliche Schütze vor Gericht schuldig bekannt. Er habe sein Opfer verfolgt, nachdem er jahrelang an starken Rückenschmerzen litt und sich mit dem Krankenversicherungssystem herumschlagen musste. Die Tat hatte für großes Aufsehen gesorgt und nicht nur Entsetzen ausgelöst. Dem Konzern des Opfers, United Healthcare, wird von vielen vorgeworfen, sich auf Kosten von Patienten zu bereichern. Der Gründer des Versandhändlers Amazon, Bezos, steigt beim englischen Fußballspitzenclub FC Liverpool ein. Bezos gehört zu einem Konsortium, das sich eine Minderheitsbeteiligung an dem Verein gesichert hat. Hauptanteilseigner von Liverpool ist die amerikanische Fenway Sports Group. Am zweiten Spieltag der zweiten Fußball-Bundesliga hat Bochum Braunschweig am Abend mit 0:1 geschlagen. Kiel und St. Pauli trennten sich 2:2 unentschieden. Die deutsche Gymnastin Darja Varfolomejew ist zum 3. Mal in Folge Mehrkampf-Weltmeisterin in der rhythmischen Sportgymnastik. Vor 2 Jahren hatte sie bei den Olympischen Spielen in Paris im Mehrkampf ebenfalls Gold geholt. Aus Frankfurt WM-Reporterin Martina Knief.
3: Es war ein sehr stimmungsvoller Mehrkampf in der ausverkauften Frankfurter Festhalle, bei dem Darja Varfolomejew mehrere Gefühlswelten durchlebte. Erst leichte Nervosität bei ihrer ersten Übung mit dem Reifen, dann das Strahlen der Weltmeisterin und am Ende Freudentränen, weil sie ihren Titel erfolgreich verteidigte. Mit fast 2 Punkten Vorsprung gewann sie vor Stiljana Nikolova aus Bulgarien. Rang 3 ging an die Italienerin Sofia Raffaeli.
1: Das Wetter für Deutschland. In der Nacht im Westen locker bewölkt, sonst sternenklar bei 23 bis 10 Grad. Tagsüber vom Südwesten bis in den Norden erst Sonne, dann Wolken, später einzelne kräftige Schauer und Gewitter. Im Osten und Südosten erst sonnig, später wolkig, aber trocken. Höchstwerte 22 bis 38 Grad. 22.03 Uhr.
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4: A5 Karlsruhe-Basel zwischen Rastatt Nord und Rastatt Süd. Unfall, Schadensbeseitigung. Bis 6 Uhr früh nur eine Spur frei, 3 Kilometer Stau. A8 Stuttgart-Karlsruhe zwischen Pforzheim Ost und Pforzheim Nord. Da ist ein LKW im Tunnel liegen geblieben, 3 Kilometer Stau. Und die A81 Stuttgart-Heilbronn zwischen Stuttgart-Feuerbach und Ludwigsburg Süd noch gesperrt wegen des Unfalls und der Aufnahme, jetzt 1 Kilometer Stau. 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
4: Ja, und vor allem durchschnaufen, wenn die Temperaturen jetzt allmählich dann sicher irgendwo deutlich unter 30 Grad sind und Sie vielleicht noch draußen sitzen mit einem Gläschen in der Hand und einem Lautsprecher. Und da kommt dann gleich raus Louis Armstrong, Joe Cocker, Jennifer Warnes und die Carpenters.
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Achtung auf der B31 Friedrichshafen-Stockach zwischen B33 Meersburg und Uldingen-Mühlhofen ist ein Falschfahrer unterwegs. A. Vorsicht, Falschfahrer. B31 Friedrichshafen-Stockach zwischen B33 Meersburg und Uldingen-Mühlhofen. Bitte äußerst rechts fahren und nicht überholen. Wir melden's, wenn sich das aufgelöst hat.

Armstrong. Oh yeah. What a Wonderful World, 1967 aufgenommen, Zeit der Proteste, Bürgerrechtsbewegung, Demonstrationen gegen Vietnamkrieg. Und What a Wonderful World, das ist so die Geschichte von der Schönheit der Welt, von den kleinen Glücksmomenten im Alltag, Natur, Sonne, Farben, Freundschaften und Kinderaugen. Kleine Dinge in Zeiten großer Probleme. SR4, 22.14 Uhr, Vorsicht bitte, auf der A3 Frankfurt-Würzburg zwischen Weibersbrunn und Rohrbrunn steht ein PKW. Vorsicht auch bitte in beiden Richtungen auf der B464 Reutlingen-Böblingen zwischen Holzgerlingen und Böblingen-Hulb sind Personen auf der Fahrbahn. Und nochmal die Meldung des Falschfahrers. Achtung, auf der B31 Friedrichshafen-Stockach zwischen B33 Meersburg und Uldingen-Mühlhofen in diesem Bereich soll ein Falschfahrer unterwegs sein. Ja, dann kommen wir doch jetzt mal ins Jahr 1965 zu ein bisschen, ja, wie soll man sagen, ist es Dance Rock? Ja, The Four Seasons, December 63. Es handelt von der nostalgischen Erinnerung eines jungen Mannes an eine Affäre mit einer Frau.

0: Das ist Adele, SR4, der Sommerabend. Vorsicht auf der A8 Karlsruhe München zwischen Kreuz Stuttgart und Stuttgart-Degerloch steht ein defektes Auto. Vorsicht auf der B27 Stuttgart Richtung Tübingen zwischen Altenburg und Kirchentellinsfurt fährt ein Auto oder ein Fahrzeug sehr, sehr langsam. Und die Entwarnung auf der B31 Friedrichshafen-Stockach, kein Falschfahrer mehr im Bereich Meersburg-Uhldingen-Mühlhofen. Wunderbar, 22 Uhr, 22 Minuten und 22 Sekunden.
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0: halb elf ist es. Gold für Deutschland, 200 Meter der Männer. Owen Ansa hat gewonnen in 19,95 Sekunden.
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0: Vorsicht auf der B9, B44 Richtung Mainz in Höhe Rhein-Gönnheimer Kreuz ist eine ungesicherte Unfallstelle. Und Vorsicht bitte auf der A3 Frankfurt Richtung Würzburg zwischen Weibersbrunn und Rohrbrunn steht ein PKW. Vorsicht auch auf der A8 Karlsruhe Richtung München zwischen Kreuz Stuttgart und Auffahrt Stuttgart-Degerloch ein Pannenfahrzeug und auch noch bitte Vorsicht auf der B27 Stuttgart Richtung Tübingen zwischen Altenburg und Kirchen-Tellensburg-Fürth ist ein ganz langsames Fahrzeug unterwegs. Staus und Behinderungen A5 Karlsruhe Richtung Basel. Stadt Nord, Stadt Süd, da werden Unfallfolgen beseitigt. Bis morgen früh 6 Uhr ist nur eine Spur frei, aktuell 3 Kilometer Stau. A8 Stuttgart Richtung Karlsruhe zwischen Pforzheim Ost und Nord, 3 Kilometer Stau. Im Tunnel steht dort ein LKW, kommt nicht weiter. Die A81 Stuttgart-Heilbronn zwischen Feuerbach und Ludwigsburg Süd gesperrt wegen Unfallaufnahme, bleibt bei 1 Kilometer Stau. Und die B29 Stuttgart Richtung Aalen zwischen Möcklingen Süd und Möcklingen Ost, da brennt's und es kommt, ja, die Feuerwehr ist dort im Einsatz. 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
0: Temperaturen, Neckargemünd 24 Grad, Balingen 23, Edenkoben und Neumagen drohen 27 Grad, abends um 22:30. Heute Nacht zwischen 12 und 23 Grad, am Samstagmorgen also Sonne und dann auch Wolken, vereinzelt Schauer oder Gewitter. Temperaturen haben sich nach wie vor gewaschen, bis zu 38 Grad.
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0: Und den Eurythmics, Scott McKenzie und Harry Nilsson.
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sind Annie Lennox und Dave Stewart alias die Eurythmics aus dem Jahr 1989. Und wir müssen auf die Straßen schauen. Vorsicht bitte, A3 Nürnberg Richtung Frankfurt zwischen Würzburg-Randersacker und Heidingsfeld liegen Gegenstände. Und Vorsicht bitte auf der A8 München-Stuttgart. In der Ausfahrt Leipheim steht ein defektes Fahrzeug. Es ist der Sommerabend bei SR4. Coole, auch ruhige Musik. Trotzdem hier ein Klassiker aus den 70ern. Cool and the Gang. Too Hot. 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

Vorsicht bitte in beiden Richtungen auf der B466 Mühlhausen im Täle, Donsdorf Nord. Zwischen B10 Süßen Ost und Donsdorf sind Personen auf der Fahrbahn. Also B466 Mühlhausen Richtung Donsdorf, zwischen B10 Süßen Ost und Donsdorf, Personen auf der Fahrbahn. Möge es eine ruhige Nacht auf den Straßen sein. Tun Sie ihr bitte Möglichstes dazu. Sonny Come Home ist das. Sean Colvin.

0: Einfach schön am Sommerabend von SWR 4. Sean Colvin, Sunny Came Home. Wir schauen zur Uhr, es ist 10 vor 11 und ich habe eben einen netten Anruf gehabt.
1: Helga Reuter, guten Abend. Ich grüße Herrn Johannes Frieding ganz herzlich und bedanke mich auch für die gute Musik. Ich wünsche ihm einen angenehmen Abend.
0: Das wünsche ich Ihnen jetzt auch. Es übernehmen die Kollegen von der ARD-Hitnacht vom MDR. Johannes Riedl wünscht ein schönes, ein warmes und vielleicht auch ein feuchtes Wochenende und grüßt mit Chris.

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1: Um 23 Uhr mit Emily Seidel. In der Eifel kämpfen weiter hunderte Einsatzkräfte gegen einen großen Waldbrand. Nach Einschätzung der Landesregierung handelt es sich um den wohl größten Waldbrand in der Geschichte Nordrhein-Westfalens. Zur aktuellen Lage Ingo Wagner aus Hürtgenwald.
2: Ja, der Pressesprecher der Feuerwehren hier im Kreis Düren, der spricht immer noch von einer sehr, sehr bedrohlichen Lage. Zum Glück hat man es jetzt abwenden können, dass die Flammen einen Ortsteil der Gemeinde Hürtgenwald, den Ortsteil Gai, erreichten. Da mussten ja heute Morgen schon 2000 Menschen evakuiert und nach Düren gebracht werden. Und die Flammen aber haben sich bis auf etwa 150 Meter an diesen Ortsteil herangearbeitet. Dann aber hat zum Glück der Wind gedreht und zusammen mit dem massiven Einsatz von Löschhubschraubern konnten die Flammen davon abgehalten werden, in diesen Ort einzudringen.
1: In Frankreich hat der Verfassungsrat das Social-Media-Verbot für unter 15-Jährige gekippt. Die Regelung stelle einen unverhältnismäßigen Eingriff in die Meinungs- und Kommunikationsfreiheit dar, hieß es zur Begründung. Aus Paris, Kai Rienecker.
3: Der Gesetzgeber habe ein allgemeines Verbot für unter 15-Jährige eingeführt, das ihnen den Zugang zu zahlreichen Online-Kommunikationsdiensten entziehe, ohne dabei die individuelle Situation der Minderjährigen oder die spezifischen Risiken der jeweiligen Dienste zu berücksichtigen. Das Gesetz sei auch ein Verstoß gegen die Achtung des Privatlebens, da es zwangsläufig dazu führe, dass jede Person, auch volljährige Nutzer, ihr Alter nachweisen müssten, bevor sie auf Dienste zugreifen. Das Veto des obersten Verfassungsgremiums ist eine schwere politische Niederlage für Präsident Macron.
1: Die italienische Polizei hat 3 gestohlene Gemälde wiedergefunden. Es handelt sich um Werke der bekannten Maler Renoir, Cézanne und Matisse. Sie waren im März aus einem Privatmuseum in Norditalien entwendet worden. Die 3 Bilder haben schätzungsweise einen Wert von mehreren Millionen Euro. Nach Angaben der Polizei in Parma wurden die Gemälde im Haus eines Verdächtigen entdeckt. Die Ermittlungen konzentrierten sich auf eine Bande von 9 Moldauern, hieß es. Bei der Leichtathletik-EM in Birmingham hat der deutsche Sprinter Owen Ansah Gold über 200 Meter geholt. Ansah sorgte damit für den ersten deutschen EM-Titel über diese Distanz seit 44 Jahren. Außerdem gab es heute Abend noch eine Silbermedaille für das deutsche Team, und zwar für Diskuswerferin Shanice Kraft. In der 2. Fußball-Bundesliga hat Holstein Kiel gegen FC St. Pauli 2:2 gespielt und Bochum gewann in Braunschweig mit 1:0. Das waren die Nachrichten. Das Wetter in Deutschland, nachts oft klar und trocken, Tiefstwerte 22 bis 10 Grad. Morgen viel Sonne, von Westen Wolken und einzelne teils kräftige Schauer und Gewitter, Höchstwerte 20 bis 30 Grad im Nordwesten, sonst bis 38 Grad. Und Sonntag gebietsweise Schauer und Gewitter, dann bei Temperaturen zwischen 20 bis maximal 33 Grad. Es ist 23.03 Uhr.
4: Und das ist der Verkehrsservice in der ARD-Hitnacht. Zunächst die Gefahreninformation für Nordrhein-Westfalen und Rheinland-Pfalz. Der Waldbrand in der Nordeifel sorgt für starken Rauch weit über Hürtgenwald und Düren hinaus. In betroffenen Gebieten sollten geschlossene Räume nicht verlassen und Klima- und Lüftungsanlagen abgeschaltet werden. Dann erreicht uns ja auch noch parallel die Meldung aus Duisburg von der Feuerwehr. Dort gibt es in Duisburg-Ruhrort im Bereich der Schrottinsel einen Brand. Dieser sorgt für eine starke Rauchentwicklung. Die Rauchwolke, die von diesem Brand ausgeht, zieht über das Duisburger Stadtgebiet. Zurzeit gibt es keine Gefährdung von der Rauchentwicklung aus. Allerdings kann eine Geruchsbelästigung wahrgenommen werden, informiert die Polizei und die Feuerwehr. So, dann schauen wir mal auf die weiteren Meldungen. Da gucken wir jetzt auf die Straßen. Die A1 Fehmarn Richtung Lübeck zwischen Scharbeutz und Rathekau. 9 Kilometer stockender Verkehr. Dann die A2 Hannover Richtung Dortmund zwischen Beckum und Hamm-Üntrop nach einem LKW-Unfall gesperrt. A3 Nürnberg Richtung Passau zwischen Schwarzach und Hengersberg 5 Kilometer Stau. A7 Kassel Richtung Hannover zwischen den Dreieck Salzgitter und Hildesheim 3 Kilometer Stau in der Baustelle. Die A10 Dreieck Spreeau Richtung Dreieck Barnim ist zwischen Berlin-Hellersdorf und Marzahn nach einem Unfall gesperrt. A30 Osnabrück Richtung Rheine zwischen Hörstel und Rheine wegen Bauarbeiten gesperrt. A57 Köln Richtung Krefeld zwischen dem Kreuz Meerbusch und Krefeld Zentrum wegen Bauarbeiten bis Montag früh gesperrt. A61 Mönchengladbach-Venlo zwischen dem Kreuz, Mönchengladbach und Mackenstein. In beiden Richtungen wegen Brückenarbeiten bis Dienstag früh gesperrt. A81 Stuttgart Richtung Heilbronn, zwischen Stuttgart-Feuerbach und Ludwigsburg-Süd nach einem Unfall gesperrt. Und die A448 Bochum-West Richtung Dortmund-Witten, zwischen dem Dreieck Bochum-West und Bochum-Süd wegen Bauarbeiten bis Montag früh gesperrt. Dann eine gute Fahrt.
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4: Mit Markus Poschlott und besten Grüßen hier aus Erfurt ins ganze Land. Hier ist die ARD-Hitnacht.

0: Das ist Dido mit Live for Rent. Und das ist die ARD-Hitnacht. Heute am 14. August, bevor es rübergeht in den 15. in den Samstag, kommt jetzt hier erstmal noch eine große Hymne, die vor allem in Ungarn sehr, sehr viele Fans hat. Und das, obwohl der Song eigentlich, naja, jetzt muss ich aufpassen, was ich sage, eigentlich von den Scorpions stammt. Die wiederum haben sich aber in diesem Hit an einer ungarischen Band bedient, an ihrem großen Hit mit dem Perlenhaarmädchen. Die Rede ist von der Band Omega. Und die Scorpions haben einfach dieser wunderschönen Melodie eine neue Botschaft gegeben. Sie haben daraus einen Friedenssong gemacht, nämlich White Darf. Das Ganze damals vor dem Hintergrund der Kriege im ehemaligen Jugoslawien. Mit der Veröffentlichung wurde auch das Ganze von UNICEF mit unterstützt. 1994, da erschien diese Nummer. White Darf, hier sind die Scorpions.
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0: Robert Palmer ist das mit Johnny und Mary und gleich gibt's bei uns CC Catch mit Backseat of Your Cadillac gleich. Vorher der Blick auf die Straßen, das ist der Verkehrsservice in der ARD Hitnacht. Zunächst einmal mit der Gefahreninformation für Nordrhein-Westfalen und Rheinland-Pfalz. Der Waldbrand in der Nordalpe sorgt für starken Rauch weit über Hürtgenwald und Düren hinaus. In betroffenen Gebieten sollten geschlossene Räume nicht verlassen und Klima- und Lüftungsanlagen bitte abgeschaltet werden. Dann die Verkehrsmeldung, die A2. Hannover Richtung Dortmund zwischen Beckum und Hamm-Üntrop nach einem LKW-Unfall gesperrt. A3 Nürnberg Richtung Passau zwischen Schwarzach und Hengersberg 3 Kilometer Stau wegen eines defekten Lasters. Die A10 Dreieck Spreeau Richtung Dreieck Barnim zwischen Berlin-Hellersdorf und Marzahn nach einem Unfall Vollsperrung. A30 Osnabrück Richtung Rheine zwischen Hörstel und Rheine wegen Bauarbeiten gesperrt. A57 Köln Richtung Krefeld zwischen dem Kreuz Meerbusch und Krefeld Zentrum Bauarbeiten bis Montag früh die Vollsperrung. A81 Stuttgart Richtung Heilbronn zwischen Stuttgart-Feuerbach und Ludwigsburg Süd nach einem Unfall gesperrt. Ich wünsche eine gute Fahrt durch diese Nacht.
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0: Mit Markus Poschlott. Hallo zusammen.

0: Jawohl, Max Giesinger ist das in der ARD Hitnacht. Hallo zusammen, heute vor 133 Jahren verfügt die Polizei in Paris, dass es jetzt Fahrprüfungen braucht, um ein Auto fahren zu dürfen. Deswegen schauen wir doch heute Nacht mal auf Ihre Fahrprüfung. Theorie oder Praxis, ganz gleich. Wir erzählen heute alle mal heute Nacht, was bei uns schief ging, wie viele Anläufe wir gebraucht haben. Und wo hat der Prüfer vielleicht mein Auge zugedrückt oder war er doch vielleicht einfach zu streng? Ich glaube, es gibt eine ganze Menge Geschichten rund um das Thema Fahrprüfung im Auto oder gerne auch auf dem Motorrad. Schreiben Sie mir ard-hitnacht@mdr.de Ihre Geschichte oder natürlich können Sie auch gerne durchrufen bei uns. Das geht ja auch. Kostenfreie Nummer zu uns im Studio ist die 0800 80 80 110. Führerscheinprüfung. Klingelt da was bei Ihnen? Also bei mir eine ganze Menge, aber das erzähle ich später.
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0: Roxy Music und Jealous Guy. Das ist die ARD-Hitnacht. Hallihallo.
1: Ja, hallo, hier ist der Talk aus Dortmund. Ich habe heute leider im Skatspielen verloren, aber an Erfahrung gewonnen. Und jetzt höre ich zum Abschluss des Abends und zum Start ans Wochenende die super Musik der ARD-Hitnacht. Da geht ja nichts drüber. Ne? Ich wünsche allen Hörern und allen, die auch nicht zu hören, eine wunderbare Nacht und alles Gute hier aus Dortmund. Der Talkie, ciao, ciao.
0: Dankeschön dafür. Und ebenfalls eine schöne Nacht mit der ARD-Hitnacht und Boney M.

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1: Um 0 Uhr mit Juliette Groß. In der Eifel bedroht ein großer Waldbrand weiter die Gemeinde Hürtgenwald. Im Laufe des Tages sind die Flammen immer weiter an den Ortsteil Gay herangerückt, konnten aber gestoppt werden. Dennoch blicken die Einsatzkräfte mit Sorge auf diese Nacht, wie Jens Eberl aus Hürtgenwald berichtet.
2: Ja, es gibt einen Punkt und das ist einfach die Wetterlage. Das heißt, das Problem ist, dass einfach Windböen erwartet werden, bis zu 40 km/h. Und das ist natürlich ein Riesenproblem für die Rettungskräfte, vor allem weil die Löschhubschrauber heute Nacht fehlen und dieser Wind das Feuer wieder anfachen kann. Was hat man dafür getan? Man hat sogenannte Regelstellungen in der Ortschaft Gay eingerichtet. Das heißt, man kann sich das bildlich so vorstellen, dass ungefähr 500 Löschkräfte wirklich wie eine Kette aufgereiht in dem Ort stehen und versuchen wirklich mit ihren Löschkräften dort, falls wieder ein Feuer kommt, wirklich dem sofort entgegenzuwirken.
1: 3 Wochen nach dem islamistischen Terroranschlag am Rande des CSD steht in Berlin unweit des Tatorts das nächste große Ereignis an. Die Technoparade Rave the Planet findet unter erhöhten Sicherheitsvorkehrungen statt. Zehntausende Menschen werden dazu im Berliner Tiergarten erwartet. Etwa 1500 Polizisten begleiten die als Demonstration angemeldete Veranstaltung. Die italienische Polizei hat 3 gestohlene Gemälde wiedergefunden. Es handelt sich um Werke der bekannten Maler Renoir, Cézanne und Matisse. Sie waren im März aus einem Privatmuseum in Norditalien entwendet worden. Die 3 Bilder haben schätzungsweise einen Wert von mehreren Millionen Euro. Laut Polizei in Parma wurden die Gemälde im Haus eines Verdächtigen entdeckt. Bei der Leichtathletik-EM in Birmingham hat es am Abend 3 Medaillen für das deutsche Team gegeben. Sprinter Owen Unser holte Gold über 200 Meter. Aus Birmingham, Jens-Jörg Krieg.
3: Das hat es seit 44 Jahren nicht gegeben. Der Europameister über 200 Meter kommt aus Deutschland. In 19,95 Sekunden sprintete Owen Unser zu Gold. Allerdings steht der Titel genau wie seine Bronzemedaille über 100 Meter unter Vorbehalt. Dem Hamburger droht wegen eines vermeintlich verweigerten Dopingtests eine Sperre. Auch Emil Adjekum beendete mit Silber über 400 Meter Hürden eine lange Durchstrecke. Er ist der erste Deutsche seit 40 Jahren mit einer EM-Medaille auf dieser Distanz. Silber gewann auch Diskuswerferin Shanice Kraft.
1: Und in der 2. Fußball-Bundesliga hat Holstein Kiel gegen St. Pauli 2:2 gespielt. Bochum gewann in Braunschweig mit 1:0. Das waren die Nachrichten. Das Wetter in Deutschland. Heute Nacht klar und trocken bei 22 bis 14 Grad. Tagsüber viel Sonne. Im Westen sind später einzelne kräftige Schauer und Gewitter möglich. 33 bis 36 Grad. Im Norden etwas kühler. Am Sonntag Sonne und Wolken, vor allem im Süden auch Schauer und Gewitter. 21 bis 25 Grad. Im Süden nochmal bis 32 Grad. Es ist 0:03 Uhr.
4: Und das ist der Verkehrsservice in der ARD-Hitnacht. Zunächst die Gefahreninformationen für Nordrhein-Westfalen und Rheinland-Pfalz. Der Waldbrand in der Nordeifel sorgt weiter für starken Rauch, weit über Hürtgenwald und den Kreis Düren hinaus. In betroffenen Gebieten sollten geschlossene Räume nicht verlassen und Klima- und Lüftungsanlagen abgeschaltet werden. Dann die Meldung von der A2 Hannover Richtung Dortmund zwischen Beckum und Hamm-Üntrop nach einem LKW-Unfall gesperrt. A10 Dreieck Spreeau Richtung Dreieck Barnim zwischen Berlin-Hellers Dorf und Marzahn nach einem Unfall Vollsperrung. A30 Osnabrück Richtung Rheine zwischen Hörstel und Rheine wegen Bauarbeiten gesperrt. A57 Köln Richtung Krefeld zwischen dem Kreuz Meerbusch und Krefeld Zentrum. Bauarbeiten bis Montag früh, deswegen die Vollsperrung. A61 Mönchengladbach-Venlo zwischen dem Kreuz Mönchengladbach und Mackenstein wegen Brückenarbeiten bis Dienstag früh gesperrt. Und die A448 Bochum-West Richtung Dortmund-Witten zwischen dem Dreieck Bochum-West West und Bochum Süd wegen Bauarbeiten bis Montag früh die Vollsperrung. Gute Fahrt für Sie.
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4: Mit Markus Poschlott, viele Grüße aus Erfurt. Welcher ist denn hier der erste Song an diesem Samstag, den 15. August? Ah, wir fangen mit Lynyrd Skynyrd an. Hier ist Sweet Home Alabama. Guten Morgen zusammen.

0: Das ist die ARD-Hitnacht mit Musik von Duran Duran. Und heute Nacht erzählen wir uns unsere Führerscheingeschichten. Und zwar die Geschichte von der Fahrprüfung. Wie lief's damals? Lief alles so durch? Oder ist eine Geschichte dabei, die man auch Jahre später noch erzählen möchte?
1: Ja, hallo. Ich wollte mal von meiner Fahrprüfung berichten.
0: Na bitte.
1: Ich habe in den 90er Jahren, 1990, meine LKW-Prüfung gemacht. Theorie habe ich gut bestanden, beim ersten Mal gleich durchgekommen. Praktisches Fahren, die Übungen habe ich auch gut überstanden. Als die Prüfung, die Fahrprüfung stattfinden sollte, habe ich mit meinem Fahrschullehrer eine Dreiviertelstunde auf einem Parkplatz gestanden und gewartet und gewartet. Und irgendwann kam dann der Fahrprüfer, der hatte keine Zeit mehr, hat er gesagt, okay, der hat bestanden. Also habe ich meinen LKW-Führerschein auf einem Parkplatz gemacht.
0: Ohne einen Meter gefahren zu sein. Naja, eine Geschichte. Was ist Ihre Fahrscheinprüfung von 1? Egal ob LKW, Motorrad oder Auto, erzählen Sie uns gerne davon, entweder per Mail ard-hitnacht@mdr.de, MDR wieder Mitteldeutscher Rundfunk, oder Sie klingen einfach durch, machen es wie der Hörer von eben auf dieser kostenfreien Nummer 0800 80 80 110. Das ist die ARD-Hitnacht.

Klaus Lage. Komm, halt mich fest in der ARD-Hitnacht. 0:23 Uhr. Das geht ja gut los hier. So, willkommen in der ARD-Hitnacht. Wir springen jetzt in das Jahr 1976. Das Jahr, in dem man in Deutschland sich auf einmal anschnallen musste im Auto. Da bestand die Anschnallpflicht. Und genau in einem Auto wurde ein Mega-Hit über ein Hotel geschrieben, in das keiner einchecken kann. Weil es einfach nicht gibt. Die Eagles kommen jetzt hier mit Hotel California.

0: großer Hit von den Eagles, Hotel California. Und damit ist es gleich 12:30. Das ist der Verkehrsfunk in der ARD-Hitnacht mit der Gefahreninformation für Nordrhein-Westfalen und Rheinland-Pfalz. Der Waldbrand in der Nordeifel sorgt weiterhin für starken Rauch weit über Hürtgenwald und Düren hinaus. In betroffenen Gebieten bitte geschlossene Räume nicht verlassen und Klima- und Lüftungsanlagen unbedingt abschalten. Wir schauen auf die Straßen, die A2, Hannover Richtung Dortmund zwischen Beckum und Hamm-Üntrop nach einem LKW-Unfall gesperrt. A10, Dreieck Spreeau Richtung Dreieck Barnim zwischen Berlin-Hellersdorf und Marzahn nach einem Unfall gesperrt. A30, Osnabrück Richtung Rheine zwischen Hörstel und Rheine wegen Bauarbeiten gesperrt. Dann haben wir noch die A61, Mönchengladbach-Venlo, zwischen dem Kreuz Mönchengladbach und Mackenstein in beiden Richtungen wegen Brückenarbeiten bis Dienstag früh gesperrt. Gute Fahrt!
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0: Mit Markus Poschlott und besten Grüßen aus Erfurt ins ganze Land.

mit My Love. Das ist die ARD-Hitnacht. Blick auf die Uhr, 0.38 Uhr ist es. Achtung, gibt einen Falschfahrer auf der A52 Essen-Düsseldorf. Zwischen Ratingen und dem Übergang zur B1 kommt Ihnen ein Falschfahrer entgegen. Fahren Sie bitte äußerst rechts und überholen Sie nicht auf der A52 Essen-Düsseldorf. Zwischen Ratingen und dem Übergang zur B1 kommt Ihnen ein Falschfahrer entgegen. Bitte äußerste Vorsicht, lassen Sie auch das Radio an. Wir melden hier, sobald die Gefahr vorüber ist.

die ARD-Hitnacht. 0.45 Uhr ist es. Wir sagen nochmal Obacht vor dem Falschfahrer auf der A52 Essen-Dortmund. Zwischen Rating und dem Übergang zur B1 kommt Ihnen der Falschfahrer entgegen. Bitte fahren Sie äußerst rechts und überholen Sie nicht. Lassen Sie das Radio an, wir melden, sobald die Gefahr vorüber ist. Auf der A52 Essen-Düsseldorf zwischen Rating und dem Übergang zur B1 ein Falschfahrer. Äußerste Vorsicht bitte und gute Fahrt für Sie.

0: Na, wie war es bei Ihrer Führerscheinprüfung damals?
1: Hallo, hier ist Björn. Ich wollte euch auch mal meine Geschichte erzählen von der theoretischen und praktischen Fahrprüfung. Also Theorie habe ich mit 2 Punkten bestanden, 1998. Das war mein bestes Ergebnis überhaupt bei den Zetteln ausfüllen. Und die Praxis, das war, glaube ich, so ein bisschen, sagen wir mal, sehr strange. Nach 20 Minuten hat der Fahrlehrer die Prüfung abgebrochen. Ich hatte schon Sorge, ich habe irgendwas falsch gemacht. Dabei wollte er einfach nur zum Fußball und deswegen musste er ganz schnell zurück zum TÜV und damit war das Thema durch. Ich hatte meine Pappe und Thema erledigt.
0: Oh, war ja.
1: Schöne Nacht euch.
0: Ja, danke schön, danke schön, danke schön. Was tun sich denn hier für Geschichten auf? Mensch, Mensch, Mensch, Mensch, Mensch. Jetzt fehlt noch Ihre Geschichte, wie es bei Ihrer Fahrprüfung gelaufen ist. Telefon zum Mitmachen 0800 80 80 110. Oder Sie schreiben uns gerne auch ard-hitnacht@mdr.de. Das wird eine schöne Nacht, ich bin gespannt. Die Hooters kommen jetzt mit All You Zombies und damit ist es 10 vor 1.

0:53 die ARD-Hitnacht mit der Entwarnung von der A52. Essen, Düsseldorf, kein Falschfahrer mehr unterwegs zwischen Rating und dem Übergang zur B1. Da haben sie wieder freie Fahrt. Zeit für die Cranberries. Die kommen jetzt hier mit Linger.

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1: Um 1 Uhr mit Juliette Groß. In der Eifel bedroht ein großer Waldbrand weiter die Gemeinde Hürtgenwald. Im Laufe des Tages sind die Flammen immer weiter an den Ortsteil Gai herangerückt, konnten aber gestoppt werden. Dennoch blicken die Einsatzkräfte mit Sorge auf diese Nacht, berichtet Jens Eberl aus Hürtgenwald.
2: Ja, es gibt einen Punkt und das ist einfach die Wetterlage. Das heißt, das Problem ist, dass einfach Windböen erwartet werden, bis zu 40 km/h. Und das ist natürlich ein Riesenproblem für die Rettungskräfte, vor allem weil die Löschhubschrauber heute Nacht fehlen und dieser Wind das Feuer wieder anfachen kann. Was hat man dafür getan? Man hat sogenannte Regelstellungen in der Ortschaft Gai eingerichtet. Das heißt, man kann sich das bildlich so vorstellen, dass ungefähr 500 Löschkräfte wirklich wie eine Kette aufgereiht in dem Ort stehen und versuchen wirklich mit ihren Löschkräften dort, falls wieder ein Feuer kommt, wirklich dem sofort entgegenzuwirken.
1: US-Präsident Trump hat angekündigt, die Straße von Hormus zum Territorium der USA zu erklären. Dies werde bald geschehen, sobald der Iran besiegt sei, so Trump in einer Rede. Der Präsident führte seine Pläne nicht weiter aus. Der Iran wies die Drohung Trumps zurück. Die Schifffahrtsroute bleibe unter iranischer Kontrolle, hieß es von der Regierung in Teheran. Bei der Leichtathletik-EM in Birmingham hat es am Abend 3 Medaillen für das deutsche Team gegeben. Sprinter Owen Unser holte Gold über 200 Meter. Es war der erste deutsche EM-Titel über diese Distanz seit 44 Jahren. Diskuswerferin Janice Kraft gewann eine Silbermedaille und auch Emil Adjekum holte Silber über 400 Meter Hürden. In der zweiten Fußball-Bundesliga hat es im Nordderby zwischen Holstein Kiel und St. Pauli keinen Sieger gegeben. Die Partie endete 2:2. Aus der Sportredaktion Finn Hornberg.
3: St. Pauli legte in der ersten Halbzeit gut los und ging dank der Tore von Taichi Hara und Martin Kaas in Führung. Nach der Pause verkürzte erst Phil Harris für die Kieler. Jonas Terkesen erzielte kurz vor Schluss den Ausgleich. Eintracht Braunschweig verliert gegen den VfL Bochum mit 0:1. Die Niedersachsen bleiben aber trotzdem zumindest über Nacht Tabellenführer, dank des 6:1 in Magdeburg am ersten Spieltag. Gegen Bochum hingegen fand Braunschweig keine Lücke. Der VfL stand in der Defensive gut und ließ kaum etwas zu. Den entscheidenden Treffer für die Bochumer erzielte der ehemalige Braunschweiger Philipp Hofmann.
1: Das waren die Nachrichten. Das Wetter in Deutschland. Heute Nacht klar und trocken bei 22 bis 14 Grad. Tagsüber viel Sonne. Im Westen sind später einzelne kräftige Schauer und Gewitter möglich. 33 bis 36 Grad. Im Norden etwas kühler. Am Sonntag Sonne und Wolken, vor allem im Süden auch Schauer und Gewitter. 21 bis 25 Grad. Im Süden nochmal bis 32 Grad. Und am Montag mehr Wolken und vor allem im Osten Schauer. 21 bis 27 Grad. Es ist 1:03 Uhr.
4: Und das ist der Verkehrsservice in der ARD-Hitnacht. Achtung, Obacht bitte. Auf der B41 haben wir einen Falschfahrer. Ida Obenstein, Bad Kreuznach. Zwischen Bad Sobernheim und Bad Kreuznach kommt Ihnen ein Falschfahrer entgegen. Bitte fahren Sie äußerst rechts und überholen Sie nicht. Auf der B41 Ida Obenstein, Bad Kreuznach. Zwischen Bad Sobernheim und Bad Kreuznach ein Falschfahrer. Bitte äußerste Vorsicht. Lassen Sie das Radio auch an. Wir melden auch, sobald die Gefahr vorüber ist. Dann die Entwarnung auf der A52 nochmal Essen-Düsseldorf. Kein Falschfahrer mehr hier zwischen Ratingen und dem Übergang zur B1. Dann kommt die Gefahreninformation für Nordrhein-Westfalen und Rheinland-Pfalz. Der Waldbrand in der Nordeifel sorgt für starken Rauch weit über Hürtgenwald und Düren hinaus. In betroffenen Gebieten sollten geschlossene Räume nicht verlassen und Klima- und Lüftungsanlagen abgeschaltet werden. Auch eine Gefahreninformation für Hessen liegt uns jetzt vor. In Marburg-Biedenkopf, in Wetter, insbesondere im Stadtteil Unterrospe, sowie in Göttingen und angrenzenden Bereichen kommt es durch einen Waldbrand zu Geruchsbelästigung und möglicherweise auch zu Rauch in Bodennähe. Schließen Sie Fenster und Türen und schalten Sie Lüftungs- und Klimaanlagen ab. Dann die weiteren Meldungen von der B2 zum Beispiel. Hannover Richtung Dortmund zwischen Beckum und Hamm-Üntrop nach einem LKW-Unfall gesperrt. A10 Dreieck-Spreeau Richtung Dreieck-Barnim zwischen Berlin-Hellersdorf und Marzahn nach einem Unfall gesperrt. A30 Osnabrück Richtung Rheine zwischen Hörstel und Rheine wegen Bauarbeiten gesperrt. A57 Köln Richtung Krefeld zwischen dem Kreuz Meerbusch und Krefeld Zentrum wegen Bauarbeiten bis Montag früh gesperrt. A61 60 Mönchengladbach-Venlo zwischen dem Kreuz Mönchengladbach und Markenstein. In beiden Richtungen wegen Brückenarbeiten bis 5 Uhr gesperrt. Und die A448 Bochum-West Richtung Dortmund-Witten ist zwischen dem Dreieck Bochum-West und Bochum-Süd wegen Bauarbeiten bis Montag früh gesperrt. Ich wünsche eine gute Fahrt.
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4: Mit Markus Poschlott, ich grüße recht herzlich aus Erfurt ins ganze Land mit Musik von den Pet Shop Boys. Die hatten heute Nacht noch nicht dabei. Hier ist Suburbia. Hallo zusammen, hier ist die ARD-Hitnacht.

0: Schöner Stampfer von Status Quo. What you're proposing in der ARD-Hitnacht. 1.13 Uhr ist es. Wir sagen nochmal Obacht. Falschfahrer ist weiterhin auf der B41 unterwegs. Idar-Obenstein-Bad Kreuznach zwischen Bad Sobernheim und Bad Kreuznach kommt Ihnen weiterhin der Falschfahrer entgegen. Äußerste Vorsicht. Fahren Sie bitte rechts, überholen Sie nicht und lassen Sie das Radio an. Wir melden, sobald die Gefahr vorüber ist. So, das ist die ARD-Hitnacht. Heute Nacht mit Ihren Geschichten zu ihrer Fahrprüfung. Denn heute vor 133 Jahren hat die Polizei in dem Fall in Paris verfügt. Ab sofort braucht man Fahrprüfung. Hier kann nicht jeder machen, was er will. Gut, so viele Autos waren damals natürlich noch nicht unterwegs. Aber dennoch, Fahrprüfung war wichtig. Und deswegen sammeln wir heute mal Ihre Geschichten rund um Ihre Führerscheinprüfung.
1: Ja, hier ist Volker in Minden. Also ich habe ungefähr vor 65 Jahren meinen Führerschein gemacht, Pkw-Führerschein. Und das war zu einer Zeit, wo noch viel geraucht wurde. Und an dem Tag, wo ich Prüfung hatte, war also starker Nebel. Und der Prüfer saß hinten und rauchte dicken Zigarren.
0: Ja.
1: Und da kam ich an eine Ecke ran und da musste ich halten und den Verkehr einsehen. Da sagt er, warum fahren Sie denn nicht? Ich sage, ja, ist nebelig. Wie meinen Sie das? Überlegen Sie sich genau, was Sie sagen. Aber ich habe die Prüfung bestanden.
2: Danke, alles gut.
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Da sind Phil Collins in the Air Tonight, die ARD-Hitnacht mit der Entwarnung. Von der B41, Ida oben Oberstein, Bad Kreuznach, kein Falschfahrer mehr zwischen Bad Sobernheim und Bad Kreuznach. Da haben sie wieder freie Fahrt.

Marius Müller-Westernhagen, weil ich dich liebe in der ARD-Hitnacht. Wir sind im Jahr 1967 in Kalifornien. Sitzt ein Mann auf einem Hausboot, schaut auf die Bucht von San Francisco und schreibt einen Song, weil er einfach nur dort sitzt und den Schiffen zusieht. Am Ende des Songs soll noch ein bisschen improvisiert werden, aber sowas richtig Passendes fällt ihm da nicht ein, also pfeift er einfach. 3 Tage, nachdem dieser Song aufgenommen wurde, stirbt der Sänger bei einem Flugzeugabsturz mit gerade einmal 26 Jahren. Seinen größten Erfolg hat er selber nie erlebt. Otis Redding, den hören wir jetzt mit Sitting on the

0: Es ist gleich 13:30. Das ist der Verkehrsservice in der ARD-Hitnacht. Zunächst mit der Entwarnung von der B41 Idar-Oberstein, Bad Kreuznach, kein Falschfahrer mehr zwischen Bad Sobernheim und Bad Kreuznach. Dann die Gefahreninformation für Nordrhein-Westfalen und Rheinland-Pfalz. Der Waldbrand in der Nordeifel sorgt für starken Rauch weit über Hürtgenwald und Düren hinaus. Betroffene Gebieten sollten geschlossene Räume nicht verlassen und Klima- und Lüftungsanlagen abgeschaltet werden. Dann schauen wir auf die Straßen. Die A2 Hannover Richtung Dortmund zwischen Beckum und Hamm-Üntrop nach einem LKW-Unfall gesperrt. A10 Dreieck Spreeau Richtung Dreieck Barnim zwischen Berlin-Hellersdorf und Marzahn nach einem Unfall gesperrt. A30 Osnabrück Richtung Rheine zwischen Hörstel und Rheine wegen Bauarbeiten gesperrt. Ich wünsche eine gute Fahrt durch diese Nacht.
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0: Mit Markus Poschlott und vielen Grüßen aus Erfurt.

0: Also als Peter aus dem Wittgensteiner Land seine Fahrprüfung gemacht hat, da gab es die Backstreet Boys noch gar nicht. 1970 am 1. April ist das gewesen. Und damit herzlich willkommen, hier ist die ARD Hitnacht. Heute sprechen wir über Ihre Führerscheinprüfung. Und Peter hat schon geschrieben, per Mail an ard-hitnacht@mdr.de. Nachdem die Theorie geklappt hatte, ging es auf die Piste. Nach exakt 20 Minuten hatte ich meinen Führerschein. Grund, es war spiegelglatt und es hat so stark geschneit, dass der Prüfer heilfroh war, dass sämtliche Aspiranten unfallfrei durchgekommen waren. Durchgefallen ist an diesem Tag keiner, schreibt er hier, der Peter. Dankeschön für diese Mail. Und es sind noch mehr gekommen. Brigitte zum Beispiel hat auch geschrieben, moin Markus, ich hatte ein bisschen Probleme mit dem Rückwärtsfahren. Daher machte mein Fahrlehrer am Morgen des Prüfungstages noch eine extra Fahrstunde mit mir, in der ich einfach nur rückwärts gefahren bin. Bei der Prüfung musste ich dann rückwärts am Straßenrand einparken. Ich glaube, da passte keine Zeitung mehr zwischen Reifen und Bordsteinkante. Mein Fahrlehrer guckte mich nur groß an, aber es hatte gereicht und ich hatte meinen Lappen. Damals 1973. Ja, wir sammeln weiter die Geschichten rund um das Thema Fahrprüfung. Wenn wir gerade schon die Mail gehört haben von Hans-Peter, der erzählt hat, dass der Führerscheinprüfer einfach froh war, dass alle an dem Tag irgendwie durchgekommen waren. Bei mir war es genau andersrum. Ich war der Letzte in der Reihe an diesem Tag und alle sind durchgefallen. Alle. Und dann kam ich als Letzter und mein Fahrlehrer stieg ins Auto und sagte, wenn der jetzt auch noch durchfällt, dann besaufe ich mich heute Abend. O-Ton. Und es hat dann über Umwege, sagen wir es mal so, geklappt. Hab den Führerschein an diesem Tag bekommen. Aber auch das war nicht einfach.
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0: So, ich sammle weiter in Ihre Geschichten, freue mich auf Ihre Mail oder auf Ihren Anruf.

Michel Tillo ist das. Hier ist die ARD-Hitnacht. Jetzt gibt's Musik aus dem Rheinland. Von den Eurythmics. Na gut, ich sag mal so, dieses Album Revenge wurde zumindest auch zum Teil im Studio bei Köln aufgenommen. Deswegen ein bisschen Rheinland ist dabei. Miracle of Love, der große Hit aus dem Jahr 86.

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1: Um 2 Uhr mit Juliette Groß. In der Eifel bedroht ein großer Waldbrand weiter die Gemeinde Hürtgenwald. Im Laufe des Tages sind die Flammen immer weiter an den Ortsteil Gai herangerückt, konnten aber gestoppt werden. Dennoch blicken die Einsatzkräfte mit Sorge auf diese Nacht, berichtet Jens Eberl aus Hürtgenwald.
2: Ja, es gibt einen Punkt und das ist einfach die Wetterlage. Das heißt, das Problem ist, dass einfach Windböen erwartet werden, bis zu 40 km/h. Und das ist natürlich ein Riesenproblem für die Rettungskräfte, vor allem weil die Löschhubschrauber heute Nacht fehlen und dieser Wind das Feuer wieder anfachen kann. Was hat man dafür getan? Man hat sogenannte Regelstellungen in der Ortschaft Gai eingerichtet. Das heißt, man kann sich das bildlich so vorstellen, dass ungefähr 500 Löschkräfte wirklich wie eine Kette aufgereiht in dem Ort stehen und versuchen wirklich mit ihren Löschkräften dort, falls wieder ein Feuer kommt, wirklich dem sofort entgegenzuwirken.
1: Die Deutsche Stiftung Patientenschutz verlangt, Hitze als offizielle Todesursache auf Totenscheinen anzugeben. Den Folgen des Klimawandels müsse ein Gesicht gegeben werden, sagte Vorstand Brüsch der Rheinischen Post. Bislang berechnet das Robert-Koch-Institut die Zahl der Hitzetoten nur mithilfe statistischer Modelle. Brüsch forderte zudem festzuhalten, wo der Hitzetod eingetreten sei. US-Präsident Trump hat angekündigt, die Straße von Hormus zum Territorium der USA zu erklären. Dies werde bald geschehen, sobald der Iran besiegt sei, so Trump in einer Rede. Der Präsident führte seine Pläne nicht weiter aus. Der Iran wies die Drohung Trumps zurück. Die Schifffahrtsroute bleibe unter iranischer Kontrolle.